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1: Die Linkshänderinnen von Heinrich Steinfest. Alles beginnt in einem Flugzeug. Durch einen Vorfall sitzen drei Frauen plötzlich nebeneinander. Zufall? Ja, wohl eher Bestimmung. Denn sie entpuppen sich alle drei als Linkshänderinnen. Und so beginnen sie weiter nach Gemeinsamkeiten zu forschen, freunden sich an und schließlich eröffnen sie sogar gemeinsam eine Linkshänderbar, Elsbeths Hoffnung. Alles läuft prima, bis ihnen eines Tages 35 Gäste abhanden kommen. Zur Hälfte Floristen, zur Hälfte Psychoanalytiker.

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1: Eine Zwetschgentarte, also mal mit Mürbteig, nicht mit dem sehr üblichen Hefeteig und statt Streusel mit einem Sahneguss. Der Mürbteig, der ruht wie üblich zunächst gut eine Stunde im Kühlschrank. Ich habe ihn dann gleich in die Tartform und die ganze Form dann in den Kühlschrank. Dann wird der Boden kurz gebacken, die Zwetschgen gewaschen, geputzt und in Zimtzucker gewälzt und das Obst dann auf dem Boden verteilen und darüber kommt eben ein Sahneguss. Dann im Ofen backen und es war wieder mal kein großer Aufwand. Dafür ist es umso köstlicher. 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
4: Ich bin Florian Klaus. Die Bundesregierung beteiligt sich nicht an Spekulationen. Mehr wollte ein Sprecher noch nicht zu Medienberichten sagen, dass die Regierung Russland im Fall des versuchten Anschlags mit einer Sprengstoffdrohne am Flughafen Leipzig-Halle für verantwortlich hält. Dirk Zeitler berichtet.
5: Unter anderem die Bild berichtet, die Bundesregierung bereite ein umfangreiches Maßnahmenpaket gegen Moskau vor. Sie beruft sich auf mit dem Vorgang vertraute Personen. Die Bundesregierung werde bald die Urheberschaft des Angriffs abschließend feststellen, sagte Bundeskanzler Merz vor kurzem in einem TV-Interview. Die Urheber hybrider Angriffe würden dafür bezahlen.
4: Etwa jeder Fünfte will einer INSA-Umfrage zufolge Deutschland verlassen, falls die AfD im Bund in die Regierung kommt. Aktuell liegt die AfD in Umfragen zwar vorne, allerdings will keine andere Partei mit ihr koalieren. Knapp die Hälfte der Befragten hat außerdem angegeben, dass sie Schaden für Deutschland erwarten, falls die AfD an die Macht kommt. Etwas mehr als ein Drittel sah das nicht so, der Rest hat keine Angabe gemacht. Eine Woche vor der Landtagswahl in Sachsen-Anhalt hat sich der AfD-Nachwuchs der Generation Deutschland in Magdeburg getroffen. GD-Chef Hohm forderte dort unter anderem, dass Millionen nach Deutschland gekommene Menschen das Land wieder verlassen müssten. Stürmischen Beifall gab es außerdem für derbe Worte von AfD-Landeschef Reichert, der unter anderem wörtlich von Vater Staat als nach Dope stinkender fauler Assi gesprochen hat. In seiner ersten Rede als norwegischer König hat Håkon der VIII. Sich an seinen gestorbenen Vater Harald den V. erinnert. Er dankte ihm dafür, dass er so ein guter Papa für ihn und seine Schwester gewesen sei. Er sei auch ein warmherziger und humorvoller Großvater sowie liebevoller und fürsorglicher Ehemann gewesen. Er werde ihn vermissen, so der neue König. Für Dortmund ist der Auftakt der Bundesliga-Saison gut gelaufen. Mit 2:0 hat der BVB gegen Hamburg gewonnen. Elversberg konnte in seinem ersten Bundesligaspiel überhaupt auch einen Sieg feiern. 3:2 stand es am Ende gegen Leverkusen. Die anderen Ergebnisse: Leipzig-Gladbach 3:0, Köln-Hoffenheim 3:2, Union Berlin-Frankfurt 3:3 und Mainz-Paderborn 0:0. Und im Abendspiel der zweiten Liga hat Nürnberg-Bielefeld mit 4:1 geschlagen.
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1: Ich arbeite wirklich sehr gerne in unserer Behörde. Ich bin mit Leib und Seele Staatsanwältin.
2: Das sagt Seo Kim. Die junge Staatsanwältin mit asiatischen Wurzeln ist in Staatsschutz Opfer eines rassistischen Brandanschlags geworden. Statt den Fall abzugeben, entscheidet sich Seo, selbst zu ermitteln. Die Spur führt sie zu dem stadtbekannten Rechtsextremisten Sven Meyer und einer Asylbewerberin als Zeugin.
3: Dieser Mann, Sven Meyer?
4: Genau.
5: Wir brauchen unbedingt Ihre Zeugenaussage vor Gericht.
6: Ich brauche eine Wohnung in die Stadt. Ich brauche einen Job. Eine Schule, in der meine Kinder in Frieden zur Schule gehen können. Jetzt, wo es um eine Staatsanwältin geht, soll ich plötzlich aussagen. Wegen einer Staatsanwältin bringe ich unser Leben nicht in Gefahr.
2: Seo entdeckt, dass es in ihrer Behörde Akten gibt, die aber zurückgehalten werden. Gut, dass ihre Freundin darauf Zugriff hat oder besser gesagt hätte.
1: Die Einstellungen und die Ermittlungen gegen Unbekannt sind im Keller, richtig? Und die Geschäftsstelle hat doch sicher einen Kellerschlüssel.
7: Das kann ich nicht machen.
1: Ich will die Mittäter finden. Verstehst du das nicht? Hast du das Passwort der Teamleiterin?
7: Seo, echt jetzt? Du weißt, wie die sind. Die grillen mich, wenn das rauskommt.
2: Aber Seo forscht immer weiter. Doch der Oberstaatsanwalt Forch spielt die Tat herunter und versucht, weitere Nachforschungen zu verhindern.
8: Auf wessen Seite stehen Sie eigentlich? Warum haben Sie denn kein Vertrauen in Ihre eigene Behörde?
1: Ich bin hier das Opfer.
8: Ja, aber das gibt Ihnen doch nicht das Recht, die Augen vor der Realität zu verschließen. Ich meine, reißen Sie sich jetzt mal zusammen, Frau Kim. Sie sind in erster Linie Repräsentantin dieses Staates.
2: Auch wenn die Geschichte frei erfunden ist, beim Ansehen von Staatsschutz bekommt man das ungute Gefühl, dass es so etwas wirklich geben könnte. Stefan Grundler, Radio F, Kinoredaktion.

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1: Ich bin Florian Klaus. Am Donnerstag hat Kanzler Merz angekündigt, dass die Bundesregierung bald abschließend feststellen will, wer für den versuchten Anschlag mit einer Sprengstoffdrohne am Flughafen Leipzig-Halle verantwortlich war. Wie jetzt mehrere Medien berichten, geht die Regierung davon aus, dass Russland dahinter steckt. Sie berufen sich dabei auf Insider. Bestätigen wollte ein Regierungssprecher das aber noch nicht. Ist die geplante Attestpflicht ab dem ersten Krankheitstag sinnvoll? Das hat Bundesarbeitsministerin Baas in einem Interview in Frage gestellt und damit Kritik aus der Union auf sich gezogen. Der CDU-Sozialpolitiker Biadasz hat darauf verwiesen, dass die Koalition dazu schon eine Vereinbarung getroffen habe. Das gelte auch etwa beim Gesamtpaket zur Rente. Wir müssen für diese Demokratie kämpfen. Das hat Altkanzlerin Merkel eine Woche vor der Landtagswahl in Sachsen-Anhalt gesagt. Sie hat dafür bei einer Veranstaltung in Berlin zu Einsatz und Mut aufgerufen. Merkel betonte, dass die meisten Menschen nicht die AfD wählen. Es stimme, dass die AfD sehr stark in den neuen Bundesländern sei, sie sei aber auch in den alten Bundesländern stärker geworden. In München ist an die Opfer der rechtsextremen Terrorgruppe NSU erinnert worden. 25 Jahre ist der Mord am Gemüsehändler Habil Kilic in der Stadt her. Insgesamt hatte der NSU 10 Menschen getötet, daneben verübten die Mitglieder Sprengstoffanschläge und Raubüberfälle. Borussia Dortmund hat sich am ersten Spieltag der neuen Bundesliga-Saison 3 Punkte gesichert. Mit 2:0 hat der BVB am Abend gegen Hamburg gewonnen. HSV-Kapitän Nicolai Remberg danach bei Sky.
2: Ja, ich fand, dass wir uns gerade in der ersten Halbzeit ein bisschen zu tief hinten reindrücken lassen haben. Und wenn Dortmund dann von rechts nach links spielt, in die Zwischenräume spielt, dann läufst du erstmal viel hinterher und dann schaffst du es nicht so richtig ins Pressing zu kommen.
1: Außerdem konnte Elversberg beim Bundesliga-Debüt einen Sieg feiern. 3:2 stand es am Ende gegen Leverkusen. Die anderen Ergebnisse: Leipzig-Gladbach 3:0, Köln-Hoffenheim 3:2, Union Berlin-Frankfurt 3:3 und Mainz-Paderborn 0:0.
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1: Widder 3 Sterne, lassen Sie Ihre Mitmenschen spüren, dass sie Ihnen am Herzen liegen.
2: Stier 4 Sterne, Ihre Geduld zahlt sich jetzt aus.
1: Zwillinge 4 Sterne, ein kleiner Impuls kann Großes verändern.
2: Krebs 2 Sterne, vermeiden Sie es, zu viele Dinge auf einmal erledigen zu wollen.
1: Löwe 3 Sterne, nehmen Sie sich mehr Zeit für persönliche Dinge.
2: Jungfrau 4 Sterne, Ihr Instinkt beschützt Sie jetzt vor einer Fehlentscheidung.
1: Waage 3 Sterne, gehen Sie unvoreingenommen an eine neue Situation heran.

0: Skorpion 5 Sterne. Sie bringen richtig Schwung ins Geschehen.
1: Schütze 3 Sterne. Verzichten Sie auf vorschnelle und unüberlegte Anschuldigungen.
0: Steinbock 4 Sterne. Versuchen Sie, Ihre Zeit jetzt genau richtig einzusetzen.
1: Wassermann 3 Sterne. Eine alte Verbindung flammt durch eine kurze Nachricht wieder auf.
0: Fische 4 Sterne. Sie spüren heute eine tiefe innere Gelassenheit.
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2: Ich bin Florian Klaus. Am Donnerstag hat Kanzler Merz angekündigt, dass die Bundesregierung bald abschließend feststellen will, wer für den versuchten Anschlag mit einer Sprengstoffdrohne am Flughafen Leipzig-Halle verantwortlich war. Wie jetzt mehrere Medien berichten, geht die Regierung davon aus, dass Russland dahinter steckt. Sie berufen sich dabei auf Insider. Bestätigen wollte ein Regierungssprecher das aber noch nicht. Ist die geplante Attestpflicht ab dem ersten Krankheitstag sinnvoll? Das hat Bundesarbeitsministerin Baas in einem Interview in Frage gestellt und damit Kritik aus der Union auf sich gezogen. Der CDU-Sozialpolitiker Biadasz hat darauf verwiesen, dass die Koalition dazu schon eine Vereinbarung getroffen habe. Das gelte auch etwa beim Gesamtpaket zur Rente. Wir müssen für diese Demokratie kämpfen. Das hat Altkanzlerin Merkel eine Woche vor der Landtagswahl in Sachsen-Anhalt gesagt. Sie hat dafür bei einer Veranstaltung in Berlin zu Einsatz und Mut aufgerufen. Merkel betonte, dass die meisten Menschen nicht die AfD wählen. Es stimme, dass die AfD sehr stark in den neuen Bundesländern sei, sie sei aber auch in den alten Bundesländern stärker geworden. In München ist an die Opfer der rechtsextremen Terrorgruppe NSU erinnert worden. 25 Jahre ist der Mord am Gemüsehändler Habil Kilic in der Stadt her. Insgesamt hatte der NSU 10 Menschen getötet, daneben verübten die Mitglieder Sprengstoffanschläge und Raubüberfälle. Borussia Dortmund hat sich am ersten Spieltag der neuen Bundesliga-Saison 3 Punkte gesichert. Mit 2:0 hat der BVB am Abend gegen Hamburg gewonnen. HSV-Kapitän Nikolai Remberg danach bei Sky.
3: Ja, ich fand, dass wir uns gerade in der ersten Halbzeit ein bisschen zu tief hinten reindrücken lassen haben. Und wenn Dortmund dann von rechts nach links spielt, in die Zwischenräume spielt, dann läufst du erstmal viel hinterher und dann schaffst du es nicht so richtig ins Pressing zu kommen.
2: Außerdem konnte Elversberg beim Bundesliga-Debüt einen Sieg feiern. 3:2 stand es am Ende gegen Leverkusen. Die anderen Ergebnisse? Leipzig-Gladbach 3:0, Köln-Hoffenheim 3:2, Union Berlin-Frankfurt 3:3 und Mainz-Paderborn 0:0.
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1: Ich arbeite wirklich sehr gerne in unserer Behörde. Ich bin mit Leib und Seele Staatsanwältin.
2: Das sagt Seju Kim. Die junge Staatsanwältin mit asiatischen Wurzeln ist in Staatsschutz Opfer eines rassistischen Brandanschlags geworden. Statt den Fall abzugeben, entscheidet sich Seju, selbst zu ermitteln. Die Spur führt sie zu dem stadtbekannten Rechtsextremisten Sven Meyer und einer Asylbewerberin als Zeugin.
3: Dieser Mann, Sven Meyer?
4: Genau.
5: Wir brauchen unbedingt Ihre Zeugenaussage vor Gericht.
4: Ich brauche eine Wohnung in die Stadt. Ich brauche einen Job, eine Schule, in der meine Kinder in Frieden zur Schule gehen können. Jetzt, wo es um eine Staatsanwältin geht, soll ich plötzlich aussagen. Wegen einer Staatsanwältin bringe ich unser Leben nicht in Gefahr.
2: Seju entdeckt, dass es in ihrer Behörde Akten gibt, die aber zurückgehalten werden. Gut, dass ihre Freundin darauf Zugriff hat oder besser gesagt hätte.
1: Die Einstellungen und die Ermittlungen gegen Unbekannt sind im Keller, richtig? Und die Geschäftsstelle hat doch sicher einen Kellerschlüssel.
6: Das kann ich nicht machen.
1: Ich will die Mittäter finden. Verstehst du das nicht? Hast du das Passwort der Teamleiterin?
6: Seju, echt jetzt? Du weißt, wie die sind. Die grillen mich, wenn das rauskommt.
2: Aber Seju forscht immer weiter. Doch der Oberstaatsanwalt Forch spielt die Tat herunter und versucht, weitere Nachforschungen zu verhindern.
7: Auf wessen Seite stehen Sie eigentlich? Warum haben Sie denn kein Vertrauen in Ihre eigene Behörde?
1: Ich bin hier das Opfer.
7: Ja. Aber das gibt Ihnen doch nicht das Recht, die Augen vor der Realität zu verschließen. Ich meine, reißen Sie sich jetzt mal zusammen, Frau Kim. Sie sind in erster Linie Repräsentantin dieses Staates.
2: Auch wenn die Geschichte frei erfunden ist, beim Ansehen von Staatsschutz bekommt man das ungute Gefühl, dass es so etwas wirklich geben könnte. Stefan Grundler, Radio F, Kinoredaktion.

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1: Ich bin Florian Klaus. Soll Island wieder mit der EU über einen Beitritt verhandeln? Darüber haben die Menschen dort abgestimmt. Und es ist ein knappes Rennen. Nach Angaben des isländischen öffentlich-rechtlichen Rundfunks gibt es nach einem Teil der Auszählung bisher 51% Ja-Stimmen. Sollte der Vorsprung halten, könnten die 2013 pausierten Beitrittsgespräche weitergehen. Die islamistischen Taliban haben vorübergehend weiteres Personal nach Deutschland geschickt. Dafür haben sie die Erlaubnis der Bundesregierung. Warum, erklärt Dirk Zeitler.
2: Die Bundesregierung will mehr Menschen nach Afghanistan abschieben. Dafür müssen Dokumente ausgestellt werden, die die de facto Regierung anerkennt, heißt es dazu aus dem Auswärtigen Amt. Dafür müssten neben ausreichend Personal auch die technischen Voraussetzungen bestehen. Um diese zügig zu schaffen, ist jetzt kurzzeitig ein technisches Unterstützerteam eingereist.
1: Schon ab dem ersten Krankheitstag soll in Zukunft grundsätzlich ein Attest nötig sein. Darauf hat sich die Bundesregierung geeinigt. Ob das sinnvoll ist, hat Arbeitsministerin Baas aber hinterfragt. Darüber gibt es bei der Union wenig Begeisterung. Der Chef des CDU-Arbeitnehmerflügels Radke sagte etwa dem Kölner Stadtanzeiger, er sei auch nicht restlos von allem begeistert. Was man gemeinsam entscheide, solle man aber auch vertreten. In Magdeburg hat sich die AfD-Nachwuchsorganisation Generation Deutschland getroffen. Der Chef der Organisation Hohm forderte dort, dass Millionen zugewanderte Menschen das Land verlassen sollen. Er hat das damit begründet, dass Deutschland ein Land der Deutschen bleiben solle. Uneinigkeit gab es bei der Frage, ob Deutschland den Euro aufgeben soll. Für Dortmund ist der Auftakt der Bundesliga-Saison gut gelaufen. Mit 2:0 hat der BVB gegen Hamburg gewonnen. Elversberg konnte in seinem ersten Bundesligaspiel überhaupt auch einen Sieg feiern. 3:2 stand es am Ende gegen Leverkusen. Die anderen Ergebnisse: Leipzig-Gladbach 3:0, Köln-Hoffenheim 3:2, Union Berlin-Frankfurt 3:3 und Mainz-Paderborn 0:0. Und im Abendspiel der zweiten Liga hat Nürnberg Bielefeld mit 4:1 geschlagen.
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0: Sommers. Sind Sie gut durchgekommen?
1: Ja, man kann sagen, branchenbedingt natürlich auch unterschiedlich. Die Hitze hat natürlich schon einige Branchen sehr mitgenommen. Die Feste sind nicht so gut gelaufen, wie wir es uns gewünscht haben, der eine oder andere. Und umso mehr hoffen wir jetzt, dass unser Jubiläumsvolksfest richtig durchstartet.
0: 200 Jahre Volksfest hier bei uns in Nürnberg. Nürnberg ist Heimspiel für Sie. Wo hat Ihnen den Sommer über besonders gut gefallen?
1: Ja, ich liebe die Veranstaltungen in Oberfranken, Hof und Kronach, vor allem Kronach natürlich, weil da die Urgroßeltern schon waren. Knappe 100 Jahre sind wir da schon, meine Familie. Es wurde ja gerade in den Medien jetzt dort sehr gewürdigt. Und da jetzt meine drei Enkel auch mit am Start sind, siebte Generation, passt es natürlich gut. Die haben auch das Schützenfest dort in Kronach, heißt ja Freischießen, gibt es auch seit 1400. Also da trifft sich dann Tradition.
0: Sind Sie wieder Schützenkönig geworden?
1: Nee. Einmal reicht, ein Zufallsschuss reicht. Aber der Schützenkönig hat natürlich dort einen sehr großen Stellenwert. Da schießen ja Weltmeister und Olympioniken mit. Und da schießt man schon gerne mit und schaut ein wenig zu. Aber einmal Schützenkönig langt auch finanziell ganz nebenbei.
0: Jetzt steht Ihr Wohnwagen am Dutzenteich?
1: Ja, von Kronach abgebaut und hierher gefahren. Und wenn man dann am Volksfest herfährt, die Bayernstraße, die jetzt wunderschön renoviert ist, unser Eingangsbereich schon fertig. Also das schaut ja aus wie eine Märchenwelt, wenn man da vorbeifährt. Ah, da klopft das Herz schon.
0: Weiß man da vorher, wo man seinen Wohnwagen hinstellen kann, oder geht's da mit Ellbogen?
1: Man muss sich einfach mal vorstellen, man hat ein Geschäft, das man jetzt gestern noch bis 12 Uhr in Kronach geöffnet, umsetzen muss, und am Freitag muss es wieder so sein, wie es in Kronach war. Ja, und man muss aber nur nebenbei seine Wohnung mitnehmen. Dann weiß man schon eigentlich alles, was da dahinter steckt. Ja, viel Stress, viel Ärger, aber wenn die Musik spielt, ist es dann wieder vorbei. Dann passt es schon.
0: Und Sie haben einen guten Platz gefunden für Ihren Wohnwagen.
1: Ja, ich habe das große Glück, dass die für mich immer ein bisschen Platz lassen. Also da steht sogar so ein rot-weißes Band, weil ich hier natürlich schon viel tue, ehrenamtlich auch, ja. Und dann kann ich nicht nur rumsuchen, wo da muss der Wohnwagen hin. Also ich habe da ein bisschen einen Vorteil, das muss ich ehrlich sagen. Danke an Putzer, der passt da ein wenig drauf auf.
0: Der ist mitgekommen. Ja. Haben Sie einen Platz reserviert für Lorenz Kalb, den Vorsitzenden des Süddeutschen Schaustellerverbands?
2: Also der Platz ist allgemein bekannt, aber wir unterstützen das noch ein bisschen mit einer Markierung.
0: Viel Baustelle an der Kongresshalle, da sind ja Ihre Büros und Ihre Räumlichkeiten sonst drin.
2: Genau, und da würde auch das Opernhaus dann noch entstehen. Und aber bis 2028 sind wir optimistisch, dass alles fertig wird.
0: Geht zügig voran.
2: Sind alle im Zeitplan. So wird uns zumindest immer wieder mitgeteilt.
0: Lorena ist mitgekommen. Sie ist die Volksfestkönigin. Sie kommen aus dem Unterfränkischen und haben gesagt, Sie wollen Volksfestkönigin in Nürnberg werden?
3: Ja. Ist jetzt nicht so, dass ich gar keinen Bezug zu Nürnberg habe. Meine Großmutter, die hat hier schon gelebt, gearbeitet. Mein Onkel hat hier gelebt, gearbeitet. Mein langjähriger Freund, der wohnt hier in Nürnberg. Also ich bin echt ständig in Nürnberg. Mein Herz schlägt einfach für Nürnberg. Und als ich dann mitbekommen habe, dass einfach eine neue Volksfestkönigin gesucht wird. Ich meine, bei uns gibt es ja auch Weinkönigin und so, aber da repräsentiert man ein Produkt. Und mir war es halt wichtig, nicht ein Produkt zu repräsentieren, sondern einfach die Menschen, die dahinter stehen. Und ich habe die Chance genutzt und freue mich, dass es geklappt hat.
0: Heutzutage wird ja alles gecastet oder hat gereicht, dass Sie eine schöne junge Frau sind?
3: Es war schon ein Wettbewerb. Ich hatte super tolle Mitstreiterinnen. Ich habe mich ganz normal beworben, dann gab es Vorstellungsgespräche. Dann gab es natürlich auch noch das Online-Voting, wo die ganzen Besucher mitvoten konnten. Der Vorstand hat mitentschieden und so habe ich es dann soweit schaffen können.
0: Sie kommen aus Karlstadt am?
3: Genau.
0: Ist schon Weingegend, ziemlich Weingegend.
3: Genau, ja. Das ist komplette Weingegend Würzburg. Weinparadies, sehr schön.
0: Und haben einen Verwaltungsjob, so richtig in einem Büro. Großes Kontrastprogramm zum freien Leben auf den Volksfestplätzen.
3: Ja, also das stimmt, aber das ist genau das, was ich einfach brauche. Wie gesagt, ich arbeite auch jedes Jahr auf Rock im Park. Das ist natürlich zu meinem Bürojob auch ein kompletter Kontrast, aber ich brauche das einfach. Ich liebe das einfach, so viele Menschen um mich zu haben, auch einfach diesen Stress, diesen Nervenkitzel zu haben. Und das ist ein super toller Ausgleich.
0: Und danach geht's wieder nach Karlstadt ins Büro.
3: Genau, so ungefähr.
0: Klären wir noch die Details. 200 Jahre Volksfest. Wird ein Seiltanz, Lorenz Kalb?
1: Ein Seiltanz im wahrsten Sinne des Wortes, ja. Weil wir werden am Freitag, den 28. eröffnen, wie man es so kennt, mit einem tollen Festzug.
0: Jetzt am kommenden Freitag ist das, genau.
1: Jetzt am Freitag, 28. Und unser Ministerpräsident hat ja mal geschimpft, ihr habt ja gar keinen Festzug. Also er soll einfach mal ein bisschen länger bleiben. Dann sieht er, dass unser Festzug 1000 Meter ist und um den ganzen Platz umrundet ist. Einfach deswegen, weil wir außen Niemandsland haben. Ja, und deswegen machen wir den Festzug innerhalb des Platzes.

0: dann gibt es den Anstich und so weiter. Aber wir haben dann am Donnerstag, den 3. September, wird es nochmal ganz spannend, weil da haben wir haben eine Stelle am Platz, die sieht jetzt der Besucher gar nicht so. Da stehen drei nostalgische Geschäfte. Eine Walzerfahrt, wie es früher gab, ein Calypso, das ich als junger Mann schon gefahren bin, und ein altes Pferdekarussell. Und genau da rein geht's in den Nostalgiepark. Dort werden zwei große Zelte stehen. In einem kann man wirklich Nostalgie und Historie erleben. Da werden die Schausteller ihre Exponate ausstellen. In einem gibt's ein Miniaturvolksfest zu sehen. Dann gibt's noch nebendran eine große begehbare Eisenbahn. Und es gibt vor allem Konzertorgeln. Konzertorgeln, die es früher gab, alte Zugmaschinen. Auch ich werde meine nach 5 Jahren wieder aus der Halle holen und dort aufbauen. Und dann gibt es natürlich die große Show. Die Seile sind gespannt über den Festplatz und dann wird die beste Hochseiltruppe Europas jeden Tag zweimal, außer Montag, Dienstag fahren sie einmal, werden die eine Show abliefern. Sowas hat man noch nicht gesehen in Nürnberg. Die fahren über den Platz mit 3 Motorrädern, in 40 Meter starten sie, fahren auf 60 Meter hoch, gehen dann vom Motorrad runter und machen noch 10 Meter hoch am Turm oben noch und spielen da oben Trompete und solche Sachen.
1: Was ist Calypso? Ist das ein Fahrgeschäft in Ihrer
0: Ist
1: Jugend?
0: Ein Fahrgeschäft und im Prinzip der Vorläufer von Breakdance, muss man sich vorstellen. Der Vorläufer von Breakdance, das gab es damals so, das war auch mit so Kreuze und die Gondeln. Und die Gondeln heißen auch bei uns im Jargon Calypso-Gondeln. Da gibt es auch eine, die bringt der mit, wo man sich dann reinsetzen kann und fotografieren, ein Fotopoint. Dieses Geschäft war, wie ich bei meinen Eltern mit dem Fahrgeschäft auf der Bergkirchweih zum Beispiel gestanden war, das immer neben uns gestanden. Und genau dieses Calypso war in den 70er Jahren hier in Nürnberg und war natürlich für uns junge Leute auch gerade, wir durften ja damals umsonst fahren, eine tolle Sache, dass das da war.
1: Jürgen Putzer, der Geschäftsführer des Süddeutschen Schaustellerverbands, sagt Ihnen Calypso, sind Sie auch noch Calypso gefahren?
2: Das ist leider mir vorbeigegangen. Also das hatte ich nicht so auf dem Schirm. Vielleicht bin ich es gefahren, aber jetzt weiß ich nicht mehr, dass es das Calypso war.
1: Sie haben ja sehr viel zu organisieren gehabt jetzt, dass das Nürnberger Volksfest jetzt so dann über die Bühne gehen wird. Was sind so die großen Dinge außer den Geschwistern Weisheit, die da oben hochseilmäßig über dem Volksfestplatz rumfahren?
2: Also wir haben natürlich schon den Anspruch für 200 Jahre Herbstvolksfest auch ein entsprechend gutes Bild hier zu zeigen. Und wie der Herr Kalb dann auch schon meinte, haben wir natürlich diese historische Ausstellung, die einen sehr großen Bereich dann noch einnehmen wird. Wir haben aber auch noch das Symphonica. Und das Symphonica ist zum Beispiel ein Fahrgeschäft, was erst im Frühjahr diesen Jahres überhaupt das erste Mal gefahren ist. Und das war, glaube ich, jetzt auf 8 verschiedenen Volksfesten und ist jetzt in Nürnberg. Also das ist wirklich etwas, was man noch nie gesehen hat und auch noch nie in Nürnberg war. Und von der Art haben wir also einiges noch auf dem Platz zu bieten.
1: Wie funktioniert Symphonica?
2: Symphonica, das sind auch verschiedene Gondeln, die auf 60 Meter hochgehen. Also das ist etwas für Menschen ohne Höhenangst, die da einsteigen können und einfach den Platz auch mal von oben genießen wollen.
1: Gibt's für Menschen mit Höhenangst, so wie mich, ist auch was am Platz?
2: Ja klar, das Riesenrad.
1: Ist schon ein Markenzeichen, so ein Riesenrad am Volksfestplatz.
0: Ja, natürlich. Wir haben 2 verschiedene Riesenräder. Im Frühjahr ist ein etwas klein wenig höheres mit geschlossenen Gondeln. Und dieses Riesenrad ist eins mit offenen Gondeln. Die Gondeln sind ganz besonders, schauen fast aus wie kleine Kutschen. Und dieses Riesenrad, durch die Größe, die es hat, hat eine besondere Fahrweise. Wenn man es noch das Kitzeln im Bauch, wenn man sich das so vorstellt, das kann man dort noch erleben. Also das ist wirklich ein ganz tolles Riesenrad. Kommt von Rostock extra hier nach Nürnberg. Und wie der Herr Butzer schon richtig gesagt hat, Symphonica ist natürlich ein gigantisches Teil, das wie ein Kettenflieger praktisch sich in die Lüfte schraubt. Wir haben aber auch noch die größte Schaukel, die es gibt in Europa. Und wir haben die größte Achterbahn, die es gibt in Europa, Wilde Maus. Um die Wilde Maus, muss man sich vorstellen, ist noch einmal eine Achterbahn rumgebaut. Ja, ist also sensationell. Der Platz ist der totale Wahnsinn und den muss man einfach sich anschauen. Und ich sage es oft genug, aber immer wieder gerne, zuerst ist einmal eintrittfrei bei uns.
1: Nicht schwindelfreie Menschen, wie ich spekulieren, auf ein Autoscooter und was zu essen.
0: 3 Autoscooter sind da, natürlich Familiengeschäfte, es wird die klassische Berg- und Talbahn ist da, es ist die Schlittenfahrt da über Berg und Tal, also Das ist tatsächlich uns auch wichtig, dass der Opa mit dem Enkel da fahren kann, aber auch natürlich die Hightech-Geschäfte für die jungen Leute. Und vom Essen brauche ich ja gar nicht reden. Wir haben einen jungen Mann vorne am Haupteingang, der nennt sich Heimat im Glas. Das zeigt ja schon, dass er sehr verbunden ist mit der fränkischen Region. Der macht einen ganz neuen Biergarten. Wir haben die Firma Liebermann, die Haxen Liebermann wieder am Platz. Lösel natürlich nicht zu vergessen, jetzt fast 100 Jahre alt, Tradition. Und natürlich Kulinarik hier am Platz. Alles, was man sich so denkt, gibt es dann auch tatsächlich in bester Qualität.
1: Immaterielles Kulturerbe.
0: Naja, das ist natürlich für uns eine Sache, wo wir lange gekämpft haben. Es ist die Schaustellerkultur, die da ausgezeichnet ist von der UNESCO. Manchmal wird es ja verwechselt mit irgendwelchen Dingen, die von der Bayerischen Staatsregierung, da gibt es auch so eine Unterliste, da steht der eine oder andere drauf, aber das hat nichts mit der UNESCO zu tun. Das ist jetzt tatsächlich eine Auszeichnung der UNESCO. Wir stehen auf dem bundesweiten Verzeichnis und das ist auch eine Anerkennung. Wir haben, wenn wir Umfragen gemacht haben, haben wir immer gesehen, die Leute, zu uns kommen die gleichen Leute wie zum Badentreffen und zur Blauen Nacht. Ja, das Publikum hat uns schon immer als Kultur gesehen. Wir sind keine Hochkultur, aber wir sind Kultur für alle, ja. Und dass das jetzt so anerkannt wurde, ist für uns schon, für uns Schausteller große Ehre.
1: Wo Sie auch sehr stolz drauf sind, ist die Tatsache, dass die Volksfeste, das Nürnberger Volksfest ganz besonders, die großen Freizeitparks erspart.
0: Also das ist mein Lieblingsthema, darum habe ich es heute schon mal gesagt. Also das Wichtigste an einem Volksfest ist, Eintritt frei zuerst mal. Ja? Vergleichen wir es mal mit einem Freizeitpark. Sie kommen da mit zwei Kindern hin, egal wo sie hinfahren, nach Kreiselwind oder sonst wo. Tolle Anlagen, aber sie zahlen zuerst mal einen riesen Eintritt. Dann kommen sie zur ersten Großanlage, warten dort mindestens eine Stunde. Wer weiß, ob sie überhaupt die ganzen Anlagen schaffen an dem Tag. Ja, und wenn Sie was essen wollen oder spielen wollen, kostet es extra. Und bei uns kostet zuerst mal gar nichts. Das heißt, man läuft um den Platz, man kann die Gerüche aufnehmen, man kann diese Fahrgeschäfte beobachten, sich wirklich Geschmack holen. Und dann ist es uns Schaustellern natürlich schon lieb, wenn der eine oder andere mal ein bisschen einen Euro ausgibt. Aber man darf nicht vergessen, dass hier eine Begegnungsstätte für jedermann ist. Und deswegen wird es auch immer so bleiben, Eintritt frei.
1: Großes Thema auch immer, wenn es um große, erfolgreiche Veranstaltungen geht. Volksfestkönigin Lorena Hoffmann hat das vorhin auch gesagt, sie geht auch gern zu Rock im Park. Rock im Park, Blaue Nacht, all diese Dinge. Und immer ein Thema ist Sicherheit, Ordnung, Sauberkeit, Sicherheit. Jürgen Putzer ist der Geschäftsführer beim Süddeutschen Schaustellerverband und hat ein Auge drauf.
2: Ja, nicht nur ich habe ein Auge drauf, sondern wir haben ganz viele Unterstützer, die in dem Bereich hier mitarbeiten. Wir haben natürlich eine eigene Security schon seit vielen Jahren, also auch zu einem Zeitpunkt, wo das noch gar nicht gefordert war, haben wir gesagt, wollen wir das dann für unsere Besucher auch tun. Wir haben die Polizei direkt vor Ort mit einer eigenen Station, wir haben das BHK vor Ort, wir haben die Feuerwehr vor Ort. Und dann gehen wir natürlich noch einen Schritt weiter und haben auf dem ganzen Platz bei unseren Beschickern Megafone und Walkie-Talkies verteilt. Denn wer kann denn besser auf die Besucher aufpassen als die Schausteller, die wirklich vor Ort sind? Die sitzen in jeder Bude, in jedem Fahrgeschäft, blicken immer auf die Besucherstraßen raus und sehen natürlich als erstes, wenn dort irgendein Konflikt entstehen würde, der in den letzten Jahren zum Glück nicht stattgefunden hat, aber die haben ein Auge drauf. Und damit haben wir einfach nochmal einige hundert Augen, die auf unsere Besucher aufpassen, die aber dann die direkte Verbindung zur Polizei, zur Sicherheit, zu uns haben. Und auf diese Art und Weise wird eigentlich alles schon im Keim erstickt, was da überhaupt nur aufkommen könnte.
1: Und nach außen ist ein hoher, wenn man auf der Bayernstraße durchfährt, nach außen zu ist ein hoher Zaun drum. Vielleicht auch, dass nachts keiner die Sachen dort klaut.
2: Ja, und man muss natürlich auch ein bisschen gucken. Wir haben eine öffentliche Besucherstraße und wir haben natürlich auch Menschen, die dort wohnen. Also wir haben 1.000 bis 1.500 Schausteller und Beschicker, die auf dem Platz wohnen und die wollen natürlich auch eine gewisse Privatsphäre haben und die muss gewahrt werden.
1: Großes Jubiläum am Nürnberger Dutzendteich. Freuen Sie sich schon drauf, dass Sie künftig 3 Wochen da bleiben dürfen?
0: Ja, es ist ja nur im Frühjahr. Ne? Das
1: schade.
0: Darf man auch noch dazu sagen, im Herbst wäre es gar nicht möglich. Da gibt es Anschlussveranstaltungen, ja, wie diese Großveranstaltung im Süden. Ich nenne sie gar nicht so gern.
1: Wo ist da noch was?
0: Ja, irgendwo im Süden unten soll da was sein danach. Und wir haben natürlich auch Altstadtfest und das Stuttgarter Cannstatter Wasen und so weiter. Ja. Also da geht gar nichts. Aber wir hat's ja heuer schon im Frühjahr gesehen. Durch diese 3 Wochen hatten wir Anlagen in Nürnberg, die wir sonst noch nie da hatten. Und das wird in Zukunft auch jetzt immer so sein.
1: Und vieles, was Nürnberg auszeichnet, auch jetzt beim Volksfest zu sehen. Loriana ist die Volksfestkönigin, ist natürlich mitgekommen, wie sich das für eine Königin gehört. Sind Sie auch schon mal Kalypso gefahren? Wir haben jetzt das hohe Lied auf das alte Kalypso, was man ja auch beim Volksfest heuer sehen kann, Fahrgeschäft gesungen. Sagt Ihnen das auch noch was?
3: Kalypso bin ich tatsächlich schon mal gefahren.
1: Ja? In Karlstadt?
3: Nee, Karlstadt gibt es tatsächlich leider kein Volksfest mehr, aber richtig super tolles Fahrgeschäft. Finde ich sogar noch schöner als jetzt die neuen Breakdance-Geschäfte, weil es halt irgendwie so, also man muss es sich einfach mal anschauen, das ist total farbenfroh, mega süße, ich nenne es jetzt mal so Schüsselchen, in dem man es jetzt super süß gemacht. Also ich liebe es total.
1: Sind Sie auch eine junge Frau für die Autoscooter? Sie merken, ich interessiere mich immer für die Autoscooter.
3: Ja,
1: das ist
3: also
1: das Einzige, wo ich mich sicher fühle.
3: Muss auch immer sein. So eine Autoscooterfahrt gehört auch immer dazu.
1: Was ist Ihr Lieblingsfahrgeschäft?
3: Das ist tatsächlich eine schwierige Frage. Ja. Also was für mich immer dazu gehören muss, ist eine Fahrt im Riesenrad. Einfach von oben die Aussicht genießen. Die Aussicht auf den Volksfestplatz gehört auf jeden Fall dazu. Kettenkarussell finde ich super, super schön. Und natürlich auch Wilde Maus muss auch immer,
1: muss sein.
3: Muss auch immer sein.
1: Haben Sie ein bisschen gefastet jetzt vorm Volksfest?
3: Nee, tatsächlich nicht.
1: Wie viel nehmen werden Sie zunehmen? Besteht die Gefahr?
3: Lass ich auf mich zukommen, aber ist ja für einen guten Zweck, sage ich mal. Ne? Man hat ja Spaß, hat eine schöne Zeit, gehört halt dazu. Wenn es so ist, dann ist es so.
1: Wenn man von Ihrer Heimat aus Unterfranken nach Nürnberg aufs Volksfest guckt, kommen auch die Menschen aus ganz Nordbayern ja zu uns?
3: Also zumindest, ich kann jetzt nur aus meinem Freundeskreis sprechen. Ja. Also wir lieben das Nürnberger Volksfest. Wie es natürlich bei den anderen aussieht, weiß ich nicht. Es sind aber natürlich auch die Schausteller, wo in Nürnberg sind auch einige in Würzburg auf dem Kiliani vertreten.
1: Wenn man als Volksfestkönigin da unterwegs ist, lernt man die Verantwortlichen so nach und nach schon kennen in den Fahrgeschäften.
3: Ja, also für mich fängt es natürlich jetzt erstmal an. Ich werde die jetzt alle erstmal so nach und nach kennenlernen. Da freue ich mich auch schon total drauf, bin schon super gespannt. Total schöne Sache, wenn ich da mitfahren darf. Ich liebe sämtliche Fahrgeschäfte, ich bin da für alles offen.
1: Und in den Fahrgeschäften, haben wir geklärt, und in den, wo es was zu essen gibt, sind Sie...
3: Essen bin ich auch immer dabei.
1: Junge Frauen achten ja doch immer auf die Kalorien und so.
3: Jetzt ja, ich jetzt tatsächlich nicht, weil ich bin einfach so eine Naschkatze. Also Schokospieße müssen für mich, oder gehören für mich immer dazu, Zuckerwatte, gebrannte Mandeln. Das sind so die Highlights, die ich eigentlich immer... so auf dem Volksfest esse und herzhaft darf natürlich auch nicht fehlen.
1: Gehen Sie jetzt jeden Tag hin bis zum 13. September? Muss man dann, wenn man schon die Königin
3: natürlich,
1: ist, muss man schon,
3: ja.
1: muss man schon da sein. Und ich sage Ihnen danke, dass Sie heute Nacht zu uns ins Radio F-Studio gekommen sind. Das war Vorort Spezial Nachtausgabe mit der Volksfestkönigin Lorena Hofmann, dem Vorsitzenden des Süddeutschen Schaustellerverbandes Lorenz Kalb und dem Geschäftsführer Jürgen Putzer. Volksfest läuft noch eine Weile. Allen, die morgen im Laufe des Tages oder im Laufe dieser Woche noch hingehen, viel Vergnügen dort. Und wenn Sie das Gespräch mit meinen Gästen heute Nacht nochmal in aller Herzensruhe nachhören möchten, gibt's als Podcast auf unserer Homepage radiof.de. Günther Moosberger bedankt sich bei Ihnen ganz herzlich fürs Zuhören, wünscht Ihnen noch eine gute Nacht zu Hause, gute Fahrt, wenn Sie im Auto unterwegs sind, und noch gute Verrichtung, wenn Sie noch arbeiten müssen. Tschüss und gute Nacht.

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1: Ich bin Florian Klaus. Soll Island wieder mit der EU über einen Beitritt verhandeln? Darüber haben die Menschen dort abgestimmt. Und es ist ein knappes Rennen. Nach Angaben des isländischen öffentlich-rechtlichen Rundfunks gibt es nach einem Teil der Auszählung bisher 51% Ja-Stimmen. Sollte der Vorsprung halten, könnten die 2013 pausierten Beitrittsgespräche weitergehen. Die islamistischen Taliban haben vorübergehend weiteres Personal nach Deutschland geschickt. Dafür haben sie die Erlaubnis der Bundesregierung. Warum, erklärt Dirk Zeitler.
2: Die Bundesregierung will mehr Menschen nach Afghanistan abschieben. Dafür müssen Dokumente ausgestellt werden, die die de facto Regierung anerkennt, heißt es dazu aus dem Auswärtigen Amt. Dafür müssen neben ausreichend Personal auch die technischen Voraussetzungen bestehen. Um diese zügig zu schaffen, ist jetzt kurzzeitig ein technisches Unterstützerteam eingereist.
1: Schon ab dem ersten Krankheitstag soll in Zukunft grundsätzlich ein Attest nötig sein. Darauf hat sich die Bundesregierung geeinigt. Ob das sinnvoll ist, hat Arbeitsministerin Baas aber hinterfragt. Darüber gibt es bei der Union wenig Begeisterung. Der Chef des CDU-Arbeitnehmerflügels Radke sagte etwa dem Kölner Stadtanzeiger, er sei auch nicht restlos von allem begeistert. Was man gemeinsam entscheide, solle man aber auch vertreten. In Magdeburg hat sich die AfD-Nachwuchsorganisation Generation Deutschland getroffen. Der Chef der Organisation Hohm forderte dort, dass Millionen zugewanderte Menschen das Land verlassen sollen. Er hat das damit begründet, dass Deutschland ein Land der Deutschen bleiben solle. Uneinigkeit gab es bei der Frage, ob Deutschland den Euro aufgeben soll. Für Dortmund ist der Auftakt der Bundesliga-Saison gut gelaufen. Mit 2:0 hat der BVB gegen Hamburg gewonnen. Elversberg konnte in seinem ersten Bundesligaspiel überhaupt auch einen Sieg feiern. 3:2 stand es am Ende gegen Leverkusen. Die anderen Ergebnisse: Leipzig-Gladbach 3:0, Köln-Hoffenheim 3:2, Union Berlin-Frankfurt 3:3 und Mainz-Paderborn 0:0. Und im Abendspiel der zweiten Liga hat Nürnberg Bielefeld mit 4:1 geschlagen.
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1: Eine Zwetschgentarte, also mal mit Mürbteig, nicht mit dem sehr üblichen Hefeteig und statt Streusel mit einem Sahneguss. Der Mürbteig, der ruht wie üblich zunächst gut eine Stunde im Kühlschrank. Ich habe ihn dann gleich in die Tartform und die ganze Form dann in den Kühlschrank. Dann wird der Boden kurz gebacken, die Zwetschgen gewaschen, geputzt und in Zimtzucker gewälzt und das Obst dann auf dem Boden verteilen und darüber kommt eben ein Sahneguss. Dann im Ofen backen und es war wieder mal kein großer Aufwand. Dafür ist es umso köstlicher. 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
1: Mit gleich zwei Actionkrachern meldet sich Hollywood jetzt in unseren fränkischen Kinos. Vorhang auf für Mutiny und Das Ende der Sterne. In einer nahen Zukunft hat eine verheerende Pandemie in Das Ende der Sterne nahezu die gesamte Menschheit ausgelöscht. Zu den wenigen Überlebenden gehört Hick.
2: Und was hast du gemacht, bevor die Welt unterging?
3: Ich habe meine Frau geküsst und mit meinem Hund gespielt. Und jeden Tag habe ich gedacht, Mann, hast du ein Scheißglück.
4: Jeder hat doch was, woran er sich festhält, oder? Ohne das wäre es ziemlich einsam.
1: Hick lebt mit seinem Hund in einem verlassenen Flugzeughangar in Colorado. Der Platz ist gut gegen marodierende Überlebende zu verteidigen. Und dabei hilft ihm der menschenfeindliche Ex-Soldat Bengley.
5: Wir haben keine Ahnung, was da draußen ist.
6: Was glaubst du, was du da findest? Fröhliche Menschen? Überall? Die Welt von damals existiert nicht mehr. Hier gibt's nur uns. Wir halten uns an dem fest, was mal war. Da draußen zählt nur eins, töten oder getötet werden. Das Einzige, was wir fürchten müssen, sind die Überlebenden.
1: Und die sorgen schon bald für Chaos. Mit Stars wie Jacob Elordi, Josh Brolin und Guy Pearce verfilmt der Regiemeister Ridley Scott mit Das Ende der Sterne die apokalyptische Buchvorlage von Peter Heller.
7: Was zum Teufel willst du?
8: Vergeltung.
1: Und wenn das Actionstar Jason Statham will, sollte sich der Gegner warm anziehen. In Mutiny spielt er einen ehemaligen Soldaten, der seine Unschuld beweisen muss. Auf einem Frachtschiff entdeckt er Menschenschmuggler und eine Frau, die helfen will.
9: Mayday, Mayday, Mayday! Wir brauchen sofortige Notfallunterstützung.
8: Uns geht langsam die Zeit aus.
9: Wer zum Teufel sind Sie?
8: Jetzt zählt nur eins, Sie und diese Menschen in Sicherheit zu bringen. Vertrauen Sie mir, ich muss das beenden.
1: Und beim Beenden geht's richtig zur Sache. Jason Statham lässt es in Mutiny dermaßen krachen, dass der Film erst frei ab 18 Jahren ist. Stefan Grundler, Radio F, Kinoredaktion.

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3: Ich bin Florian Klaus. Guten Morgen. Seit 2013 pausieren die Beitrittsgespräche Islands mit der Europäischen Union. Das könnte sich bald ändern. Bei einem Referendum liegen nach der Auszählung eines Teils der Stimmen gerade diejenigen vorn, die für eine Fortsetzung der Gespräche sind. Allerdings ist es mit 51% Ja-Stimmen sehr knapp. Ein endgültiges Ergebnis kommt erst noch. Mehr als 36 Jahre nach dem Mauerfall sehen viele Menschen noch einige Distanz zwischen Ost- und Westdeutschland. Dennoch stellen wenige die Wiedervereinigung in Frage. Das geht aus einer Umfrage hervor. Dirk Zeigler berichtet.
4: Ungefähr zwei Drittel betrachten Mauerfall und Wiedervereinigung als Glücksfall für Deutschland, doch Unterschiede zwischen Ost und West bleiben spürbar. Die Aussage, seit der Wiedervereinigung sind die Deutschen zu einer Nation zusammengewachsen, lehnten 57% der Ost- und 45% der Westdeutschen ab.
3: Wir müssen für diese Demokratie kämpfen. Das hat Altkanzlerin Merkel eine Woche vor der Landtagswahl in Sachsen-Anhalt gesagt. Sie hat dafür bei einer Veranstaltung in Berlin zu Einsatz und Mut aufgerufen. Merkel betonte, dass die meisten Menschen nicht die AfD wählen. Es stimme, dass die AfD sehr stark in den neuen Bundesländern sei, sie sei aber auch in den alten Bundesländern stärker geworden. Ist die geplante Attestpflicht ab dem ersten Krankheitstag sinnvoll? Das hat Bundesarbeitsministerin Baas in einem Interview in Frage gestellt und damit Kritik aus der Union auf sich gezogen. Der CDU-Sozialpolitiker Biadatz hat darauf verwiesen, dass die Koalition dazu schon eine Vereinbarung getroffen habe. Das gelte auch etwa beim Gesamtpaket zur Rente. Die Bundesliga-Premiere für Elversberg hätte kaum besser laufen können. Die Fußballer aus dem Saarland konnten einen 3:2-Sieg gegen Leverkusen feiern. Die weiteren Ergebnisse: Leipzig-Gladbach 3:0, Köln-Hoffenheim 3:2, Union Berlin-Frankfurt 3:3 und Mainz-Paderborn 0:0. Am Abend hat dann noch Dortmund mit 2:0 Hamburg besiegt. Im Abendspiel der zweiten Liga hat außerdem Nürnberg Bielefeld mit 4:1 geschlagen.
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1: Widder, 3 Sterne. Lassen Sie Ihre Mitmenschen spüren, dass sie Ihnen am Herzen liegen.
2: Stier, 4 Sterne. Ihre Geduld zahlt sich jetzt aus.
1: Zwillinge, 4 Sterne. Ein kleiner Impuls kann Großes verändern.
2: Krebs, 2 Sterne. Vermeiden Sie es, zu viele Dinge auf einmal erledigen zu wollen.
1: Löwe, 3 Sterne. Nehmen Sie sich mehr Zeit für persönliche Dinge.
2: Jungfrau, 4 Sterne. Ihr Instinkt beschützt Sie jetzt vor einer Fehlentscheidung.
1: Waage, 3 Sterne. Gehen Sie unvoreingenommen an eine neue Situation heran.
2: Skorpion, 5 Sterne. Sie bringen richtig Schwung ins Geschehen.
1: Schütze, 3 Sterne. Verzichten Sie auf vorschnelle und unüberlegte Anschuldigungen.
2: Steinbock, 4 Sterne. Versuchen Sie, Ihre Zeit jetzt genau richtig einzusetzen.
1: Wassermann, 3 Sterne. Eine alte Verbindung flammt durch eine kurze Nachricht wieder auf.
2: Fische, 4 Sterne. Sie spüren heute eine tiefe innere Gelassenheit.
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2: Ich bin Florian Klaus. Guten Morgen. Seit 2013 pausieren die Beitrittsgespräche Islands mit der Europäischen Union. Das könnte sich bald ändern. Bei einem Referendum liegen nach der Auszählung eines Teils der Stimmen gerade diejenigen vorn, die für eine Fortsetzung der Gespräche sind. Allerdings ist es mit 51% Ja-Stimmen sehr knapp. Ein endgültiges Ergebnis kommt erst noch. Mehr als 36 Jahre nach dem Mauerfall sehen viele Menschen noch einige Distanz zwischen Ost- und Westdeutschland. Dennoch stellen wenige die Wiedervereinigung in Frage. Das geht aus einer Umfrage hervor. Dirk Zeigler berichtet.
3: Ungefähr zwei Drittel betrachten Mauerfall und Wiedervereinigung als Glücksfall für Deutschland, doch Unterschiede zwischen Ost und West bleiben spürbar. Die Aussage, seit der Wiedervereinigung sind die Deutschen zu einer Nation zusammengewachsen, lehnten 57% der Ost- und 45% der Westdeutschen ab.
2: Wir müssen für diese Demokratie kämpfen. Das hat Altkanzlerin Merkel eine Woche vor der Landtagswahl in Sachsen-Anhalt gesagt. Sie hat dafür bei einer Veranstaltung in Berlin zu Einsatz und Mut aufgerufen. Merkel betonte, dass die meisten Menschen nicht die AfD wählen. Es stimme, dass die AfD sehr stark in den neuen Bundesländern sei, sie sei aber auch in den alten Bundesländern stärker geworden. Ist die geplante Attestpflicht ab dem ersten Krankheitstag sinnvoll? Das hat Bundesarbeitsministerin Baas in einem Interview in Frage gestellt und damit Kritik aus der Union auf sich gezogen. Der CDU-Sozialpolitiker Biadasz hat darauf verwiesen, dass die Koalition dazu schon eine Vereinbarung getroffen habe. Das gelte auch etwa beim Gesamtpaket zur Rente. Die Bundesliga-Premiere für Elversberg hätte kaum besser laufen können. Die Fußballer aus dem Saarland konnten einen 3:2-Sieg gegen Leverkusen feiern. Die weiteren Ergebnisse: Leipzig-Gladbach 3:0, Köln-Hoffenheim 3:2, Union-Berlin-Frankfurt 3:3 und Mainz-Paderborn 0:0. Am Abend hat dann noch Dortmund mit 2:0 Hamburg besiegt. Im Abendspiel der zweiten Liga hat außerdem Nürnberg Bielefeld mit 4:1 geschlagen.
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1: Ich arbeite wirklich sehr gerne in unserer Behörde. Ich bin mit Leib und Seele Staatsanwältin.
2: Das sagt Seo Kim. Die junge Staatsanwältin mit asiatischen Wurzeln ist in Staatsschutz Opfer eines rassistischen Brandanschlags geworden. Statt den Fall abzugeben, entscheidet sich Seo, selbst zu ermitteln. Die Spur führt sie zu dem stadtbekannten Rechtsextremisten Sven Meyer und einer Asylbewerberin als Zeugin.
3: Dieser Mann, Sven Meyer?
4: Genau.
5: Wir brauchen unbedingt Ihre Zeugenaussage vor Gericht.
6: Ich brauche eine Wohnung in die Stadt. Ich brauche einen Job. Eine Schule, in der meine Kinder in Frieden zur Schule gehen können.
7: Jetzt, wo es um eine Staatsanwältin geht, soll ich plötzlich aussagen. Wegen einer Staatsanwältin bringe ich unser Leben nicht in Gefahr.
2: Seo entdeckt, dass es in ihrer Behörde Akten gibt, die aber zurückgehalten werden. Gut, dass ihre Freundin darauf Zugriff hat, oder besser gesagt hätte.
1: Die Einstellungen und die Ermittlungen gegen Unbekannt sind im Keller, richtig? Und die Geschäftsstelle hat doch sicher einen Kellerschlüssel.
8: Das kann ich nicht machen.
1: Ich will die Mittäter finden. Verstehst du das nicht? Hast du das Passwort der Teamleiterin?
8: Seo, echt jetzt? Du weißt, wie die sind. Die grillen mich, wenn das rauskommt.
2: Aber Seo forscht immer weiter. Doch der Oberstaatsanwalt Forch spielt die Tat herunter und versucht, weitere Nachforschungen zu verhindern.
9: Auf wessen Seite stehen Sie eigentlich? Warum haben Sie denn kein Vertrauen in Ihre eigene Behörde?
1: Ich bin hier das Opfer.
9: Ja, aber das gibt Ihnen doch nicht das Recht, die Augen vor der Realität zu verschließen. Ich meine, reißen Sie sich jetzt mal zusammen, Frau Kim. Sie sind in erster Linie Repräsentantin dieses Staates.
2: Auch wenn die Geschichte frei erfunden ist, beim Ansehen von Staatsschutz bekommt man das ungute Gefühl, dass es so etwas wirklich geben könnte. Stefan Grundler, Radio F, Kinoredaktion.

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1: Heute wird das Nürnberger Volksfest zum Abenteuerspielplatz. Kinderschminken, Glitzertattoos, Lauffiguren und kreative Mitmachaktionen sorgen für strahlende Gesichter. Ein Tag voller Lachen, Staunen und echtem Volksfestgefühl auf dem Nürnberger Volksfest.
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3: Ich bin Julia Wasilkow. Guten Morgen. In keinem anderen G20-Land ist Strom so teuer wie bei uns in Deutschland. Das hat das Vergleichsportal Verivox analysiert. Mit 35,6 Cent pro Kilowattstunde liegt Deutschland auf Platz 1 vor Italien und Großbritannien. Ein wesentlicher Grund für die hohen Stromkosten: Steuern und Abgaben. Soll Island wieder mit der EU über einen Beitritt verhandeln? Darüber haben die Menschen dort abgestimmt. Und es ist ein knappes Rennen. Nach Angaben des isländischen öffentlich-rechtlichen Rundfunks gibt es nach einem Teil der Auszählung bisher 51% Ja-Stimmen. Im Katastrophengebiet im Himalaya erschwert schlechtes Wetter die Suche nach Überlebenden. Die Rettungsteams mussten gestern zwischendurch ihren Einsatz unterbrechen, wegen starker Regenfälle und Nebel. Durch die Sturzflut am Mittwoch sind nach aktuellen Angaben rund 700 Menschen ums Leben gekommen. Etwa 3000 werden noch vermisst. Eine Woche vor der Landtagswahl in Sachsen-Anhalt hat Altkanzlerin Merkel dazu aufgerufen, sich für die Demokratie einzusetzen. Dabei betonte sie, dass die Mehrheit der Menschen nicht die AfD wähle. Es stimme, dass die AfD in den neuen Bundesländern sehr stark sei. Merkel hat aber auch darauf hingewiesen, dass sie auch in den alten Bundesländern stärker geworden sei. Sie sei ein gesamtdeutsches Phänomen geworden. Am ersten Spieltag der neuen Fußball-Bundesliga-Saison hat sich Dortmund 3 Punkte gesichert. Mit 2:0 hat der BVB gegen Hamburg gewonnen. HSV-Kapitän Nikolai Remberg danach bei Sky.
4: Ja, ich fand, dass wir uns gerade in der ersten Halbzeit ein bisschen zu tief hinten reindrücken lassen haben. Und wenn Dortmund dann von rechts nach links spielt, in die Zwischenräume spielt, dann läufst du erstmal viel hinterher und dann schaffst du es nicht so richtig, ins Pressing zu kommen.
3: Außerdem konnte Elversberg beim Bundesliga-Debüt einen Sieg einfahren. 3:2 stand es am Ende gegen Leverkusen. Die anderen Ergebnisse: Leipzig-Gladbach 3:0, Köln-Hoffenheim 3:2, Union Berlin-Frankfurt 3:3 und Mainz-Paderborn 0:0.
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1: Mainz ist aktuell rot, klein, mit E-Motor und neu gekauft. Und ich sag ehrlich, ich habe noch kein Auto gebraucht gekauft. Hat sich nicht ergeben. Aber das tun natürlich ganz, ganz viele, ist gang und gäbe. Die Polizei hat da auch ein paar Tipps, damit nichts schief geht und der Kauf und Verkauf auch mit rechten Dingen abläuft.
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1: Guten Morgen an Alexander Greil vom Polizeipräsidium Mittelfranken. Danke, dass Sie sich dieses Mal für uns die Zeit nehmen.
3: Guten Morgen, Frau Pankurt.
1: Herr Greil, Sie sind bei der Kripo für Kfz-Kriminalität zuständig und Gebrauchtautokauf ist also für Sie ein bekanntes Thema. Was ist denn das, sagen wir mal, komplizierte am Secondhand-Kauf?
3: Ja, also meines Erachtens ist hier das größte Problem die Emotionen. Das heißt, wer einen Gebrauchtwagen kaufen möchte, der hat sich ja schon längere Zeit mit einem bestimmten Fahrzeug beschäftigt. Man hat Anzeigen verglichen, man hat Fotos angeschaut, vielleicht ausgerechnet, was das Auto jetzt genau kosten darf und sich innerlich vorgestellt, wie man bereits mit diesem Auto nach Hause fährt. Und genau das kann eben dazu führen, dass diese Emotionen die Oberhand gewinnen und man dann vielleicht Warnsignale oder wichtige Details übersieht.
1: Und welche Tipps haben Sie dann?
3: Also ich würde sagen, bleiben Sie objektiv, prüfen Sie zunächst einmal die ganzen Fahrzeugunterlagen sorgfältig. Stimmen die ganzen Angaben, die auf den Papieren stehen, mit dem Fahrzeug wirklich überein? Lassen Sie sich vom Verkäufer den Personalausweis zeigen. Halten Sie diese Vereinbarungen auf jeden Fall alle schriftlich fest.
1: Okay, macht auf jeden Fall Sinn.
3: Dann als nächstes würde ich auf jeden Fall zu zweit zu einer Besichtigung gehen, denn die zweite Person hat einen viel objektiveren Blick auf die ganze Sache und sieht oft Dinge, die einem selbst aus der ganzen Begeisterung heraus entgehen. Und dann zu guter Letzt, Tipp im Allgemeinen, lassen Sie sich Zeit, lassen Sie sich nicht unter Druck setzen mit irgendwelchen Sätzen wie es gibt schon mehrere Interessenten oder Sie müssen sich sofort entscheiden. Sowas sollte Sie alle skeptisch machen, weil ein Autokauf ist eben eine größere Investition und ein seriöser Verkäufer hat mit Sicherheit Verständnis dafür, wenn Sie sich Zeit für Ihre Entscheidung nehmen wollen.
1: Und dann steht aber dem Vergnügen mit dem neuen Auto natürlich nichts im Wege. Dankeschön an Alexander Greil vom Polizeipräsidium Mittelfranken. Beim nächsten Mal erzählt uns ein Verkehrspolizist, dass er sich durchaus öfter wie im Safety Car

0: als Beifahrer im Auto.
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1: Eine Zwetschgentart. Also mal mit Mürbteig, nicht mit dem sehr üblichen Hefeteig und statt Streusel mit einem Sahneguss. Der Mürbteig, der ruht wie üblich zunächst gut eine Stunde im Kühlschrank. Ich habe ihn dann gleich in die Tartform und die ganze Form dann in den Kühlschrank. Dann wird der Boden kurz gebacken, die Zwetschgen gewaschen, geputzt und in Zimtzucker gewälzt und das Obst dann auf dem Boden verteilen und darüber kommt eben ein Sahneguss. Dann im Ofen backen und es war wieder mal kein großer Aufwand, dafür ist es umso köstlicher. Das Rezept ist jetzt auf radiof.de.
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1: Ich bin Julia Wasilkow. Guten Morgen. In keinem anderen G20-Land ist Strom so teuer wie bei uns in Deutschland. Das hat das Vergleichsportal Verivox analysiert. Mit 35,6 Cent pro Kilowattstunde liegt Deutschland auf Platz 1 vor Italien und Großbritannien. Ein wesentlicher Grund für die hohen Stromkosten: Steuern und Abgaben. Soll Island wieder mit der EU über einen Beitritt verhandeln? Darüber haben die Menschen dort abgestimmt. Und es ist ein knappes Rennen. Nach Angaben des isländischen öffentlich-rechtlichen Rundfunks gibt es nach einem Teil der Auszählung bisher 51% Ja-Stimmen. Im Katastrophengebiet im Himalaya erschwert schlechtes Wetter die Suche nach Überlebenden. Die Rettungsteams mussten gestern zwischendurch ihren Einsatz unterbrechen, wegen starker Regenfälle und Nebel. Durch die Sturzflut am Mittwoch sind nach aktuellen Angaben rund 700 Menschen ums Leben gekommen, etwa 3000 werden noch vermisst. Eine Woche vor der Landtagswahl in Sachsen-Anhalt hat Altkanzlerin Merkel dazu aufgerufen, sich für die Demokratie einzusetzen. Dabei betonte sie, dass die Mehrheit der Menschen nicht die AfD wähle. Es stimme, dass die AfD in den neuen Bundesländern sehr stark sei. Merkel hat aber auch darauf hingewiesen, dass sie auch in den alten Bundesländern stärker geworden sei. Sie sei ein gesamtdeutsches Phänomen geworden. Am ersten Spieltag der neuen Fußball-Bundesliga-Saison hat sich Dortmund 3 Punkte gesichert. Mit 2:0 hat der BVB gegen Hamburg gewonnen. HSV-Kapitän Nicolai Remberg danach bei Sky:
2: Ja, ich fand, dass wir uns gerade in der ersten Halbzeit ein bisschen zu tief hinten reindrücken lassen haben. Und wenn Dortmund dann von rechts nach links spielt, in die Zwischenräume spielt, dann läufst du erstmal viel hinterher und dann schaffst du es nicht so richtig, ins Pressing zu kommen.
1: Außerdem konnte Elversberg beim Bundesliga-Debüt einen Sieg einfahren. 3:2 stand es am Ende gegen Leverkusen. Die anderen Ergebnisse: Leipzig-Gladbach 3:0, Köln-Hoffenheim 3:2, Union Berlin-Frankfurt 3:3 und Mainz-Paderborn 0:0.
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1: Ich arbeite wirklich sehr gerne in unserer Behörde. Ich bin mit Leib und Seele Staatsanwältin.
2: Das sagt Seju Kim. Die junge Staatsanwältin mit asiatischen Wurzeln ist in Staatsschutz Opfer eines rassistischen Brandanschlags geworden. Statt den Fall abzugeben, entscheidet sich Seju, selbst zu ermitteln. Die Spur führt sie zu dem stadtbekannten Rechtsextremisten Sven Meyer und einer Asylbewerberin als Zeugin.
3: Dieser Mann, Sven Meyer?
4: Genau.
5: Wir brauchen unbedingt Ihre Zeugenaussage vor Gericht.
6: Ich brauche eine Wohnung in die Stadt. Ich brauche einen Job. Eine Schule, in der meine Kinder in Frieden zur Schule gehen können. Jetzt, wo es um eine Staatsanwältin geht, soll ich plötzlich aussagen. Wegen einer Staatsanwältin bringe ich unser Leben nicht in Gefahr.
2: Seju entdeckt, dass es in ihrer Behörde Akten gibt, die aber zurückgehalten werden. Gut, dass ihre Freundin darauf Zugriff hat oder besser gesagt hätte.
1: Die Einstellungen und die Ermittlungen gegen Unbekannt sind im Keller, richtig? Und die Geschäftsstelle hat doch sicher einen Kellerschlüssel.
7: Das kann ich nicht machen.
1: Ich will die Mittäter finden. Verstehst du das nicht? Hast du das Passwort der Teamleiter?
7: Seju, echt jetzt? Du weißt, wie die sind. Die grillen mich, wenn das rauskommt.
2: Aber Seju forscht immer weiter. Doch der Oberstaatsanwalt Forch spielt die Tat herunter und versucht, weitere Nachforschungen zu verhindern.
8: Auf wessen Seite stehen Sie eigentlich? Warum haben Sie denn kein Vertrauen in Ihre eigene Behörde?
1: Ich bin hier das Opfer.
8: Ja. Aber das gibt Ihnen doch nicht das Recht, die Augen vor der Realität zu verschließen. Ich meine, reißen Sie sich jetzt mal zusammen, Frau Kim. Sie sind in erster Linie Repräsentantin dieses Staates.
2: Auch wenn die Geschichte frei erfunden ist, beim Ansehen von Staatsschutz bekommt man das ungute Gefühl, dass es so etwas wirklich geben könnte. Stefan Grundler, Radio F, Kinoredaktion.

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1: Heute wird das Nürnberger Volksfest zum Abenteuerspielplatz. Kinderschminken, Glitzertattoos, Lauffiguren und kreative Mitmachaktionen sorgen für strahlende Gesichter. Ein Tag voller Lachen, Staunen und echtem Volksfestgefühl auf dem Nürnberger Volksfest.
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2: Ich bin Julia Wasilkow. Guten Morgen. Die Deutsche Bahn will Zugfahren wieder angenehmer machen. Bis 2030 sollen rund 210 Millionen Euro in saubere Züge, Bahnhöfe und mehr Sicherheit fließen. Das berichtet die Bild am Sonntag. Bahnchefin Paller sagt, Sauberkeit, Sicherheit und Komfort sollten zum neuen Standard werden. Zum Beispiel sollen doppelt so viele Reinigungskräfte für Bordtoiletten in Fernzügen eingesetzt werden. Als neuer norwegischer König hat Hakon seine erste Rede gehalten. In seiner Ansprache im Fernsehen und Radio dankte er seinem Vater, König Harald, der allen Menschen mit Respekt und Großzügigkeit begegnet sei. Nach Haralds Tod erwarte ihn nun eine sehr große Aufgabe. Letzter Tag der Gamescom in Köln. Hunderttausende haben auf der größten Videospielmesse der Welt in den vergangenen Tagen Spiele getestet. Thomas Bremser.
3: Ob Strategiespiele, Wettrennen oder Ego-Shooter, die Deutschen zocken gerne, vor allem am Smartphone. Und das betrifft jedes Geschlecht und jedes Alter. Der durchschnittliche Gamer ist 38 Jahre alt. Das hat auch wieder mal die Gamescom gezeigt. Publikumsrenner dort, der letzte Final Fantasy-Teil, das zweite Alien-Spiel oder ein neues Star Wars-Abenteuer.
2: Wir müssen für diese Demokratie kämpfen. Das hat Altkanzlerin Merkel eine Woche vor der Landtagswahl in Sachsen-Anhalt gesagt. Sie hat dafür bei einer Veranstaltung in Berlin zu Einsatz und Mut aufgerufen. Merkel betonte, dass die meisten Menschen nicht die AfD wählen. Für Dortmund ist der Bundesliga-Auftakt gut gelaufen. Mit 2:0 hat der BVB gegen Hamburg gewonnen. Elversberg konnte in seinem ersten Bundesligaspiel überhaupt auch einen Sieg einfahren. 3:2 stand es am Ende gegen Leverkusen. Die anderen Ergebnisse: Leipzig-Gladbach 3:0, Köln-Hoffenheim 3:2, Union Berlin-Frankfurt 3:3 und Mainz-Paderborn 0:0. Und im Abendspiel der zweiten Liga hat Nürnberg Bielefeld mit 4:1 geschlagen.
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1: Widder, 3 Sterne, lassen Sie Ihre Mitmenschen spüren, dass sie Ihnen am Herzen liegen.
2: Stier, 4 Sterne, Ihre Geduld zahlt sich jetzt aus.
1: Zwillinge, 4 Sterne, ein kleiner Impuls kann Großes verändern.
2: Krebs, 2 Sterne, vermeiden Sie es, zu viele Dinge auf einmal erledigen zu wollen.
1: Löwe, 3 Sterne, nehmen Sie sich mehr Zeit für persönliche Dinge.
2: Jungfrau, 4 Sterne, Ihr Instinkt beschützt Sie jetzt vor einer Fehlentscheidung.
1: Waage, 3 Sterne, gehen Sie unvoreingenommen an eine neue Situation heran.
2: Skorpion, 5 Sterne, Sie bringen richtig Schwung ins Geschehen.
1: Schütze, 3 Sterne, verzichten Sie auf vorschnelle und unüberlegte Anschuldigungen.
2: Steinbock, 4 Sterne. Versuchen Sie, Ihre Zeit jetzt genau richtig einzusetzen.
1: Wassermann, 3 Sterne. Eine alte Verbindung flammt durch eine kurze Nachricht wieder auf.
2: Fische, 4 Sterne. Sie spüren heute eine tiefe innere Gelassenheit.
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11: Ich bin Julia Wasilkow. Guten Morgen. Die Deutsche Bahn will Zugfahren wieder angenehmer machen. Bis 2030 sollen rund 210 Millionen Euro in saubere Züge, Bahnhöfe und mehr Sicherheit fließen. Das berichtet die Bild am Sonntag. Bahnchefin Palla sagt, Sauberkeit, Sicherheit und Komfort sollten zum neuen Standard werden. Zum Beispiel sollen doppelt so viele Reinigungskräfte für Bordtoiletten in Fernzügen eingesetzt werden. Als neuer norwegischer König hat Håkon seine erste Rede gehalten. In seiner Ansprache im Fernsehen und Radio dankte er seinem Vater, König Harald, der allen Menschen mit Respekt und Großzügigkeit begegnet sei. Nach Haralds Tod erwarte ihn nun eine sehr große Aufgabe. Letzter Tag der Gamescom in Köln. Hunderttausende haben auf der größten Videospielmesse der Welt in den vergangenen Tagen Spiele getestet. Thomas Bremser.
12: Ob Strategiespiele, Wettrennen oder Ego-Shooter, die Deutschen zocken gerne, vor allem am Smartphone. Und das betrifft jedes Geschlecht und jedes Alter. Der durchschnittliche Gamer ist 38 Jahre alt. Das hat auch wieder mal die Gamescom gezeigt. Publikumsrenner dort, der letzte Final Fantasy-Teil, das zweite Alien-Spiel oder ein neues Star Wars-Abenteuer.
11: Wir müssen für diese Demokratie kämpfen. Das hat Altkanzlerin Merkel eine Woche vor der Landtagswahl in Sachsen-Anhalt gesagt. Sie hat dafür bei einer Veranstaltung in Berlin zu Einsatz und Mut aufgerufen. Merkel betonte, dass die meisten Menschen nicht die AfD wählen. Für Dortmund ist der Bundesliga-Auftakt gut gelaufen. Mit 2:0 hat der BVB gegen Hamburg gewonnen. Elversberg konnte in seinem ersten Bundesligaspiel überhaupt auch einen Sieg einfahren. 3:2 stand es am Ende gegen Leverkusen. Die anderen Ergebnisse: Leipzig-Gladbach 3:0, Köln-Hoffenheim 3:2, Union Berlin-Frankfurt 3:3 und Mainz-Paderborn 0:0. Und im Abendspiel der zweiten Liga hat Nürnberg Bielefeld mit 4:1 geschlagen.
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1: Mit gleich zwei Actionkrachern meldet sich Hollywood jetzt in unseren fränkischen Kinos. Vorhang auf für Mutiny und Das Ende der Sterne. In einer nahen Zukunft hat eine verheerende Pandemie in Das Ende der Sterne nahezu die gesamte Menschheit ausgelöscht. Zu den wenigen Überlebenden gehört Hick.
2: Und was hast du gemacht, bevor die Welt unterging?
3: Ich habe meine Frau geküsst und mit meinem Hund gespielt. Und jeden Tag habe ich gedacht, Mann, hast du ein Scheißglück.
4: Jeder hat doch was, woran er sich festhält, oder? Ohne das wäre es ziemlich einsam.
1: Hick lebt mit seinem Hund in einem verlassenen Flugzeughangar in Colorado. Der Platz ist gut gegen marodierende Überlebende zu verteidigen. Und dabei hilft ihm der menschenfeindliche Ex-Soldat Bengley.
5: Wir haben keine Ahnung, was da draußen ist.
6: Was glaubst du, was du da findest? Fröhliche Menschen? Überall? Die Welt von damals existiert nicht mehr. Hier gibt's nur uns. Wir halten uns an dem fest, was mal war. Da draußen zählt nur eins, töten oder getötet werden. Das Einzige, was wir fürchten müssen, sind
7: die Überlebenden.
1: Und die sorgen schon bald für Chaos. Mit Stars wie Jacob Elordi, Josh Brolin und Guy Pearce verfilmt der Regiemeister Ridley Scott mit Das Ende der Sterne die apokalyptische Buchvorlage von Peter Heller.
8: Was zum Teufel willst du?
9: Vergeltung.
1: Und wenn das Actionstar Jason Statham will, sollte sich der Gegner warm anziehen. In Mutiny spielt er einen ehemaligen Soldaten, der seine Unschuld beweisen muss. Auf einem Frachtschiff entdeckt er Menschenschmuggler und eine Frau, die helfen will.
10: Mayday, Mayday, Mayday! Wir brauchen sofortige Notfallunterstützung.
9: Uns geht langsam die Zeit aus.
10: Wer zum Teufel sind Sie?
9: Jetzt zählt nur eins, Sie und diese Menschen in Sicherheit zu bringen. Vertrauen Sie mir, ich muss das beenden.
1: Und beim Beenden geht's richtig zur Sache. Jason Statham lässt es in Mutiny dermaßen krachen, dass der Film erst frei ab 18 Jahren ist. Stefan Grundler, Radio F, Kinoredaktion.

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1: Heute wird das Nürnberger Volksfest zum Abenteuerspielplatz. Kinderschminken, Glitzertattoos, Lauffiguren und kreative Mitmachaktionen sorgen für strahlende Gesichter. Ein Tag voller Lachen, Staunen und echtem Volksfestgefühl auf dem Nürnberger Volksfest.
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3: Ich bin Julia Wasilkow. Guten Morgen. Norwegen trauert um seinen toten König. Im ganzen Land sind heute Gedenkgottesdienste für König Harald geplant. Am Abend hat Hakon in seiner ersten Rede als König an seinen Vater erinnert. Julia Wechenbach.
4: Viele Norweger dürften während der Rede Tränen in den Augen gehabt haben. Warm und gefühlvoll erzählt der neue Monarch von seinem gerade erst gestorbenen Vater. König Harald habe die Menschen zum Lachen gebracht, sei ein guter Zuhörer gewesen und habe es immer geschafft, dass alle sich wohlfühlen. Auf den neuen König wartet nun eine große Aufgabe.
3: Nach der Flutkatastrophe im Himalaya steigt die Zahl der Todesopfer. Mittlerweile wird von 750 Toten gesprochen. Rund 3000 Menschen werden vermisst, unter ihnen zahlreiche Ausländer. Schlechtes Wetter erschwert die Suche nach Überlebenden. In keinem anderen G20-Land ist der Strom so teuer wie bei uns in Deutschland. Das hat das Vergleichsportal Verivox analysiert. Mit 35,6 Cent pro Kilowattstunde liegt Deutschland auf Platz 1 vor Italien und Großbritannien. Ein wesentlicher Grund für die hohen Stromkosten: Steuern und Abgaben. Island stimmt über neue Beitrittsverhandlungen mit der EU ab. Erste Teilergebnisse deuten auf ein knappes Ja hin. Bisher stimmten gut 51% für den Vorschlag der Regierung, die Gespräche mit Brüssel wiederzubeleben. Knapp 49% sind dagegen. Am ersten Spieltag der neuen Fußball-Bundesliga-Saison hat sich Dortmund 3 Punkte gesichert. Mit 2:0 hat der BVB gegen Hamburg gewonnen. Außerdem konnte Elversberg beim Bundesliga-Debüt einen Sieg feiern. 3:2 stand es am Ende gegen Leverkusen. Die anderen Ergebnisse: Leipzig-Gladbach 3:0, Köln-Hoffenheim 3:2, Union Berlin-Frankfurt 3:3 und Mainz-Paderborn 0:0.
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1: Viele Kirchen sind ja tagsüber offen. Zum Gottesdienst brennen Kerzen. Die Glocken läuten immer genau dann, wenn das Vaterunser gesprochen wird. Irgendein guter Geist ist da tätig. Dieser gute Geist heißt Mesner, also so ein kirchlicher Hausmeister. Und in Burg Kunstadt heißt er Matthias Heppner und erklärt, was er alles so macht.
2: Also die Aufgabe betrifft im Prinzip alles, was in der Kirche und um die Kirche herum passiert. Das geht im Winter vom Streuen, dass keiner ausrutscht, bis Glühbirnen austauschen, wenn was kaputt ist, die Elektrik machen, Mikrofone einschalten und diese ganzen Geschichten, die auch außenrum passieren. Also das heißt, im Eingang, wenn man reinkommt, gleich den Tisch sortieren, alte Sachen weg, neue wieder hinmachen, Plakate aufhängen, eben wenn Kirchweih ist, die Fahne aufhängen. Also es ist sehr vielschichtig.
1: Und ganz und gar nicht der Bürozeitenjob. Gottesdienste sind am Wochenende.
2: Also wir haben 9.30 Uhr Gottesdienst. Ich bin meistens schon gegen 8.15 Uhr hier. Das hat aber eigentlich den Hintergrund, dass ich in Ruhe alles vorbereiten will, bis die ersten Gemeindemitglieder kommen, um dann auch denen eine gewisse Ruhe zu gönnen, damit sie auch schon in sich kehren können und ich nicht dann hier noch rumrenne und alles Mögliche vorbereite.
1: Einen guten Mesner sieht man also kaum, aber ohne ihn läuft gar nichts. Vor allem, wenn die Pfarrstelle gerade nicht besetzt ist, hält der Mesner den Laden am Laufen.
2: Ja, sicherlich. Also die meisten kriegen ja nur mit, die Lieder sind angeschlagen, die Kerzen sind an, Licht brennt. Der Mesner sitzt dann da und macht den Klingelbeutel, läutet noch zum Schluss. Viel mehr bekommen ja die Gemeinde so im ersten Schuss gar nicht mit. Ich habe ja noch Kolleginnen und Kolleginnen, die mit Messnerdienst machen. Da machen wir Einteilungen im Hintergrund. Gerade jetzt im ersten Jahr der Vakanz ist das natürlich schon ein bisschen spannend, weil sich dann hier mitunter von Woche zu Woche alles ändert. Und da muss man dann auch flexibel im Hintergrund agieren. Und es sind auch so Sachen wie, sind die Kerzen noch da für Weihnachten, für den Gottesdienst? Oder ist sie noch genug Obladen da? Ist Wein da? Ist Traubensaft da?
1: Kaum jemand erlebt die Kirche so hautnah wie ein Mesner. Ständig Taufen, Hochzeiten, Beerdigungen. Das beeindruckt Matthias Heppner durchaus.
2: Also es macht schon sehr viel, hätte ich am Anfang auch nicht gedacht. Man lernt die Gemeinde viel besser kennen. Man kriegt eine ganz andere Bindung, eine ganz andere Beziehung. Und das ist auf der einen Seite wahnsinnig schön. Bei Trauerfeiern ist es nicht ganz so schön. Aber man erlebt die Gemeinde ganz anders. Also man kriegt einen ganz anderen Bezug.
1: Derzeit verliert die Kirche Mitglieder. Hier und da wird eine Kirche eingespart.
2: Das spürt man auch, wobei, sagen wir mal, die Aufgaben sind die gleichen, ob jetzt die Kirche voll ist oder nicht. Aber man merkt es auf jeden Fall, viele ältere Gemeindeglieder sterben entweder, was traurig ist, aber manche können dann auch nicht mehr so in den Gottesdienst kommen, weil sie gesundheitlich einfach nicht mehr in der Lage sind. Und man merkt schon, dass immer einige wegfallen und Jüngere kommen immer schwierig nach.
1: Matthias Heppner ist evangelischer Mesner in Burg Kunstadt. Christoph Leferts, evangelische Redaktion.
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9: Ich bin Julia Wasilkow. Guten Morgen. Norwegen trauert um seinen toten König. Im ganzen Land sind heute Gedenkgottesdienste für König Harald geplant. Am Abend hat Hakon in seiner ersten Rede als König an seinen Vater erinnert. Julia Wechenbach.
10: Viele Norweger dürften während der Rede Tränen in den Augen gehabt haben. Warm und gefühlvoll erzählt der neue Monarch von seinem gerade erst gestorbenen Vater. König Harald habe die Menschen zum Lachen gebracht, sei ein guter Zuhörer gewesen und habe es immer geschafft, dass alle sich wohlfühlen. Auf den neuen König wartet nun eine große Aufgabe.
9: Nach der Flutkatastrophe im Himalaya steigt die Zahl der Todesopfer. Mittlerweile wird von 750 Toten gesprochen. Rund 3000 Menschen werden vermisst, unter ihnen zahlreiche Ausländer. Schlechtes Wetter erschwert die Suche nach Überlebenden. In keinem anderen G20-Land ist der Strom so teuer wie bei uns in Deutschland. Das hat das Vergleichsportal Verivox analysiert. Mit 35,6 Cent pro Kilowattstunde liegt Deutschland auf Platz 1 vor Italien und Großbritannien. Ein wesentlicher Grund für die hohen Stromkosten, Steuern und Abgaben. Island stimmt über neue Beitrittsverhandlungen mit der EU ab. Erste Teilergebnisse deuten auf ein knappes Ja hin. Bisher stimmten gut 51% für den Vorschlag der Regierung, die Gespräche mit Brüssel wiederzubeleben. Knapp 49% sind dagegen. Am ersten Spieltag der neuen Fußball-Bundesliga-Saison hat sich Dortmund 3 Punkte gesichert. Mit 2:0 hat der BVB gegen Hamburg gewonnen. Außerdem konnte Elversberg beim Bundesliga-Debüt einen Sieg feiern. 3:2 stand es am Ende gegen Leverkusen. Die anderen Ergebnisse: Leipzig-Gladbach 3:0, Köln-Hoffenheim 3:2, Union Berlin-Frankfurt 3:3 und Mainz-Paderborn 0:0.
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1: Ich arbeite wirklich sehr gerne in unserer Behörde. Ich bin mit Leib und Seele Staatsanwältin.
2: Das sagt Seo Kim. Die junge Staatsanwältin mit asiatischen Wurzeln ist in Staatsschutz Opfer eines rassistischen Brandanschlags geworden. Statt den Fall abzugeben, entscheidet sich Seo, selbst zu ermitteln. Die Spur führt sie zu dem stadtbekannten Rechtsextremisten Sven Meyer und einer Asylbewerberin als Zeugin.
3: Dieser Mann, Sven Meyer?
4: Genau.
5: Wir brauchen unbedingt Ihre Zeugenaussage vor Gericht.
6: Ich brauche eine Wohnung in die Stadt. Ich brauche einen Job. Eine Schule, in der meine Kinder in Frieden zur Schule gehen können.
7: Jetzt, wo es um eine Staatsanwältin geht, soll ich plötzlich aussagen.
6: Wegen einer Staatsanwältin bringe ich unser Leben nicht in Gefahr.
2: Seo entdeckt, dass es in ihrer Behörde Akten gibt, die aber zurückgehalten werden. Gut, dass ihre Freundin darauf Zugriff hat, oder besser gesagt hätte.
1: Die Einstellungen und die Ermittlungen gegen Unbekannt sind im Keller, richtig? Und die Geschäftsstelle hat doch sicher einen Kellerschlüssel.
8: Das kann ich nicht machen.
1: Ich will die Mittäter finden. Verstehst du das nicht? Hast du das Passwort der Teamleiterin?
8: Seo, echt jetzt? Du weißt, wie die sind. Die grillen mich, wenn das rauskommt.
2: Aber Seo forscht immer weiter. Doch der Oberstaatsanwalt Forch spielt die Tat herunter und versucht, weitere Nachforschungen zu verhindern.
9: Auf wessen Seite stehen Sie eigentlich? Warum haben Sie denn kein Vertrauen in Ihre eigene Behörde?
1: Ich bin hier das Opfer.
9: Ja, aber das gibt Ihnen doch nicht das Recht, die Augen vor der Realität zu verschließen. Ich meine, reißen Sie sich jetzt mal zusammen, Frau Kim. Sie sind in erster Linie Repräsentantin dieses Staates.
2: Auch wenn die Geschichte frei erfunden ist, beim Ansehen von Staatsschutz bekommt man das ungute Gefühl, dass es so etwas wirklich geben könnte. Stefan Grundler, Radio F, Kinoredaktion.

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1: Heute wird das Nürnberger Volksfest zum Abenteuerspielplatz. Kinderschminken, Glitzertattoos, Lauffiguren und kreative Mitmachaktionen sorgen für strahlende Gesichter. Ein Tag voller Lachen, Staunen und echtem Volksfestgefühl auf dem Nürnberger Volksfest.
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3: Ich bin Julia Wasilkow. Guten Morgen. Bei einem Techno-Festival in der Schweiz sind in der Nacht Schüsse gefallen. Die Polizei spricht von mindestens einem Toten und 5 Verletzten. Tatort ist eine Pferderennbahn in Aarau. Bei der Veranstaltung sind in der Nacht 3.500 Besucherinnen und Besucher gewesen. Altkanzlerin Merkel hat dazu aufgerufen, sich für die Demokratie einzusetzen. Sie sagte bei einer Veranstaltung in Berlin, man müsse nach Jahrzehnten erstmals wieder dafür kämpfen, ein bisschen mutig sein und auch sagen, dass die Demokratie eine tolle Art zu leben sei. Nächsten Sonntag wird in Sachsen-Anhalt eine neue Landesregierung gewählt. Die AfD liegt in Umfragen deutlich vorn. In Norwegen gibt es heute landesweit Gedenkgottesdienste für König Harald. Er war vorgestern im Alter von 89 Jahren gestorben. Gestern hatte sich sein Sohn und Nachfolger zum ersten Mal als König in einer Rede an die Nation gewandt. Er würdigte seinen Vater als einen Menschen, der seinen Werten und seinen Pflichten immer treu geblieben sei. Nach der Flutkatastrophe im Himalaya-Gebiet ist die Zahl der Todesopfer auf 750 gestiegen. Insgesamt werden noch mehr als 3.000 Menschen vermisst, darunter auch Deutsche. Johannes Neudecker.
4: Aus China und Indien sind nun Spezialrettungstrupps in Nepal eingetroffen, die nach Überlebenden in einem Tunnel an einem Wasserkraftwerk suchen sollen. Insgesamt bleibt die Lage angespannt, weil die Behörden immer wieder vor Fluten warnen müssen.
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Mit diesem 67er selbstkomponierten Hit von Neil Diamond, Kentucky Woman, geht's rein in eine neue Ausgabe meines Jukebox Brunch hier bei Radio F. Wir sind im Jahr 2022, noch gar nicht so lange her. Bruce Springsteen veröffentlicht ein Soloalbum mit bekannten Coverversionen. Eine ist diese hier gewesen, den Commodores. Seine Version von Night Shift, The Boss, Bruce Springsteen.

Waking Alice in meinem Jukebox Bunch. Darf er natürlich nicht fehlen. Das La Charm 62 war's. Im Jahr 69 veröffentlichen Creedence Clearwater Revival einen Titel, den sie mal nicht selber komponiert hatten, sondern einen Klassiker von Huddy Ledbetter, besser bekannt als Ledbelly. Ihre Version von Cotton Fields Back Home. Creedence Clearwater Revival.

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Sie hatten ihren eigenen erfolgreichen Sound. Die Jungs von Melvin Head aus Großbritannien, The Rising Sun aus dem Jahr 73. Eigenständig war auch der Klang dieser Band hier, die Spencer Davis Group. Das ist das Jahr 66. Wir gerufen uns in einen ganz coolen Titel rein. It's called Give Me Some Lovin'.

1985, da haben wir das erste Mal von ihm was gehört, auch im Radio. Fergal Sharkey, A Good Heart, ist dieser Song aus dieser Zeit. Die Kings, die hatten 1963 noch gecovert und auch Coverversionen veröffentlicht, zum Beispiel Long Tall Sally. Der Klassiker von Little Richard fand sich da auf einer Single. Wenn man die umgedreht hat und die B-Seite abspielte, dann hörte man diesen Titel hier. Die

Oh, der Klagesang von Melanie Safka. What have they done to my song? Fragezeichen. Aus dem Jahr 70 war dies. In kurzer Zeit für die 10 Uhr Nachrichten bei Radio F, dann Stunde 2 meines Brunch am Start. Und hier kommt noch der Scheibenwischer-Titel von Johnny Nash. I can see clearly now.

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1: Heute wird das Nürnberger Volksfest zum Abenteuerspielplatz. Kinderschminken, Glitzertattoos, Lauffiguren und kreative Mitmachaktionen sorgen für strahlende Gesichter. Ein Tag voller Lachen, Staunen und echtem Volksfestgefühl auf dem Nürnberger Volksfest.
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3: Ich bin Julia Wasilkow. In Rosenheim ist in der Nacht eine Frau getötet worden. Die 31-jährige Britin war nach einem Messerangriff im Bahnhof schwer verletzt ins Krankenhaus gebracht worden. Sie konnte nicht mehr gerettet werden. Die Polizei hat den mutmaßlichen Täter festgenommen. Was den 27-Jährigen zu der Tat getrieben hat, ist unklar. Unübersichtlich ist die Lage gerade nach einem Techno-Festival in der Schweiz. Dort sind in der Nacht Schüsse gefallen. Die Polizei spricht von einem Toten und 5 Verletzten. In der Region Aarau läuft derzeit ein Großeinsatz. Auch ein Hubschrauber der Armee ist im Einsatz. Über den Täter gibt es noch keine Angaben. Letzter Tag der Gamescom in Köln. Hunderttausende haben auf der größten Videospielmesse der Welt in den vergangenen Tagen Spiele getestet. Thomas Bremser.
4: Ob Strategiespiele, Wettrennen oder Ego-Shooter, die Deutschen zocken gerne, vor allem am Smartphone. Und das betrifft jedes Geschlecht und jedes Alter. Der durchschnittliche Gamer ist 38 Jahre alt. Das hat auch wieder mal die Gamescom gezeigt. Publikumsrenner dort, der letzte Final Fantasy-Teil, das zweite Alien-Spiel oder ein neues Star Wars-Abenteuer.
3: Die Deutsche Bahn will Zugfahren wieder angenehmer machen. Bis 2030 sollen rund 210 Millionen Euro in saubere Züge, Bahnhöfe und mehr Sicherheit fließen. Das berichtet die Bild am Sonntag. Bahnchefin Paller sagt, Sauberkeit, Sicherheit und Komfort sollten zum neuen Standard werden. Zum Beispiel sollen doppelt so viele Reinigungskräfte für Bordtoiletten in Fernzügen eingesetzt werden.
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7: und Smokey.

Wenn Sie gerade rätseln, in welchem Jahr war das nochmal, diese Hit von Smokey O'Carroll? Es war das Jahr 78 und damit willkommen zur Stunde 2 meines Jukebox Brunch hier bei Radio F. Stichwort 2. Zwei Superstars der Country-Musik gehen 1983 gemeinsam ins Studio und nehmen natürlich einen Riesenklassiker auf und es wurde ein Millionenseller. Kenny Rogers und Dolly Parton, Ireland's.

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0: Damit trat sie Anfang der 70er zum ersten Mal im deutschen Fernsehen auf, nämlich in der Disco mit Ilja. Lindsay DePaul war es mit Sugar Me. Ein paar Jahre zuvor, im Jahr 65, da waren Jungs aus Amerika zugange und die traten in seltsamen Gewändern auf, als Pharaonen. Und sie nennen sich Sam the Sham and the Pharaohs. 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

Vielleicht das Gitarrensolo mit dem höchsten Wiedererkennungswert in der Rockgeschichte. The Eagles, Hotel California. Wir sprechen über Sally. Und Sally fährt ein scharfes Gerät, einen Ford Mustang.

kann immer noch so gut und so hoch singen, auch diese Tage. Johnny Logan, Hold Me Now aus dem Jahr 87, Gewinner des Eurovision Song Contest. Und jetzt zu jemandem, der 1957 einen Millionenseller platzierte, ein Orchesterchef, sein Name ist Bill Justice. Und er schaffte mit Raunchy diesen Erfolg.

1963er Jukebox-Klassiker in der Version des Searchers. Sweets for my sweet, haben sie uns ins Gehör gesungen. In kurzer Zeit für die 11 Uhr Nachrichten bei Radio F, dann Stunde 3 meines Brunch am Start. Bis dahin schwingen wir uns noch auf das

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5: Heute wird das Nürnberger Volksfest zum Abenteuerspielplatz. Kinderschminken, Glitzertattoos, Lauffiguren und kreative Mitmachaktionen sorgen für strahlende Gesichter. Ein Tag voller Lachen, Staunen und echtem Volksfestgefühl auf dem Nürnberger Volksfest.
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6: Ich bin Julia Wasilkow. Das Leben und die laufenden monatlichen Kosten sind hier in Deutschland für immer mehr Menschen kaum bezahlbar. Das liegt vor allem an den hohen Strompreisen. Die sind hierzulande mehr als doppelt so hoch wie im Schnitt aller G20-Staaten. Uli Reitinger.
7: In Deutschland kostet die Kilowattstunde 35,6 Cent. Der G20-Durchschnitt liegt bei gerade mal 16,3 Cent. Das heißt, wir zahlen mehr als doppelt so viel. Hauptgrund sind die hohen Steuern und Abgaben. Laut Verivox entfallen aktuell über 60% des Strompreises in Deutschland auf Steuern, Umlagen, Abgaben und Netzentgelte.
6: In Rosenheim ist eine 31-jährige Britin bei einem Messerangriff am Bahnhof getötet worden. Die Tat ist in der Nacht passiert. Ärzte konnten sie im Krankenhaus nicht mehr retten. Die Polizei hat einen 27-Jährigen noch vor Ort festgenommen. Das Motiv ist unklar. Die Polizei sucht jetzt nach Zeugen, die sich gegen 1 Uhr am Bahnhof aufgehalten haben. In Norwegen gibt es heute landesweit Gedenkgottesdienste für König Harald. Er war vorgestern im Alter von 89 Jahren gestorben. Gestern hatte sich sein Sohn und Nachfolger zum ersten Mal als König in einer Rede an die Nation gewandt. Hakon würdigte seinen Vater als einen Menschen, der seinen Werten und seinen Pflichten immer treu geblieben sei. Nach der schweren Sturzflut im Himalaya sind inzwischen mehr als 750 Tote geborgen worden. Fast 3000 Menschen gelten offiziell noch als vermisst, darunter mindestens 8 Deutsche. Schlamm und Geröll behindern nach wie vor die Rettungsarbeiten.
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10: And the Renegade.

Simpler Rock'n'Roll, aber voll auf die 12. Der Cadillac-Song von den Renegades aus dem Jahr 65. Einstieg in Stunde 3 meines Jukebox Brunch. Ein Jahr später, im Jahr 66, Michel Polnareff schafft in seiner Heimat Frankreich, aber auch bei uns in Deutschland einen großen Achtungserfolg mit einem Titel, den er in London produziert hatte. La Poupée, Kiffenant.

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unvergessene Klassiker mit einem unvergessenen Interpreten. Eric Carmen, All By Myself aus dem Jahr 75 und noch heute zu hören hier in meinem Jukebox Brunch. Genau wie dieser Klang hier von den Kings aus dem Jahr 64. Der Song hieß All Day and All of the Night. Und das Besondere war dieser rotzige Gitarrensound. Den haben die erzeugt, indem sie mit einer Rasierklinge vorne den Lautsprecher etwas angeritzt hatten. Und dann klang das so.

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6: Und David Dundas.

unverwüstlich wie die Jeans selber. David Anders, Jeans On aus dem Jahr 76. 10 Jahre zuvor veröffentlichten die Hollies einen Titel. Inspiriert wurde der an einer Bushaltestelle wohl komponiert. Da guckte einer von den Bandjungs raus und sah ein Mädchen im Regen stehen und sagte sich, hey, der biete ich mal meinen Regenschirm, meinen Umbrella an.

Olé, Dafty Dozy, Bicky Mick and Titch, Don Juan hier in meinem Jukebox Brunch. Ganz andere Töne gibt's jetzt von Gladys Knight in the Pips. Ursprünglich sollte der Titel heißen A Night Flight to L.A. Daraus wurde aber eine Zugfahrt im Midnight Train nach Georgia.

Erfolgreicher als die Originalversion von Bob Dylan. Manfred Mann's Mighty Quinn aus dem Jahr 67. In kürzer Zeit für die 12 Uhr Nachrichten, dann noch eine Stunde meines Brunch für Sie am Start. Und jetzt gehen wir ins Jahr 73. Der James Bond Klassiker Live and Let Die, Leben und Sterben lassen, läuft in den Kinos an. Titelmelodie damals Paul McCartney and the Wings.

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1: Ich bin Julia Wasilkow. In der Schweiz sind bei einem Techno-Festival Schüsse gefallen. Ein Mensch wurde getötet, 5 sind verletzt. Matthias Röder.
2: Viele Besucher glaubten bei den Knallgeräuschen jedenfalls zunächst an ein Feuerwerk, bevor langsam der Ernst der Lage bewusst wurde. Die Polizei und die Rettungskräfte waren mit einem Großaufgebot im Einsatz. Der oder die Täter sind laut Polizei flüchtig. Die Fahndung nach ihnen läuft großräumig und bezieht auch den deutschen Raum mit ein.
1: Einen Hollywood-reifen Gefängnisausbruch hat es in Duisburg gegeben. Ein 35-jähriger Häftling ist über das Dach geflohen. Er soll die Gitterstäbe an seiner Zelle angesägt haben. Dann zwängte er sich durch den schmalen Spalt und kletterte über die Fassade aufs Dach. Der Mann saß wegen Diebstahls in Untersuchungshaft und wurde inzwischen zu 6 Jahren Haft verurteilt. Das Urteil ist noch nicht rechtskräftig. Nach der Flutkatastrophe im Himalaya steigt die Zahl der Todesopfer. 750 Tote wurden registriert und 3000 Menschen gelten noch als vermisst. Schlechtes Wetter erschwert die Rettungsarbeiten. Der Katastrophenschutz warnt vor weiteren Überschwemmungen durch einen Fluss. Die Deutsche Bahn will Zugfahren wieder angenehmer machen. Bis 2030 sollen rund 210 Millionen Euro in saubere Züge, Bahnhöfe und mehr Sicherheit fließen. Das berichtet die Bild am Sonntag. Bahnchefin Palla sagt, Sauberkeit, Sicherheit und Komfort sollten zum neuen Standard werden. Zum Beispiel sollen doppelt so viele Reinigungskräfte für Bordtoiletten in Fernzügen eingesetzt werden.
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78er Aber-Hit zum Einstieg in noch eine Stunde meines Jukebox Brunch. Take a Chance on Me. Und die Chance haben ergriffen Robert Plant, Jeff Beck und Jimmy Page im Jahr 84, um mal was ganz anderes neben ihrem Rockstar-Dasein zu machen. Sie gründeten die Band The Honey Drivers und spielten seidenweich in unser Gehör. The Sea of Love, The Honey Drivers.

Markenzeichen, diese unverwechselbare, hohe Stimme. Roy Orbison. Only the lonely know the way I feel, sang er 1960. Er sang 1966 mit seiner unverwechselbaren Stimme einen wunderschönen Klassiker ein. Tom Jones, The Green Green Grass.

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4: und Wilson Pickett.

Eine großen des Souls, aber immer auf der Überholspur unterwegs. Auch nicht so alt ist er geworden. Der Wilson Pickett in the Midnight Hour aus dem Jahr 65. 4 Jahre später, also 69, die Gruppe Vanity Fair veröffentlicht einen Titel über das, was heutzutage überhaupt nicht mehr üblich ist, nämlich per Anhalte zu fahren. It's time for Hitching a Ride.

Eine der Songwriter-Stimmen mit dem höchsten Wiedererkennungswert. Cat Stevens, Lady Da Bunville aus dem Jahr 1970. Jetzt gehen wir ins Jahr 68. Der kalifornische Musiker Doug Sam veröffentlicht einen Titel und bedankt sich zu Beginn im Intro bei seinen Fans für die Treue. Der Song hieß Mendocino.

Das musikalische Kraftpaket aus Detroit. Susie Quattro, She's in Love with You aus dem Jahr 79. Das war's für heute in meinem Jukebox Brunch. Bedanke mich fürs Zuhören. Genießen Sie diesen Sonntagnachmittag mit unseren größten Hits aller Zeiten. Neue Ausgabe meiner Sendung wieder in einer Woche. Um 9 würde ich mich immer freuen. Und jetzt freuen wir uns noch auf den Klang der Gitarre Lucille, gespielt vom unvergessenen B.B. King. The thrill is gone.

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1: Ich bin Julia Wasilkow. Mehr als 35 Jahre ist das Weltraumteleskop Hubble schon im Einsatz und es ist mittlerweile altersschwach geworden. Deshalb soll jetzt ein neuer Nachfolger ins All starten, Ronny Thorau.
2: In 35 Jahren hat das Hubble-Teleskop 400 Terabyte an Daten gesammelt. Das neue Nancy Grace Roman-Teleskop soll diese Datenmenge schon nach einem Jahr übertreffen. Es arbeitet im gleichen optischen und ultravioletten Bereich wie Hubble und wird neben Daten sicher auch viele spektakuläre Farbbilder des Weltalls liefern.
1: Bei einem Techno-Festival in der Schweiz sind in der Nacht Schüsse gefallen. Eine 22-jährige Frau wurde getötet, 4 Männer und eine Frau wurden verletzt. Alle Opfer stammen aus der Schweiz. Ein Großeinsatz der Polizei läuft. In Rosenheim ist eine 31-jährige Britin bei einem Messerangriff am Bahnhof getötet worden. Die Tat ist in der Nacht passiert, Ärzte konnten sie im Krankenhaus nicht mehr retten. Die Polizei hat einen 27-Jährigen noch vor Ort festgenommen. Das Motiv ist unklar. Die Polizei sucht jetzt nach Zeugen, die sich gegen 1 Uhr am Bahnhof aufgehalten haben. Island will nicht in die EU. Darüber haben die Isländerinnen und Isländer abgestimmt. Mit 53-47% der Stimmen fiel das Ergebnis knapp aus. Schon während der Finanzkrise vor 17 Jahren hatte Island einen Antrag auf EU-Mitgliedschaft gestellt. Die EU-skeptische Regierung legte die Beitrittspläne wenige Jahre später auf Eis.
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0: Sonntagnachmittag mit unserer Sonntagsausgabe von Vorort Spezial, unserer Interviewsendung. Wir sprechen über das Ereignis dieser Tage. Wir sprechen übers Nürnberger Volksfest. Seit Freitag läuft's und heute zu uns gekommen vom Nürnberger Volksfestgelände Lorenz und Lorena. Und Jürgen ist auch noch mitgekommen. Lorenz Kalb, der Vorsitzende des Süddeutschen Schaustellerverbands, ist da.
1: Hallo, schönen Sonntag.
0: Und Lorena ist die Volksfestkönigin, wurde deswegen Volksfestkönigin, weil so ähnlich wie Lorenz klingt.
2: Schönen Sonntag.
0: Ja, schön, dass Sie da sind. Und Jürgen Putzer, der Geschäftsführer, ist dabei.
3: Ja, schönen Sonntag auch von mir.
0: Fangen wir mit der Frage an, wie war der Sommer? Lorenz Kalb hat viele Volksfeste erlebt im Laufe eines langen, heißen Sommers. Sind Sie gut durchgekommen?
1: Ja, man kann sagen, branchenbedingt natürlich auch unterschiedlich. Die Hitze hat natürlich schon einige Branchen sehr mitgenommen. Die Feste sind nicht so gut gelaufen, wie wir es uns gewünscht haben, der eine oder andere. Und umso mehr hoffen wir jetzt, dass unser Jubiläumsvolksfest richtig durchstartet.
0: 200 Jahre Volksfest hier bei uns in Nürnberg. Nürnberg ist Heimspiel für Sie. Wo hat Ihnen den Sommer über besonders gut gefallen?
1: Ja, ich liebe die Veranstaltungen in Oberfranken, Hof von Kronach, vor allem Kronach natürlich, weil da die Urgroßeltern schon waren. Knappe 100 Jahre sind wir da schon, meine Familie. Es wurde ja gerade in den Medien jetzt dort sehr gewürdigt. Und da jetzt meine drei Enkel auch mit am Start sind, siebte Generation, passt es natürlich gut. Die haben auch das Schützenfest dort in Kronach, heißt ja Freischießen, gibt es auch seit 1400. Also da trifft sich dann Tradition.
0: Sind Sie wieder Schützenkönig geworden?
1: Nee, einmal reicht.
0: Jetzt steht Ihr Wohnwagen am Dutzenteich?
1: Ja, Kronach abgebaut und hierher gefahren. Und wenn man dann am Volksfest herfährt, die Bayernstraße, die jetzt wunderschön renoviert ist, unser Eingangsbereich schon fertig. Also das schaut ja aus wie eine Märchenwelt, wenn man da vorbeifährt. Ah, da klopft das Herz schon.
0: Lorena ist mitgekommen, sie ist die Volksfestkönigin. Sie kommen aus dem Unterfränkischen und haben gesagt, Sie wollen Volksfestkönigin in Nürnberg werden?
2: Ja. Ist jetzt nicht so, dass ich gar keinen Bezug zu Nürnberg habe. Meine Großmutter, die hat hier schon gelebt, gearbeitet. Mein Onkel hat hier gelebt, gearbeitet. Mein langjähriger Freund, der wohnt hier in Nürnberg. Also ich bin echt ständig in Nürnberg. Mein Herz schlägt einfach für Nürnberg. Und als ich dann mitbekommen habe, dass einfach eine neue Volksfestkönigin gesucht wird. Ich meine, bei uns gibt es ja auch Weinkönigin und so, aber da repräsentiert man ein Produkt. Und mir war es halt wichtig, nicht ein Produkt zu repräsentieren, sondern einfach die Menschen, die dahinter stehen. Und ich habe die Chance genutzt und freue mich, dass es geklappt hat.
0: Heutzutage wird ja alles gecastet oder hat gereicht, dass Sie eine schöne junge Frau sind?
2: Es war schon ein Wettbewerb. Ich hatte super tolle Mitstreiterinnen. Ich habe mich ganz normal beworben, dann gab es Vorstellungsgespräche. Dann gab es natürlich auch noch das Online-Voting, wo die ganzen Besucher mitvoten konnten. Der Vorstand hat mitentschieden und so habe ich es dann soweit schaffen können.
0: Sie kommen aus Karlstadt am?
2: Genau.
0: Ist schon Weingegend, ziemlich Weingegend.
2: Genau, ja. Das ist komplette Weingegend Würzburg. Weinparadies, sehr schön.
0: Und haben einen Verwaltungsjob, so richtig in einem Büro. Großes Kontrastprogramm zum freien Leben auf den Volksfestplätzen.
2: Ja, also das stimmt, aber das ist genau das, was ich einfach brauche. Ich arbeite auch jedes Jahr auf Rock im Park. Das ist natürlich zu meinem Bürojob auch ein kompletter Kontrast, aber ich brauche das einfach. Ich liebe das einfach, so viele Menschen um mich zu haben, auch einfach diesen Stress, diesen Nervenkitzel zu haben. Und das ist ein super toller Ausgleich.
0: Und danach geht's wieder nach Karlstadt ins Büro.
2: Genau, so ungefähr.
0: Seit Freitag läuft's und heute ist es am Sonntagnachmittag bei Radio F unser Thema, das Nürnberger Volksfest. Dazu meine Gäste und in ein paar Minuten unterhalten wir uns weiter.

0: Sonntagnachmittag bei Radio F mit Sonntagsausgabe von Vorort Spezial. Unsere Interviewsendung, Günter Moosberger für Sie am Radio F Mikrofon und vom Nürnberger Volksfest, 200 Jahre Volksfest, zu mir ins Radio F Studio gekommen. Ladies first, die Volksfestkönigin Lorena Hofmann, Lorenz Kalb und Jürgen Putzer vom Schaustellerverband noch mit dabei. 200 Jahre Volksfest wird ein Seiltanz, Lorenz Kalb.
1: Die Seile sind gespannt über den Festplatz und dann wird die beste Hochseiltruppe Europas jeden Tag zweimal, außer Montag, Dienstag fahren sie einmal, werden die eine Show abliefern. Sowas hat man noch nicht gesehen in Nürnberg. Die fahren über den Platz mit 3 Motorrädern, in 40 Meter starten sie, fahren auf 60 Meter hoch, gehen dann vom Motorrad runter und machen noch 10 Meter hoch am Turm oben noch und spielen da oben Trompete und solche Sachen.
0: Ab 3. September ist das zweimal täglich, wenn ich das richtig gesehen habe, so späten Nachmittag, früher Abend. Das ist natürlich logischerweise nicht alles.
1: Wir haben eine Stelle am Platz, da stehen 3 nostalgische Geschäfte. Eine Walzerfahrt, wie es früher gab, ein Calypso, das ich als junger Mann schon gefahren bin, und ein altes Pferdekarussell. Und genau da rein geht's in den Nostalgiepark. Dort werden 2 große Zelte stehen. In einem kann man wirklich Nostalgie und Historie erleben. Da werden die Schausteller ihre Exponate ausstellen. In einem gibt's ein Miniaturvolksfest zu sehen. Dann gibt's noch nebendran eine große begehbare Eisenbahn. Und es gibt vor allem Konzertorgeln, die es früher gab, alte Zugmaschinen. Auch ich werde meine nach 5 Jahren wieder aus der Halle holen und dort aufbauen.
0: Was ist Calypso? Ist das ein Fahrgeschäft in Ihrer Jugend?
1: Ist ein Fahrgeschäft und im Prinzip der Vorläufer von Breakdance, muss man sich vorstellen. Der Vorläufer von Breakdance, das gab es damals so, das war auch mit so Kreuze und die Gondeln. Und die Gondeln heißen auch bei uns im Jargon Calypso-Gondeln. Da gibt es auch eine, die bringt er mit, wo man sich dann reinsetzen kann und fotografieren, ein Fotopoint. Dieses Geschäft war, wie ich bei meinen Eltern mit dem Fahrgeschäft auf der Bergkirchweih zum Beispiel gestanden war, das immer neben uns gestanden. Und genau dieses Calypso war in den 70er Jahren hier in Nürnberg und war natürlich für uns junge Leute auch gerade, wir durften ja damals umsonst fahren, eine tolle Sache, dass das da war.
0: Jürgen Putzer, der Geschäftsführer des Süddeutschen Schaustellerverbands, sagt Ihnen Calypso, sind Sie auch noch Calypso gefahren?
2: Das ist leider mir vorbeigegangen. Also das hatte ich nicht so auf dem Schirm. Vielleicht bin ich es gefahren, aber jetzt weiß ich nicht mehr, dass es das Calypso war.
0: Sie haben ja sehr viel zu organisieren gehabt jetzt, dass das Nürnberger Volksfest jetzt so dann über die Bühne gehen wird. Was sind so die großen Dinge außer den Geschwistern Weisheit, die da oben hochseilmäßig über dem Volksfestplatz rumfahren?
2: Also wir haben natürlich schon den Anspruch für 200 Jahre Herbstvolksfest auch ein entsprechend gutes Bild hier zu zeigen. Und wie der Herr Kalb dann auch schon meinte, haben wir natürlich diese historische Ausstellung, die einen sehr großen Bereich dann noch einnehmen wird. Wir haben aber auch noch das Symphonica. Und das Symphonica ist zum Beispiel ein Fahrgeschäft, was erst im Frühjahr diesen Jahres überhaupt das erste Mal gefahren ist. Und das war, glaube ich, jetzt auf 8 verschiedenen Volksfesten und ist jetzt in Nürnberg. Also das ist wirklich etwas, was man noch nie gesehen hat und auch noch nie in Nürnberg war. Und von der Art haben wir also einiges noch auf dem Platz zu bieten.
0: Der Geschäftsführer des Schaustellerverbands Jürgen Putzer sagt das zusammen mit der Volksfestkönigin und mit Lorenz Kalb bei mir heute Nachmittag im Studio. Bleib nur ein bisschen hier, gleich unterhalten wir uns weiter.

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0: Sonntagnachmittag bei Radio F auf der 94.5. Wir sprechen über das Ereignis der Saison in diesen Tagen. Seit Freitag läuft das Nürnberger Volksfest. 200 Jahre Volksfest dazu. Vom Schaustellerverband zu mir gekommen Lorenz Kalb und Jürgen Putzer. Und wie sich das gehört, hier bei uns bei Radio F, die Volksfestkönigin Lorena Hofmann ist auch noch mit dabei. Mein Lieblingsfahrgeschäft zum Angucken. Einfach wundervoll. Riesenrad. Habe ich gesehen. Riesenrad, logischerweise. Eins angekommen.
1: Ja, natürlich. Wir haben zwei verschiedene Riesenräder. Im Frühjahr ist ein etwas klein wenig höheres mit geschlossenen Gondeln. Und dieses Riesenrad ist eins mit offenen Gondeln. Die Gondeln sind ganz besonders, schauen fast aus wie kleine Kutschen. Und dieses Riesenrad, durch die Größe, die es hat, hat eine besondere Fahrweise. Wenn man es noch das Kitzeln im Bauch, wenn man sich das so vorstellt, das kann man dort noch erleben. Also das ist wirklich ein ganz tolles Riesenrad. Kommt von Rostock extra hier nach Nürnberg. Wir haben aber auch noch die größte Schaukel, die es gibt in Europa, und wir haben die größte Achterbahn, die es gibt in Europa, Wilde Maus. Um die Wilde Maus, muss man sich vorstellen, ist noch einmal eine Achterbahn rumgebaut. Ja. Ist also sensationell, der Platz ist der totale Wahnsinn und den muss man einfach sich anschauen. Und ich sage es oft genug, aber immer wieder gerne, zuerst ist einmal Eintritt frei bei uns.
0: Immaterielles Kulturerbe.
1: Naja, das ist natürlich für uns eine Sache, wo wir lange gekämpft haben. Es ist die Schaustellerkultur, die da ausgezeichnet ist von der UNESCO. Manchmal wird es ja verwechselt mit irgendwelchen Dingen, die von der Bayerischen Staatsregierung, da gibt es auch so eine Unterliste, da steht der eine oder andere drauf, aber das hat nichts mit der UNESCO zu tun. Das ist jetzt tatsächlich eine Auszeichnung der UNESCO. Wir stehen auf dem bundesweiten Verzeichnis und das ist auch eine Anerkennung. Wir haben, wenn wir Umfragen gemacht haben, haben wir immer gesehen, die Leute, zu uns kommen die gleichen Leute wie zum Badentreffen und zur Blauen Nacht. Ja, das Publikum hat uns schon immer als Kultur gesehen. Wir sind keine Hochkultur, aber wir sind Kultur für alle. Ja, und dass das jetzt so anerkannt wurde, ist für uns schon, für uns Schausteller, große Ehre.
0: Wo Sie auch sehr stolz drauf sind, ist die Tatsache, dass die Volksfeste, das Nürnberger Volksfest ganz besonders, die großen Freizeitparks erspart.
1: Also das ist mein Lieblingsthema. Also das Wichtigste an einem Volksfest ist, Eintritt frei zuerst mal. Ja? Vergleichen wir es mal mit einem Freizeitpark. Sie kommen da mit zwei Kindern hin, egal wo sie hinfahren, nach Geiselwind oder sonst wo. Tolle Anlagen, aber sie zahlen zuerst mal einen riesen Eintritt. Dann kommen Sie zur ersten Großanlage, warten dort mindestens eine Stunde. Wer weiß, ob Sie überhaupt die ganzen Anlagen schaffen an dem Tag. Ja, und wenn Sie was essen wollen oder spielen wollen, kostet es extra. Und bei uns kostet zuerst mal gar nichts. Das heißt, man läuft um den Platz, man kann die Gerüche aufnehmen, man kann diese Fahrgeschäfte beobachten, sich wirklich Geschmack holen. Und dann ist es uns Schaustellern natürlich schon lieb, wenn der eine oder andere mal ein bisschen einen Euro ausgibt. Aber man darf nicht vergessen, dass hier eine Begegnungsstätte für jedermann ist. Und deswegen wird es auch immer so bleiben, Eintritt frei.
0: Ein feuriges Plädoyer fürs Nürnberger Volksfest vom Vorsitzenden des Süddeutschen Schaustellerverbandes, von Lorenz Kalb, zusammen mit seinem Kollegen Jürgen Putzer und mit der Volksfestkönigin Lorena Hofmann ist er am Sonntagnachmittag bei mir im Radio F-Studio. Bleibt nur ein bisschen hier. Bis 14 Uhr haben wir zusammen das Vergnügen und gleich unterhalten wir uns weiter.

0: Das ist der Sonntagnachmittag bei Radio F und das ist vor Ort Spezial. Studiogäste bei uns im Radio F Studio und heute gibt's nur ein Thema. 200 Jahre Nürnberger Volksfest. Vom Volksfestplatz zu mir ins Radio F Studio herübergekommen, die Volksfestkönigin Lorena Hoffmann und vom Süddeutschen Schaustellerverband Lorenz Kalb und Jürgen Putzer. An ihn die Frage nach der Sicherheit. Das ist ja etwas Sauberkeit, Sicherheit, wo in diesen Tagen kein Weg dran vorbeiführt. Haben Sie sicher ein Auge drauf?
1: Ja, nicht nur ich habe ein Auge drauf, sondern wir haben ganz viele Unterstützer, die in dem Bereich hier mitarbeiten. Wir haben natürlich eine eigene Security schon seit vielen Jahren, also auch zu einem Zeitpunkt, wo das noch gar nicht gefordert war, haben wir gesagt, wollen wir das dann für unsere Besucher auch tun. Wir haben die Polizei direkt vor Ort mit einer eigenen Station, wir haben das BHK vor Ort, wir haben die Feuerwehr vor Ort. Und dann gehen wir natürlich noch einen Schritt weiter und haben auf dem ganzen Platz bei unseren Beschickern Megafone und Walkie-Talkies verteilt, denn wer kann denn besser auf die Besucher aufpassen als die Schausteller, die wirklich vor Ort sind? Die sitzen in jeder Bude, in jedem Fahrgeschäft, blicken immer auf die Besucherstraßen raus und sehen natürlich als erstes, wenn dort irgendein Konflikt entstehen würde, der in den letzten Jahren zum Glück nicht stattgefunden hat, aber die haben ein Auge drauf und auf diese Art und Weise wird eigentlich alles schon im Keim erstickt, was da überhaupt nur aufkommen könnte.
0: Und nach außen ist ein hoher, wenn man auf der Bayernstraße durchfährt, nach außen zu ist ein hoher Zaun drum. Vielleicht auch, dass nachts keiner die Sachen dort klaut.
1: Ja, und man muss natürlich auch ein bisschen gucken. Wir haben eine öffentliche Besucherstraße und wir haben natürlich auch Menschen, die dort wohnen. Also wir haben 1.000 bis 1.500 Schausteller und Beschicker, die auf dem Platz wohnen und die wollen natürlich auch eine gewisse Privatsphäre haben und die muss gewahrt werden.
0: Lorena Hoffmann ist die Volksfestkönigin, ist natürlich mitgekommen, wie sich das für eine Königin gehört. Sind Sie auch schon mal Kalypso gefahren? Wir haben jetzt das hohe Lied auf das alte Kalypso, was man ja auch beim Volksfest teuer sehen kann, Fahrgeschäft. Sagt Ihnen das auch noch was?
2: Kalypso bin ich tatsächlich schon mal gefahren.
0: In Karlstadt?
2: Nee, Karlstadt gibt es tatsächlich leider kein Volksfest mehr, aber richtig super tolles Fahrgeschäft. Finde ich sogar noch schöner als jetzt die neuen Breakdance-Geschäfte, weil es halt irgendwie so, also man muss es sich einfach mal anschauen, das ist total farbenfroh, mega süße, ich nenne es jetzt mal so Schüsselchen, in dem man sitzt, super süß gemacht. Also ich liebe es total.
0: Haben Sie ein bisschen gefastet jetzt vorm Volksfest?
2: Nee, tatsächlich nicht.
0: Wie viel nehmen werden Sie zunehmen? Besteht die Gefahr?
2: Lass ich auf mich zukommen, aber ist ja für einen guten Zweck, sage ich mal. Ne? Man hat ja Spaß, hat eine schöne Zeit, gehört halt dazu. Wenn es so ist, dann ist es so.
0: Junge Frauen achten ja doch immer auf die Kalorien und so.
2: Ich jetzt tatsächlich nicht, weil ich bin einfach so eine Naschkatze. Also Schokospieße müssen für mich oder gehören für mich immer dazu. Zuckerwatte, gebrannte Mandeln, das sind so die Highlights, die ich eigentlich immer so auf dem Volksfest esse und herzhaft darf natürlich auch nicht fehlen.
0: Gehen Sie jetzt jeden Tag hin bis zum 13. September? Muss genau. Man dann, wenn man schon die Königin
2: natürlich,
0: ist, muss man schon da sein. Für heute, danke fürs Kommen. Viel habe ich heute nicht mehr zu sagen. Volksfest, 200 Jahre Volksfest. Jetzt können wir da alle mal hingehen. Die Volksfestkönigin bei mir, Lorena Hoffmann. Und vom Schaustellerverband Lorenz Kalb und Jürgen Putzer. Günther Moosberger war für Sie im Radio F Studio. Heimweg an der Currywurstbude vorbei. Oh ja, haben wir irgendwie schon geklärt. Ihnen noch einen gemütlichen Sonntag und danke fürs Zuhören. Das war die heutige Ausgabe von Vorort Spezial. 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Schönen Sonntag und tschüss zusammen.

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1: Ich bin Moritz Einzel. Die Einwohner Islands wollen keine Beitrittsverhandlungen mit der EU. Das ist das Ergebnis eines Referendums. 53% stimmten mit Nein und nur 47% mit Ja. Dieter Ebeling.
2: Offenbar schätzten viele Isländer die Gefahr, eigene Rechte aufzugeben, höher ein als mögliche Vorteile eines EU-Beitritts. Dabei dürfte die Fischerei, von der die vulkanreiche Insel im Nordatlantik lebt, eine große Rolle gespielt haben. Möglicherweise hat aber auch die EU in den letzten Jahren einiges an Strahlkraft verloren.
1: In Tibet sind die Rettungsarbeiten nach der verheerenden Sturzflut unterbrochen worden. Nach einem Erdrutsch hat sich ein neuer See angestaut. Dadurch könnte es wieder eine Flut geben. Die Zahl der Toten ist inzwischen auf 750 gestiegen. Tausende Menschen werden vermisst. Auf einem Techno-Festival in der Schweiz ist eine junge Frau erschossen worden. Außerdem seien 4 Männer und eine Frau verletzt worden. Alle Opfer stammen den Angaben zufolge aus der Schweiz. Am frühen Morgen waren auf dem Festival in Aarau Schüsse gefallen. Der oder die Täter sind auf der Flucht. Aarau im Kanton Aargau liegt etwa 40 Kilometer westlich von Zürich. Die Polizei bat darum, Video- und Bildmaterial an den Instagram-Kanal der zuständigen Kantonspolizei zu senden. Die Deutsche Bahn weitet ihr Alkoholverbot auf weitere Bahnhöfe aus. Ab Dienstag dürfen auch am Berliner Hauptbahnhof, in Berlin-Gesundbrunnen, Kiel und Braunschweig keine alkoholischen Getränke mehr konsumiert werden. An mehr als 30 weiteren Bahnhöfen gilt das Verbot bereits. Die Bahn erhofft sich dadurch mehr Sicherheit und Sauberkeit. Bis zum 15. Oktober soll das Alkoholverbot schrittweise an 5.400 Bahnhöfen umgesetzt werden.
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3: Einen schönen Sonntag wünscht Petra Seel. Na, darf es heute noch ein bisschen Action sein bei Ihnen? Ja, aber gerne. Es ist so viel los bei uns in der Region. Einen Überblick haben wir für Sie in einer Viertelstunde. Aber auch wenn Sie es lieber zu Hause gemütlich haben, wir haben für Sie genau die richtige Musik für den Wochenendausklang. Country aus den 70ern jetzt von den Bellamy Brothers. Das ist Crossfire bei Radio F.

0: Schönen Sonntag, hier ist Radio F am Wochenende und hier sind die Tipps für den Sonntagnachmittag. Das Nürnberger Herbstvolksfest läuft, es ist das 200. und zum Jubiläum gibt's neben den Klassikern wie Riesenrad, Autoscooter, Zuckerwatte und Festbier auch ein großes Rahmenprogramm. Schaustellerchef Lorenz Kalb sagt, was heute geboten ist.
1: Also heute, wie immer an den Sonntagen, steht bei uns die Familie ganz groß im Vordergrund. Es gibt einen kunderbunten Kinderspaß mit Schminken, Glitzer, Tattoos, die Kreativwerkstatt wird da sein. Und dann gibt's eine tolle Parade mit Musikbegleitung. Die Lauffiguren ab 17 Uhr. Ein wirklich toller Tag für die Familie.
0: Direkt nebenan auf dem großen Dutzenteich sind noch bis 16 Uhr kleine Dampfschiffe unterwegs. Liebevoll selbstgebaute, detailgetreue Schiffsmodelle. Davon werden viele tatsächlich noch mit kleinen Dampfmaschinen betrieben. Altstadtfeste sind heute unter anderem in Greding und Höchstadt an der Aisch, Kirchweihen in Fürth-Fürberg, Emskirchen, Bad Windsheim, Fürth-Stadeln, Stein und Röttenbach an der Pegnitz, da heute mit dem traditionellen Blumenfest. Und wer es poetisch mag, der ist in Erlangen genau richtig. Beim Poetenfest gibt's überall in der Stadt Lesungen, Gespräche mit Autoren, Diskussionen und Filmvorführungen. Und weitere Infos zu Veranstaltungen in der Region finden Sie auch auf radiof.de.

Mit Radio F geht's in den Sonntagnachmittag ganz entspannt und gemütlich daheim. Oder kommt vielleicht gleich die Familie zu Kaffee und Kuchen? Ja, da wünschen wir viel Spaß. Und wir haben für Sie die größten Hits aller Zeiten. Jetzt eine wunderschöne Liebesgeschichte aus den 80ern. Eine Geschichte so im Stil von Romeo und Julia. Wie bei Shakespeare leider auch mit einem tragischen Ende. Die Nummer ist einfach herzerwärmend. Spandau Ballet bei Radio F. Or through the barricades.

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0: Sonntagnachmittag und den nutzen ja viele, um mal wieder ins Kino zu gehen. Da trifft sich's ja gut, dass es wieder Nachschub gibt in den fränkischen Kinos. Darunter ein Film, der bei der Berlinale mit einem Publikumspreis ausgezeichnet wurde. Er heißt Staatsschutz.
1: Ich arbeite wirklich sehr gerne in unserer Behörde. Ich bin mit Leib und Seele Staatsanwältin.
2: Das sagt Seo Kim. Die junge Staatsanwältin mit asiatischen Wurzeln ist in Staatsschutz Opfer eines rassistischen Brandanschlags geworden. Statt den Fall abzugeben, entscheidet sich Seo selbst zu ermitteln. Sie entdeckt, dass es in ihrer Behörde Akten gibt, die zurückgehalten werden. Gut, dass ihre Freundin darauf Zugriff hat, oder besser gesagt hätte.
1: Die Einstellungen und die Ermittlungen gegen Unbekannt sind im Keller, richtig? Und die Geschäftsstelle hat doch sicher einen Kellerschlüssel.
3: Das kann ich nicht machen.
1: Ich will die Mittäter finden. Verstehst du das nicht? Hast du das Passwort der Teamleiterin?
3: Seo, echt jetzt? Du weißt, wie die sind. Nicht, wenn das rauskommt.
2: Aber Seo forscht immer weiter. Doch der Oberstaatsanwalt Forch spielt die Tat herunter und versucht, weitere Nachforschungen zu verhindern.
4: Auf wessen Seite stehen Sie eigentlich? Warum haben Sie denn kein Vertrauen in Ihre eigene Behörde?
1: Ich bin hier das Opfer.
4: Ja, aber das gibt Ihnen doch nicht das Recht, die Augen vor der Realität zu verschließen. Ich meine, reißen Sie sich jetzt mal zusammen, Frau Kim. Sie sind in erster Linie Repräsentantin dieses Staates.
2: Auch wenn die Geschichte frei erfunden ist, beim Ansehen von Staatsschutz bekommt man das ungute Gefühl, dass es so etwas wirklich geben könnte. Stefan Grundler, Radio F, Kinoredaktion.

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1: Ich bin Moritz Einzel. Bei einer Veranstaltung im schweizerischen Aarau sind in der Nacht Schüsse gefallen. Es gebe ein Todesopfer. 5 Menschen seien zum Teil schwer verletzt worden, teilte die Kantonspolizei Aargau auf der Plattform X mit. Tatort war die Pferderennbahn in Schachen. Der Ort liegt rund 40 Kilometer westlich von Zürich. Zum Zeitpunkt der Schüsse, etwa gegen 2:30 Uhr morgens, fand dort ein Rave statt. Der oder die mutmaßlichen Täter sind auf der Flucht, heißt es. Island will nicht in die EU. Abgestimmt haben die Isländerinnen und Isländer. Mit 53-47% der Stimmen fiel das Ergebnis knapp aus. Schon während der Finanzkrise vor 17 Jahren hatte Island einen Antrag auf EU-Mitgliedschaft gestellt. Die EU-skeptische Regierung legte die Beitrittspläne wenige Jahre später auf Eis. In Rosenheim ist eine 31-jährige Britin bei einem Messerangriff am Bahnhof getötet worden. Die Tat ist in der Nacht passiert. Ärzte konnten sie im Krankenhaus nicht mehr retten. Die Polizei hat einen 27-Jährigen noch vor Ort festgenommen. Das Motiv ist unklar. Die Polizei sucht Zeugen, die sich gegen 1 Uhr am Bahnhof aufgehalten haben. Nach 3 Jahren heißt es für Schalke, willkommen zurück in der Fußball-Bundesliga. Der Aufsteiger muss heute zum ersten Saisonspiel nach Augsburg. Zuvor startet Bremen in Freiburg in die neue Saison. Pia Wegner blickt voraus.
2: Schalke dürfte ab 17.30 Uhr mit jeder Menge Aufstiegseuphorie beim FCA auflaufen. Mit 70 Punkten wurde das Team letzte Saison Zweitligameister. Das letzte Bundesliga-Duell zwischen Schalke und dem FCA endete vor 3 Jahren mit 1:1 unentschieden. Bereits ab 15.30 Uhr spielt noch Bremen in Freiburg, und zwar mit Rückkehrer Niklas Füllkrug, der für ein Jahr von West Ham United ausgeliehen ist.
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3: Einen schönen Sonntag wünscht Petra Seelz. Sagen Sie, wie ist es denn bei Ihnen? Freuen Sie sich, wenn überraschend Besuch kommt? Ja, hängt wahrscheinlich davon ab, wer. Wenn es Fledermäuse sind, dann kriegt man erstmal einen Schrecken. Was dann zu tun ist, das hören Sie bei uns in einer Viertelstunde. Gern gesehene Gäste kommen jetzt. Das Electric Light Orchestra bei Radio F mit Confusion.

0: Schönen Sonntag, hier ist Radio F am Wochenende. Jeder von uns hatte bestimmt schon mal eine Spinne oder ein Insekt in der Wohnung oder im Haus, irgendeinen Falter, eine Fliege. Was aber, wenn sich ein nicht ganz so kleines Tier bei uns rein verirrt hat? Eine Fledermaus zum Beispiel. Ja, das kann vor allem jetzt im Spätsommer durchaus mal passieren, vor allem bei Jungtieren. Warum, das sagt Franziska Back vom Landesbund für Vogel- und Naturschutz in Hilpoltstein.
1: Die Kleinen, die kennen sich eben ganz einfach noch nicht so gut aus, wenn es zum Beispiel darum geht, was ein optimales Schlafquartier ist. Und da kann es dann eben auch mal passieren, dass sie sich in unsere Häuser verirren.
0: Ja, aber was mache ich, wenn eine Fledermaus, ob jetzt jung oder alt, in meiner Wohnung ist?
1: Wenn es schon Abend ist, dann schalte ich am besten einfach das Licht aus, schließe die Zimmertür, öffne das Fenster weit und in den allermeisten Fällen findet die Fledermaus den Weg nach draußen. Am Tag können sich Fledermäuse nicht so gut orientieren. Am besten vorsichtig mit Handschuhen nach der Fledermaus greifen, sie in den Karton setzen und dann gut verschließen und zur Dämmerung raussetzen.
0: Wenn die Fledermaus geschwächt wirkt, dann am besten bei der zuständigen Naturschutzbehörde melden. Das gilt auch für den Fall, dass direkt mehrere Fledermäuse reingeflogen sind. Aber kann ich irgendwas machen, um das von vornherein zu verhindern?
1: Also was wir oft beobachten, ist, dass Fledermäuse besonders gern durch gekippte Fenster ins Haus kommen. Das hängt ganz einfach damit zusammen, dass viele Fledermäuse in so Ritzen oder Spalten schlafen und die verwechseln dann ganz einfach dieses gekippte Fenster mit einem guten Schlafquartier. Deswegen im Sommer lieber kurz abends Stoß lüften und dann sollte da eigentlich keine Fledermaus mehr sich in die Wohnung verirren können.
0: Und wer Fledermäuse sogar ganz spannend findet, heute ist noch die Europäische Fledermausnacht. Da gibt es verschiedene Veranstaltungen, auch vom LBV. Einfach mal online schauen.
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halb vier zu. Einen schönen Sonntagnachmittag mit Radio F von den größten Hits aller Zeiten. Wir sind ja mitten in den Sommerferien. Eine Zeit, in der viele gerne mal verreisen. Schön, ne, mal Zeit mit der Familie zu verbringen. Im Alltag geht das ja nicht unbedingt immer. Und um ein unstetes Leben, in dem ein geliebter Mensch oft gar nicht in der Nähe ist, geht's auch in diesem Song aus den 80ern. Das sind die Dire Straits bei Radio F und So Far Away.

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1: Ich bin Moritz Einzel. Vor Zypern hat es ein Fährunglück gegeben. Dabei sind mindestens 7 Menschen ums Leben gekommen. Nach Behördenangaben suchen die Einsatzkräfte noch nach 23 Personen. 237 Passagiere seien gerettet worden, hieß es. Das Schiff war offenbar kurz nach dem Auslaufen aus der Hafenstadt Kyrenia gekentert. Die Fähre war auf dem Weg Richtung Türkei. Die Unglücksursache ist noch unklar. Nach den nächtlichen Schüssen bei einem Rave im schweizerischen Aarau hat die Polizei Einzelheiten zu den Opfern bekannt gegeben. Eine 22-jährige Frau sei tödlich verletzt worden und noch vor Ort gestorben, teilte die Kantonspolizei Aargau auf der Plattform X mit.
2: Wie das Todesopfer stammen auch die Verletzten aus der Schweiz. Es sind 4 Männer und eine Frau im Alter von 24 bis 27 Jahren. Die Hintergründe der Tat sind nach wie vor unklar. Der oder die Täter sind auf der Flucht. Um kurz nach 2:30 in der Nacht geht der Notruf bei der Polizei ein. Schüsse auf dem 7. Aarauer Rave. Panik, Schreie, Menschen gehen in Deckung.
1: Sehnsuchtsort für Kletterer, Wahrzeichen des Chiemgaus. Die markanten Felszacken der Kampenwand mit ihrem riesigen Gipfelkreuz sind von weitem sichtbar. Zum 75. Jahrestag seiner Weihe ist das Gipfelkreuz nun aufwendig renoviert worden. Kardinal Reinhard Marx feierte heute einen Jubiläumsgottesdienst in der Nähe der Steinlingalm. Hunderte Menschen waren dabei, unter ihnen auch Bayerns Landwirtschaftsministerin Kaniber. In der 2. Fußball-Bundesliga hat der 1. FC Magdeburg am 3. Spieltag den 2. Saisonsieg gefeiert. Das Team besiegte Holstein Kiel mit 2:0. Darmstadt verlor 0:1 gegen Hannover 96. Bundesliga-Absteiger FC St. Pauli ist weiter sieglos. Die Hamburger unterlagen dem 1. FC Kaiserslautern mit 1:2.
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3: Schönen Sonntag wünsche ich Ihnen. Obst ist ja gesund, sagt man, ne? Tiefkühlbeeren, ja, die gehören für viele übrigens auch bei mir ins Müsli oder auch in den Cocktail. Aber gerade in den letzten Wochen, da gab es ja immer wieder Fälle von Rückrufen. Der Grund? Noroviren. Wie wir uns schützen können, das klären wir in einer Viertelstunde. Ich bin Petra Seel, wünsche Ihnen einen schönen Sonntagnachmittag.

0: Schönen Sonntag, hier ist Radio F. Und was gab's heute bei Ihnen zum Frühstück? Vielleicht ein Müsli mit Tiefkühlbeeren. Ja, praktisch ist das ja schon. Da braucht man keine Angst haben, dass die schlecht werden. Aber in den letzten Wochen haben verschiedene Supermärkte Tiefkühlbeeren zurückgerufen, wegen der Gefahr von Noroviren. Und das ist nicht das erste Mal. Daniela Krehl von der Verbraucherzentrale Bayern. Wie kommen denn die Noroviren auf die Beeren?
1: Tiefkühlbeeren kommen aus fernen Ländern, wo die Hygiene häufig nicht ganz so gut ist wie jetzt hier in Europa. Das heißt, die Personen, die dann infiziert sind, können ganz schnell bei der Verarbeitung von diesen Tiefkühlbeeren diesen Norovirus auf die Lebensmittel übertragen. Und dann haben wir tatsächlich ein Problem in der Tiefkühltruhe.
0: Und nachdem es nur wenige Hersteller sind, die unsere Supermärkte beliefern, werden halt auch überall die diversen Eigenmarken, in denen aber die gleichen Beeren stecken, zurückgerufen. Wie bereite ich Tiefkühlbeeren denn so zu, dass ich wirklich alle potenziellen Viren abtöte?
1: Die Tiefkühlbeeren werden ja sofort eingefroren und dadurch wird aber der Norovirus nicht abgetötet, sondern nur in den Tiefschlaf versetzt. Und das bedeutet, dass wir auf jeden Fall Tiefkühlbeeren nicht roh verzehren sollten, sondern sie wirklich erhitzen. Und das reicht übrigens nicht, das dann in der Mikrowelle zu erhitzen, sondern es sollte schon 100 Grad erreichen.
0: Deshalb fordert die Verbraucherzentrale auch, dass künftig ein entsprechender Hinweis auf den Beerenpackungen steht. Vorsichtig sein sollten natürlich vor allem Schwangere, Kinder, Immungeschwächte und auch ältere Menschen, denn so ein Norovirus ist schon anstrengend für den Körper. Was raten Sie also?
1: Da kann ich eigentlich nur jedem empfehlen, sich die App runterzuladen, lebensmittelwarnung.de, denn da werden Rückrufe gebündelt und ich kann über Push-Up-Nachrichten auf jeden Fall immer relativ schnell informiert werden, ob ich Lebensmittel zu Hause habe, die gesundheitsgefährdend sind.
0: Also Tiefkühlbeeren immer erhitzen, nie einfach so aus der Packung essen. Danke, Daniela Krehl von der Verbraucherzentrale Bayern.
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Sommerferien, eine Zeit voll Partys, Feiern, ja, einfach eine gute Zeit, ne? Und genau darum geht's jetzt im nächsten Song. Egal ob Hochzeit, Geburtstag oder sonstige Feten, der wird wirklich immer gespielt, wenn es was zu feiern gibt. Celebration von Kool & The Gang, das sind die größten Hits aller Zeiten, nur hier bei Radio F.

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0: Verrückt, wie die Zeit fliegt, oder? Zwei Drittel der Sommerferien sind schon vorbei. Es ist eben wie mit allem Schönen. Es geht viel zu schnell vorbei. Kein frühes Aufstehen, keine Hausaufgaben und stattdessen jede Menge Zeit zum Spielen, Schwimmen oder für Ausflüge. Das könnte für die Kids gern immer so weitergehen. Oder? Wieso findet ihr die Sommerferien denn so toll?
1: Man hat einfach viel Zeit und kann auch Sachen ausprobieren.
2: Man kann wo übernachten und am Tag dann halt auch spielen oder Sachen machen, die halt sonst nicht möglich wären.
3: Weil man sich dann auf die nächste Klasse freut.
4: In den Sommerferien trifft man die Familie.
5: Man kann mal abschalten und ganz gechillt genießen.
2: Und man kann verreisen.
0: Ja, dann schöne Sommerferien. Und wenn Sie zu den Franken gehören, die sagen, oh, ich warte mit meinem Urlaub, bis alle wieder zu Hause sind, dann ist es in Italien, Spanien an der See nicht mehr ganz so voll. Wir verkürzen die Zeit bis zum Urlaub mit großartigen Songs wie dem hier. Das ist Nancy Sinatra bei Radio F. These Boots are made for

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4: Ich bin Moritz Einzel. Die US-Raumfahrtbehörde NASA hat ein neues Weltraumteleskop auf den Weg ins All gebracht. Das Nancy Grace Roman Space Telescope, benannt nach einer der ersten Frauen in leitender Position bei der NASA, startete mit einer SpaceX-Rakete vom Weltraumbahnhof Cape Canaveral in Florida. Das neue Teleskop arbeitet ähnlich wie das alte Hubble-Teleskop und soll ab Anfang 2027 erste Bilder schicken. Bei einem Fährunfall vor Nordzypern sind mindestens 7 Menschen ums Leben gekommen. Das Schiff mit mehr als 250 Passagieren war etwa 6 Kilometer von der Küste entfernt gekentert. Das Unglück passierte kurz nach dem Auslaufen aus der Hafenstadt Kyrenia. Wasser drang in die Fähre ein und das Schiff bekam Schlagseite. Die Ursache ist noch unklar. Etwa 20 Personen werden nach Behördenangaben noch vermisst. Die Schweiz wird von einer Bluttat erschüttert. Bei einem Rave in Aarau sind in der Nacht Schüsse gefallen. Eine junge Frau ist tot, 5 weitere Menschen wurden zum Teil schwer verletzt. Der oder die Täter sind auf der Flucht, Polizeisprecher Bernhard Graser.
5: Wir haben keine Erkenntnisse, wo sich die Täterschaft befinden könnte. Aufgrund der ganzen Situation schließen wir aber aus, dass die Täterschaft irgendwo wieder aktiv werden könnte und zu einer neuen Gefahr werden könnte.
4: Tatort war eine Pferderennbahn in Schachen. Der Ort liegt rund 40 Kilometer westlich von Zürich. Bundesliga-Absteiger FC St. Pauli ist in der zweiten Fußball-Bundesliga weiter sieglos. Die Hamburger haben am 3. Spieltag gegen den 1. FC Kaiserslautern mit 1:2 verloren. St. Pauli-Trainer Marcel Rapp bei Sky.
6: Heute ist natürlich ein ganz bitterer Tag für uns, weil die Leistung war, glaube ich, bis auf die 5 Minuten nach der Halbzeit oder 6 Minuten nach der Halbzeit war, glaube ich, sehr gut. Die Energie war gut, wir haben viele Zweikämpfe gewonnen, wir haben strukturiert Fußball gespielt. Eigentlich so, wie wir uns das vorgenommen haben, vielleicht ein bisschen mehr Chancen hätten wir uns rausspielen können. Aber trotzdem war das eine gute Leistung, aber das Ergebnis hat mir gepasst.
4: Die weiteren Ergebnisse, Darmstadt-Hannover 0:1 und Magdeburg gegen Kiel 2:0.
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7: Mit Petra Seel, schönen Sonntagnachmittag. Rund 50 verschiedene Stechmückenarten gibt's in Deutschland. Und eine davon ist erst seit ein paar Jahren hier bei uns, die asiatische Tigermücke. Auch in Franken fühlt sie sich ganz wohl. Woran wir sie erkennen und warum sie zu den eher unangenehmen Tieren zählt, das sagen wir Ihnen in einer Viertelstunde hier bei Radio F.

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0: den größten Hits aller Zeiten geht's durch den Sonntagnachmittag. Das war Smokey hier bei Radio F. Mücken sind ja eh schon ein ziemlich lästiger Teil des Sommers. Mit der asiatischen Tigermücke breitet sich hier in Franken aber ein besonders unangenehmer Vertreter aus. Das Landesamt für Gesundheit behält sie dabei im Blick. Nathalie Paravinja vom Team des Mückenmonitorings sagt, dass schon einige Funde aus verschiedenen Kreisen bekannt sind.
1: Nicht überall, wo ein Fund bekannt wird, schafft es die Tigermücke auch, sich anzusiedeln. Anders ist es aber in Städten, wie zum Beispiel in den Städten Fürth oder in Würzburg. An den Orten ist es der Tigermücke bereits gelungen, sich zu vermehren und sich auch dauerhaft zu etablieren.
0: Auch in Nürnberg und Schwabach wurde sie zuletzt vermehrt gesichtet. Beim Monitoring hilft es dem Amt, wenn Leute verdächtige Mücken zuschicken. Zu erkennen ist die Tigermücke, weil sie sich von unseren heimischen Arten in ein paar entscheidenden Punkten unterscheidet. So sind sie mit einem halben bis einem Zentimeter deutlich kleiner. Unangenehm ist für uns vor allem auch noch eine andere Eigenschaft.
1: Sie zeigt ein extrem aggressives Stechverhalten. Das bedeutet, unsere heimischen Mücken zum Beispiel, eine einzelne Mücke sticht eine Person eigentlich maximal ein- bis zweimal die Stunde. Eine asiatische Tigermücke, die kann bis zu 42 Mal die Stunde eine Person stechen.
0: Sollte jemand von einer Tigermücke gestochen werden, ist das aber nicht sofort ein Grund zur Sorge.
1: Bislang ist es in Deutschland noch zu keiner lokalen Übertragung von Erregern durch die Tigermücke gekommen. Zwar ist die Tigermücke grundsätzlich in der Lage, verschiedene Krankheitserreger zu übertragen, zu denen zum Beispiel das Dengue-Virus oder das Chikungunya-Virus gehört. Aber die Mücke trägt diese Viren nicht immer per se in sich.
0: In Deutschland sind die entsprechenden Erreger nicht verbreitet. Sie werden eher von Reiserückkehrern eingeschleppt. Wer noch mehr über die Tigermücken wissen will, der kann auch mal auf der Homepage des Landesamts für Gesundheit vorbeischauen. Da gibt's auch eine Karte zur Ausbreitung. Und nach dem Nachweis der asiatischen Tigermücke in Schwabach lädt die Stadt am kommenden Mittwoch um 17 Uhr zu einer Bürgerinformationsveranstaltung ein. Sie findet im Vereinsheim des TC Rot-Weiß Schwabach in der Walpersdorfer Straße statt.
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Freundin packen jetzt die Koffer, weil es erst morgen in die Ferien geht. Die anderen sind schon wieder zurück und freuen sich vielleicht drauf, morgen die Kollegen wiederzusehen. Aber jetzt genießen wir noch gemeinsam die letzten Wochenendstunden mit den größten Hits aller Zeiten. Einer davon, ja, war doch eher ein Überraschungshit in den 80ern. Denn ganz selten starten junge, unbekannte Künstler mit einem eher melancholischen Song ihre Karriere. Tracy Chapman hat genau das geschafft damals mit Fast Car.

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2: Jeder fünfte Erwachsene in Deutschland lebt mit starkem Übergewicht. Hier spricht man auch von Adipositas, einer chronischen Krankheit. Viele Betroffene haben das Gefühl, ständig kämpfen zu müssen, gegen ihr Gewicht, vor allem aber gegen Vorurteile. Professorin Katharina Timper von der TU München.
3: Sie führen dazu, dass sich Menschen mit Adipositas selbst die Schuld geben an ihre Erkrankung und sich aus Scham und Selbstabwertung sozial zurückziehen und teils gar nicht mehr am gesellschaftlichen Leben teilnehmen.
2: Dabei gibt es keinen Grund, sich schuldig zu fühlen, denn Hunger, Sättigung und Belohnungssystem werden vom Gehirn gesteuert. Bei Adipositas können aber beispielsweise genetische Veränderungen, Veranlagungen und Umwelteinflüsse zu einer Fehlregulierung führen.
3: Wir haben heute verstanden, dass Adipositas eine neurobiologische Erkrankung ist. Und das bedeutet wiederum, wenn es mit dem Abnehmen nicht klappen will, hat das nichts mit fehlender Disziplin oder einer zu geringen Willensanstrengung zu tun.
2: Statt Ausgrenzung benötigen Betroffene echtes Verständnis und Unterstützung von ihrem persönlichen Umfeld und insbesondere von ärztlicher Seite.
3: Adipositas muss langfristig, ganzheitlich und individuell behandelt werden. Darum kann ich nur alle Menschen dazu aufrufen, Menschen mit Adipositas mit nichts als Wertschätzung, Empathie und Respekt zu begegnen. Betroffene müssen ohne Angst vor Abwertung und Stigmatisierung ärztlichen Rat und Hilfe in Anspruch nehmen können, um für diese komplexe Erkrankung die adäquate Hilfestellung zu erhalten.
2: Wertvolle Infos über Adipositas und Unterstützung bei der Arztsuche finden Sie auf meinwegmitadipositas.de.
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Sommermusik bei Radio F. Casey and the Sunshine Band sind das. That's the way I like it. Tja, und das war's dann auch schon fast wieder mit Radio F am Wochenende. Den ganzen Abend kriegen Sie von uns noch die größten Hits aller Zeiten, damit der Sonntag schön ausklingt. Ich bin Petra Seel, wünsche Ihnen einen wunderschönen Abend, einen guten Start morgen in die neue Arbeitswoche oder natürlich einen weiteren wunderschönen Sommerferientag mit Radio F.

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12: Ich bin Moritz Einzel. Strom ist teuer und Deutschland hat sogar die höchsten Strompreise unter den G20-Staaten. Das zeigen Berechnungen des Vergleichsportals Verivox. Demnach kostet eine Kilowattstunde hierzulande im Schnitt 35,6 Cent. Das ist mehr als doppelt so viel wie im G20-Durchschnitt. Wesentlicher Grund laut Verivox die hohe Belastung durch Steuern, Umlagen, Abgaben und Netzentgelte. Bei einem Fährunfall vor Nordzypern sind mindestens 7 Menschen ums Leben gekommen. Das Schiff war vor der Küste aus noch ungeklärter Ursache gekentert. Fast 240 Menschen konnten aus dem Wasser gerettet werden. Für einige kam aber jede Hilfe zu spät. Rund 20 Personen werden nach Behördenangaben noch vermisst. Die Zahl der Toten nach der Flutkatastrophe im Himalaya steigt weiter. Mittlerweile sind knapp 800 Todesopfer bestätigt. Mehr als 3000 Menschen gelten als vermisst. Rettungsteams kämpfen gegen neue Gefahren und schwierige Bedingungen. Aus Peking, Johannes Neudecker.
13: Chinas Rettungskräfte beobachten einen See, der sich oberhalb eines schwer verwüsteten Grenzpostens in Tibet neu gebildet hat. Die Sorge ist, dass das Wasser eine neue Flut auslöst. In Nepal bleibt das Schicksal von Arbeitern an einem Wasserkraftwerk unklar. Sie sollen sich dort in einen Tunnel geflüchtet haben. Spezialretter konnten nun einen Zugang graben.
12: In der Fußball-Bundesliga ist die erste Sonntagspartie gespielt und der SC Freiburg hat einen fulminanten Saisonstart hingelegt. Der Sportclub gewann gegen Werder Bremen mit 4:1. In der zweiten Liga gab es folgende Ergebnisse: St. Pauli, Kaiserslautern 1:2, Darmstadt, Hannover 0:1 und Magdeburg gegen Kiel 2:0.
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1: Ich bin Moritz Einzel. Industrie und auch Privathaushalte ächzen unter hohen Energiepreisen. Strom ist hierzulande mehr als doppelt so teuer wie im Durchschnitt der G20-Staaten, zeigen aktuelle Berechnungen des Vergleichsportals Verivox. Das ist auch Thema gewesen im ARD-Sommerinterview mit Bundeskanzler Merz. Und er hat gesagt, ja, die Preise müssen runter, aber es geht eben auch um das Energieangebot.
2: Ich bin für die Abschaltung der Kernkraftwerke in Deutschland nicht verantwortlich. Das hätte ich nicht gemacht. Wir haben in Deutschland abgeschaltet, bevor wir die Alternativen aufgebaut haben. Und das müssen wir jetzt sehr mühsam machen.
1: Merz verwies darauf, dass die Bundesregierung bereits einen Industriestrompreis und eine Kraftwerksstrategie beschlossen habe. Entsetzen in der Schweiz. Dort laufen die Ermittlungen auf Hochtouren, nachdem in der Nacht bei einer Rave-Veranstaltung in Aarau Schüsse gefallen sind. Eine junge Frau wurde getötet und 5 weitere Menschen zum Teil schwer verletzt. Der oder die Täter sind auf der Flucht. Die Hintergründe sind noch unklar. Mindestens 7 Todesopfer hat es bei einem Fährunglück vor Nordzypern gegeben. Das Schiff kenterte etwa 6 Kilometer von der Küste entfernt aus noch ungeklärter Ursache. Rund 240 Passagiere konnten gerettet werden. Für einige kam jedoch jede Hilfe zu spät. Etwa 20 Menschen werden noch vermisst. Norwegens Königsfamilie hat bei einem Gottesdienst in der Nähe von Oslo des verstorbenen Königs Harald gedacht. Der neue König Håkon, der 8., besuchte die Gedenkfeier gemeinsam mit seinen Kindern. In ganz Norwegen fanden heute Trauergottesdienste statt. König Harald der 5. war am Freitag im Alter von 89 Jahren gestorben. Werder Bremen hat sein erstes Saisonspiel in der Fußball-Bundesliga klar verloren. Die Bremer unterlagen auswärts dem SC Freiburg mit 1:4. Werder-Rückkehrer Niklas Füllkrug zeigte sich trotzdem zuversichtlich am DAZN-Mikro.
3: Wir müssen jetzt an den Dingen arbeiten. Wir müssen versuchen, diese Connection, diese Automatismen besonders gegen den Ball so schnell wie möglich zu entwickeln, auf den Platz zu bringen. Und dann werden auch ganz schnell bessere Ergebnisse kommen, da bin ich mir sicher.
1: Und noch eine Jubelmeldung vom Hockey. Da sind die deutschen Männer nach einem 1:0 gegen Spanien zum 4. Mal Weltmeister.
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1: Ich bin Moritz Einzel. Eine Woche vor der Landtagswahl in Sachsen-Anhalt hat Bundeskanzler Merz eindringlich vor einer AfD-Alleinregierung in dem Bundesland gewarnt. Im ARD-Sommerinterview sagte Merz, Sachsen-Anhalt würde dann erheblichen Schaden nehmen.
2: Ich kann mir nicht vorstellen, dass noch internationale Investoren mit einem AfD-Ministerpräsidenten zu einem Spatenstich kommen, um neue Werke zu gründen und neue Unternehmen in Sachsen-Anhalt anzusiedeln.
1: Merz betonte, das sei die Entscheidung der Wählerinnen und Wähler in Sachsen-Anhalt. Man werde aber alles tun, um zu verhindern, dass die AfD an die Macht kommt. Bei einem Fährunfall vor Nordzypern sind mindestens 7 Menschen ums Leben gekommen. Das Schiff war kurz nach dem Auslaufen vor der Küste gekentert. Warum das geschah, ist noch unbekannt. Fast 240 Menschen konnten aus dem Wasser gerettet werden. Nach Behördenangaben werden 23 Personen noch vermisst. Die Isländer wollen nicht in die Europäische Union. In einem Referendum haben sich 52,8% gegen neue Gespräche über einen EU-Beitritt des Landes ausgesprochen. Die Verhandlungen sind schon seit 13 Jahren unterbrochen. Umstritten war ein möglicher EU-Beitritt Islands, unter anderem wegen der Fischerei. Am Bahnhof von Rosenheim ist in der Nacht eine Frau mit einem Messer angegriffen und tödlich verletzt worden. Ein 27-jähriger Deutscher wurde noch am Tatort unter dringendem Verdacht festgenommen. Die 31-jährige Britin wurde nach Polizeiangaben nach dem Angriff in ein Krankenhaus gebracht. Es kam aber jede Hilfe zu spät. Der FC Augsburg hat Schalke 04 die Rückkehr in die Fußball-Bundesliga verdorben. Der FCA gewann am ersten Spieltag gegen das Team aus Gelsenkirchen mit 3:0. Zuvor besiegte der SC Freiburg Werder Bremen mit 4:1. Der Bremer Trainer Daniel Thun sah mit dem zweiten Gegentor vor der Pause die Fälle davonschwimmen.
3: Nach der Pause Tiefschlaf und davon haben wir uns nicht erholt. Hinten raus vielleicht wieder Ballbesitzphasen gehabt, aber war sicherlich eher dem Gegner geschuldet, dass er zurückgenommen hat, als unsere Aktivität dann hinten raus.
1: Tune by the Zone. Große Freude unterdessen für die deutschen Hockeyherren. Nach einem 1:0-Finalsieg gegen Spanien sind sie zum 4. Mal Weltmeister.
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5: Ich bin Moritz Einzel. Eine Woche vor der Landtagswahl in Sachsen-Anhalt hat Bundeskanzler Merz eindringlich vor einer AfD-Alleinregierung in dem Bundesland gewarnt. Im ARD-Sommerinterview sagte Merz, Sachsen-Anhalt würde dann erheblichen Schaden nehmen.
6: Ich kann mir nicht vorstellen, dass noch internationale Investoren mit einem AfD-Ministerpräsidenten zu einem Spatenstich kommen, um neue Werke zu gründen und neue Unternehmen in Sachsen-Anhalt anzusiedeln.
5: Merz betonte, das sei die Entscheidung der Wählerinnen und Wähler in Sachsen-Anhalt. Man werde aber alles tun, um zu verhindern, dass die AfD an die Macht kommt. Bei einem Fährunfall vor Nordzypern sind mindestens 7 Menschen ums Leben gekommen. Das Schiff war kurz nach dem Auslaufen vor der Küste gekentert. Warum das geschah, ist noch unbekannt. Fast 240 Menschen konnten aus dem Wasser gerettet werden. Nach Behördenangaben werden 23 Personen noch vermisst. Die Isländer wollen nicht in die Europäische Union. In einem Referendum haben sich 52,8% gegen neue Gespräche über einen EU-Beitritt des Landes ausgesprochen. Die Verhandlungen sind schon seit 13 Jahren unterbrochen. Umstritten war ein möglicher EU-Beitritt Islands, unter anderem wegen der Fischerei. Am Bahnhof von Rosenheim ist in der Nacht eine Frau mit einem Messer angegriffen und tödlich verletzt worden. Ein 27-jähriger Deutscher wurde noch am Tatort unter dringendem Verdacht festgenommen. Die 31-jährige Britin wurde nach Polizeiangaben nach dem Angriff in ein Krankenhaus gebracht. Es kam aber jede Hilfe zu spät. Der FC Augsburg hat Schalke 04 die Rückkehr in die Fußball-Bundesliga verdorben. Der FCA gewann am ersten Spieltag gegen das Team aus Gelsenkirchen mit 3:0. Zuvor besiegte der SC Freiburg Werder Bremen mit 4:1. Der Bremer Trainer Daniel Thun sah mit dem zweiten Gegentor vor der Pause die Fälle davonschwimmen.
7: Nach der Pause Tiefschlaf und davon haben wir uns nicht erholt. Hinten raus vielleicht wieder Ballbesitzphasen gehabt, aber war sicherlich eher dem Gegner geschuldet, dass er zurückgenommen hat, als unsere Aktivität dann hinten raus.
5: Tune by the Zone. Große Freude unterdessen für die deutschen Hockeyherren. Nach einem 1:0-Finalsieg gegen Spanien sind sie zum 4. Mal Weltmeister.
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1: Ich arbeite wirklich sehr gerne in unserer Behörde. Ich bin mit Leib und Seele Staatsanwältin.
2: Das sagt Seo Kim. Die junge Staatsanwältin mit asiatischen Wurzeln ist in Staatsschutz Opfer eines rassistischen Brandanschlags geworden. Statt den Fall abzugeben, entscheidet sich Seo, selbst zu ermitteln. Die Spur führt sie zu dem stadtbekannten Rechtsextremisten Sven Meyer und einer Asylbewerberin als Zeugin.
3: Dieser Mann, Sven Meyer?
4: Genau.
5: Wir brauchen unbedingt Ihre Zeugenaussage vor Gericht.
6: Ich brauche eine Wohnung in die Stadt. Ich brauche einen Job. Eine Schule, in der meine Kinder in Frieden zur Schule gehen können.
7: Jetzt, wo es um eine Staatsanwältin geht, soll ich plötzlich aussagen. Wegen einer Staatsanwältin bringe ich unser Leben nicht in Gefahr.
2: Seo entdeckt, dass es in ihrer Behörde Akten gibt, die aber zurückgehalten werden. Gut, dass ihre Freundin darauf Zugriff hat oder besser gesagt hätte.
1: Die Einstellungen und die Ermittlungen gegen Unbekannt sind im Keller, richtig? Und die Geschäftsstelle hat doch sicher einen Kellerschlüssel.
8: Das kann ich nicht machen.
1: Ich will die Mittäter finden. Verstehst du das nicht? Hast du das Passwort der Teamleiter?
8: Seo, echt jetzt? Du weißt, wie die sind. Die grillen mich, wenn das rauskommt.
2: Aber Seo forscht immer weiter. Doch der Oberstaatsanwalt Forch spielt die Tat herunter und versucht, weitere Nachforschungen zu verhindern.
9: Auf wessen Seite stehen Sie eigentlich? Warum haben Sie denn kein Vertrauen in Ihre eigene Behörde?
1: Ich bin hier das Opfer.
9: Ja, aber das gibt Ihnen doch nicht das Recht, die Augen vor der Realität zu verschließen. Ich meine, reißen Sie sich jetzt mal zusammen, Frau Kim. Sie sind in erster Linie Repräsentantin dieses Staates.
2: Auch wenn die Geschichte frei erfunden ist, beim Ansehen von Staatsschutz bekommt man das ungute Gefühl, dass es so etwas wirklich geben könnte. Stefan Grundler, Radio F, Kinoredaktion.

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1: Ich bin Moritz Einzel. Bundeskanzler Merz hat ja keine besonders tollen Zustimmungswerte in der Bevölkerung. Dadurch will sich der CDU-Chef aber nicht von seinem Reformkurs abbringen lassen. Im ARD-Sommerinterview sprach Merz vielmehr von einer zusätzlichen Motivation.
2: Und jemand, der dem Land Veränderungen zumutet, der ist natürlich zu Beginn nicht populär. Ich beschäftige mich damit, was ist nicht der Maßstab meiner Politik.
1: Stattdessen gehe es allein um die Frage, ob die Bundesregierung das Land in eine stabile, friedliche und freiheitliche Zukunft führe, so Merz. Entsetzen in der Schweiz. Dort laufen die Ermittlungen auf Hochtouren, nachdem in der Nacht bei einer Rave-Veranstaltung in Aarau Schüsse gefallen sind. Eine junge Frau wurde getötet und 5 weitere Menschen zum Teil schwer verletzt. Der oder die Täter sind auf der Flucht. Die Hintergründe sind noch unklar. Nach der Flutkatastrophe in Nepal steigt die Zahl der Todesopfer immer weiter. Nach jüngsten Angaben sind fast 800 Menschen durch die Überschwemmungen gestorben. Unterdessen macht die Heldengeschichte von einem Schulleiter die Runde, der offenbar rund 900 Schülerinnen und Schülern das Leben gerettet hat. Er hat wohl geistesgegenwärtig Schulbusse umlenken lassen, bevor die Flutwelle seine Schule erreicht hat. Norwegens Königsfamilie hat bei einem Gottesdienst in der Nähe von Oslo des verstorbenen Königs Harald gedacht. Der neue König Håkon der Achte besuchte die Gedenkfeier gemeinsam mit seinen Kindern. In ganz Norwegen fanden heute Gedenkgottesdienste statt. König Harald der Fünfte war vorgestern im Alter von 89 Jahren gestorben. Der FC Augsburg ist mit einem klaren Sieg in die neue Saison der Fußball-Bundesliga gestartet. Gegen Aufsteiger Schalke 04 gewann der FCA mit 3:0. Einer der Torschützen war Anton Kade. Er sagte bei The Zone:
3: Wir haben zu Null gespielt, 3 Tore geschossen, das ist erstmal das Erste. Wir hätten auch noch mehr Tore schießen können. Ich glaube, wir haben wieder so gespielt, wie wir es wollten, schnell in die Tiefe gespielt und dann trotzdem nach der roten Karte auch nicht alles nach vorne gespielt. Und ich glaube, das hat uns heute gut ausgezeichnet.
1: Im ersten Sonntagsspiel gewann der SC Freiburg gegen Werder Bremen mit 4:1.
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1: Die Linkshänderinnen von Heinrich Steinfest. Alles beginnt in einem Flugzeug. Durch einen Vorfall sitzen drei Frauen plötzlich nebeneinander. Zufall? Ja, wohl eher Bestimmung. Denn sie entpuppen sich alle drei als Linkshänderinnen. Und so beginnen sie weiter nach Gemeinsamkeiten zu forschen, freunden sich an und schließlich eröffnen sie sogar gemeinsam eine Linkshänderbar, Elsbeths Hoffnung. Alles läuft prima, bis ihnen eines Tages 35 Gäste abhanden kommen. Zur Hälfte Floristen, zur Hälfte Psychoanalytiker. Einfach weg, von einer Stunde auf die nächste. Heinrich Steinfest ist für mich eine der besten Autoren unserer Zeit. Sprachgewandt, mit Witz, Eleganz und Lockerheit beschreibt er skurrile Geschichten, die genau so passieren könnten. Für mich einer der besten Romane dieses Spätsommers. Und wenn Ihnen dieses Buch gefällt, ha, gute Nachricht, es gibt noch viele Geschichten von Steinfest, die Sie dann entdecken können. Zum Beispiel Die Büglerin oder Der Chauffeur. Die Linkshänderinnen von Heinrich Steinfest ist erschienen im Piper Verlag. 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
2: Ich bin Moritz Einzel. Bundeskanzler Merz hat ja keine besonders tollen Zustimmungswerte in der Bevölkerung. Dadurch will sich der CDU-Chef aber nicht von seinem Reformkurs abbringen lassen. Im ARD-Sommerinterview sprach Merz vielmehr von einer zusätzlichen Motivation.
3: Und jemand, der dem Land Veränderungen zumutet, der ist natürlich zu Beginn nicht populär. Ich beschäftige mich damit, was ist nicht der Maßstab meiner Politik.
2: Stattdessen gehe es allein um die Frage, ob die Bundesregierung das Land in eine stabile, friedliche und freiheitliche Zukunft führe, so Merz. Entsetzen in der Schweiz. Dort laufen die Ermittlungen auf Hochtouren, nachdem in der Nacht bei einer Rave-Veranstaltung in Aarau Schüsse gefallen sind. Eine junge Frau wurde getötet und 5 weitere Menschen zum Teil schwer verletzt. Der oder die Täter sind auf der Flucht, die Hintergründe sind noch unklar. Nach der Flutkatastrophe in Nepal steigt die Zahl der Todesopfer immer weiter. Nach jüngsten Angaben sind fast 800 Menschen durch die Überschwemmungen gestorben. Unterdessen macht die Heldengeschichte von einem Schulleiter die Runde, der offenbar rund 900 Schülerinnen und Schülern das Leben gerettet hat. Er hat wohl geistesgegenwärtig Schulbusse umlenken lassen, bevor die Flutwelle seine Schule erreicht hat. Norwegens Königsfamilie hat bei einem Gottesdienst in der Nähe von Oslo des verstorbenen Königs Harald gedacht. Der neue König Håkon VIII. Besuchte die Gedenkfeier gemeinsam mit seinen Kindern. In ganz Norwegen fanden heute Gedenkgottesdienste statt. König Harald V. War vorgestern im Alter von 89 Jahren gestorben. Der FC Augsburg ist mit einem klaren Sieg in die neue Saison der Fußball-Bundesliga gestartet. Gegen Aufsteiger Schalke 04 gewann der FCA mit 3:0. Einer der Torschützen war Anton Kade. Er sagte bei The Zone:
4: Wir haben zu Null gespielt, 3 Tore geschossen, das ist erstmal das Erste. Wir hätten auch noch mehr Tore schießen können. Ich glaube, wir haben wieder so gespielt, wie wir es wollten, schnell in die Tiefe gespielt und dann trotzdem nach der roten Karte auch nicht alles nach vorne gespielt. Und ich glaube, das hat uns heute gut ausgezeichnet.
2: Im ersten Sonntagsspiel gewann der SC Freiburg gegen Werder Bremen mit 4:1.
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1: Mit gleich zwei Actionkrachern meldet sich Hollywood jetzt in unseren fränkischen Kinos. Vorhang auf für Mutiny und Das Ende der Sterne. In einer nahen Zukunft hat eine verheerende Pandemie in Das Ende der Sterne nahezu die gesamte Menschheit ausgelöscht. Zu den wenigen Überlebenden gehört Hick.
2: Und was hast du gemacht, bevor die Welt unterging?
3: Ich habe meine Frau geküsst und mit meinem Hund gespielt. Und jeden Tag habe ich gedacht, Mann, hast du ein Scheißglück.
4: Jeder hat doch was, woran er sich festhält, oder? Ohne das wäre es ziemlich einsam.
1: Hick lebt mit seinem Hund in einem verlassenen Flugzeughangar in Colorado. Der Platz ist gut gegen marodierende Überlebende zu verteidigen. Und dabei hilft ihm der menschenfeindliche Ex-Soldat Bengley.
5: Wir haben keine Ahnung, was da draußen ist.
6: Was glaubst du, was du da findest? Fröhliche Menschen? Überall? Die Welt von damals existiert nicht mehr. Hier gibt's nur uns. Wir halten uns an dem fest, was mal war. Da draußen zählt nur eins, töten oder getötet werden. Das Einzige, was wir fürchten müssen, sind die Überlebenden.
1: Und die sorgen schon bald für Chaos. Mit Stars wie Jacob Elordi, Josh Brolin und Guy Pearce verfilmt der Regiemeister Ridley Scott mit Das Ende der Sterne die apokalyptische Buchvorlage von Peter Heller.
7: Was zum Teufel willst du?
8: Vergeltung.
1: Und wenn das Actionstar Jason Statham will, sollte sich der Gegner warm anziehen. In Mutiny spielt er einen ehemaligen Soldaten, der seine Unschuld beweisen muss. Auf einem Frachtschiff entdeckt er Menschenschmuggler und eine Frau, die helfen will.
9: Mayday, Mayday, Mayday! Wir brauchen sofortige Notfallunterstützung.
8: Uns geht langsam die Zeit aus.
9: Wer zum Teufel sind Sie?
8: Jetzt zählt nur eins, Sie und diese Menschen in Sicherheit zu bringen. Vertrauen Sie mir, ich muss das beenden.
1: Und beim Beenden geht's richtig zur Sache. Jason Statham lässt es in Mutiny dermaßen krachen, dass der Film erst frei ab 18 Jahren ist. Stefan Grundler, Radio F, Kinoredaktion.

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1: Ich bin Florian Klaus. Einschneidende Reformen in den Sozialsystemen, aber hohe Ausgaben unter anderem für die Bundeswehr. Kanzler Merz hat das im ARD-Sommerinterview gerechtfertigt.
2: Wir müssen uns verteidigen können in Deutschland. Die Notwendigkeit ist offensichtlich. Und was nützt uns das schönste Elterngeld, wenn wir unsere Freiheit verlieren und der Frieden in Europa gefährdet ist? Ja. Freiheit und Frieden sind die Priorität.
1: Eine Woche vor der Landtagswahl in Sachsen-Anhalt warnte Merz außerdem vor schwerem Schaden, sollte die AfD regieren. Die US-Raumfahrtbehörde NASA hat ein neues Weltraumteleskop auf den Weg ins All gebracht. Das Nancy Grace Roman Space Telescope, benannt nach einer der ersten Frauen in leitender Position bei der NASA, startete mit einer SpaceX-Rakete vom Weltraumbahnhof Cape Canaveral in Florida. Das neue Teleskop arbeitet ähnlich wie das alte Hubble-Teleskop und soll ab Anfang 2027 erste Bilder schicken. Bei einem Fährunfall vor Nordzypern sind mindestens 7 Menschen ums Leben gekommen. Das Schiff war kurz nach dem Auslaufen vor der Küste gekentert. Warum das geschah, ist noch unbekannt. Fast 240 Menschen konnten aus dem Wasser gerettet werden. Nach Behördenangaben werden 23 Personen noch vermisst. Sehnsuchtsort für Kletterer, Wahrzeichen des Chiemgaus. Die markanten Felszacken der Kampenwand mit ihrem riesigen Gipfelkreuz sind von Weitem sichtbar. Zum 75. Jahrestag seiner Weihe ist das Gipfelkreuz nun aufwendig renoviert worden. Kardinal Reinhard Marx hat einen Jubiläumsgottesdienst gefeiert. Hunderte Menschen waren dabei, unter ihnen auch Bayerns Landwirtschaftsministerin Kaniber. Perfekter Saisonstart für den FC Augsburg in die neue Saison der Fußball-Bundesliga. Der FCA hat gegen Schalke 04 klar mit 3:0 gewonnen. Trainer Manuel Baum war am DAZN-Mikro rundum zufrieden, also fast.
3: Egal, ob das jetzt mal tiefstehen, hochanlaufen, Ballbesitz nach vorne. Also wir waren in allen Phasen wirklich ordentlich unterwegs. Ich hätte es nur gerne ein bisschen früher entschieden, das ganze Ding.
1: Im ersten Sonntagsspiel gewann der SC Freiburg gegen Werder Bremen mit 4:1. Und noch eine freudige Meldung vom Hockey. Da sind die deutschen Männer nach einem 1:0-Finalsieg gegen Spanien zum 4. Mal Weltmeister.
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1: Herzlich willkommen zu einer ganz speziellen Sommerausgabe unseres Stadtgesprächs. Wir tauschen heute mal die Rollen. Ich bin Oberbürgermeister Markus König und bei mir zu Gast ist Stefan Grundler. Stefan, heute geht es nämlich um unsere schöne Partnerstadt Kavala. Und du hast unsere griechische Partnerstadt besucht und wirst auch ein bisschen darüber berichten, welche Eindrücke du mitgenommen hast.
2: Ja, aber bevor ich das erzähle, du warst ja vor mir da. Erzähl mal, was du aus Kavala so für dich mitgenommen hast.
1: Also ich fand die Stadt wirklich grün. Es war, sind tolle Persönlichkeiten, auch der Oberbürgermeister in Kavala. Wir haben uns sehr gut verstanden. Ich finde, es ist eine Stadt, wo dann gegenüber liegt der Tassos. Also du siehst auch beim guten Wetter, die Insel sitzt am Meer. Also ich habe gute Bilder noch im Kopf. Wir haben einen Kulturaustausch schon seit vielen Jahren. Und eben bei diesem Gespräch damals, wie ich in Kavala war, haben wir uns so verständigt, dass wir auch die Messe Nürnberg noch ein bisschen mehr in Kavala vielleicht aktiv sich zeigt. Und das hat sich ja jetzt Gott sei Dank auch eingestellt. Und das wirst du jetzt gleich berichten. Also meine Zeit in Kavala war sehr schön. Und nicht nur die Leute, sondern auch die Lage ist traumhaft. Und für mein erstes Mal fand ich es beeindruckend.
2: Zur Messe kommen wir gleich. Was mich beeindruckt und für uns Franken geradezu unglaublich ist, wie total nett, offen und freundlich die da sind, oder?
1: Ja, so wir Franken halt auch. Ja. Also das, dann passen wir auch so gut zusammen. Wir sind ja auch total offen, herzlich, auf die Leute zugehend. Ja, und Spaß beiseite. Also es gibt solche und solche, wie halt da auch. Aber das stimmt, die sind, also ich habe das wirklich ganz nett empfunden, wie sie sich dann da unten auch verhalten.
2: Ja, ist ja einfach, wenn man in der Stadt am Meer wohnt.
1: Es ist auch ein bisschen entschleunigt, das fand ich auch interessant. Also ich habe das auch ein bisschen beobachtet, nicht nur, weil wir da waren, sondern also, wenn ich jetzt mal meinen Kalender anschaue und meine Termine, die ich dann habe an einem Tag und nicht durch die Stadt hetze, der Oberbürgermeister, da hat auch Termine. Aber ich glaube, dass die Anzahl und die Taktung eine andere ist. Die ist eher südländisch, würde ich das mal beschreiben.
2: Von ihm hören wir dann auch noch was. Jetzt noch ein letzter Test für dich. Wie nennt man die Einwohner Kavalas?
1: Oh Gott, ich habe es vergessen. Das war doch zu viel Zipro, oder wie heißt es?
2: Also natürlich nicht Kavalanesen, sondern ich bin ja noch frisch im Kopf, Kavalioten.
1: Kavalioten. Ja, schön, ja.
2: So heißen die. Guter Mann, Dankeschön. So, und jetzt erzähle ich was über Kavala oder machen wir erstmal Griechenland an sich als solches, denn die erwähnte Nürnberg-Messe, unsere Nürnberg-Messe und ihr Chef Peter Ottmann sind da schon länger vertreten.
3: 2019 haben wir in den griechischen Markt investiert, indem wir den Marktführer für Messen und Ausstellungen Forum SA kaufen konnten. Die machen nicht nur hervorragende Fachmessen, die bringen auch Fachzeitschriften raus, aber sie machen auch zwei Festivals für Endverbraucher. Das eine ist ein Coffee-Festival und das andere ist ein Bier-Festival. Die sind so ein bisschen unser Schweizer Taschenmesser.
2: Und sie haben im Juli auch erstmals ein Bier-Festival in Kavala gemacht. Dorthin geht es natürlich am schnellsten mit dem Flugzeug. Seit letztem Jahr gibt es eine direkte Verbindung zwischen Nürnberg und Kavala. Angeboten wird sie von Marabu, einer Schwester der altehrwürdigen Condor. Zweimal die Woche macht sich eine der drei am Albrecht-Dürer-Airport stationierten Maschinen auf den Weg. Veronika Meyer ist gebürtige Nürnbergerin und Pressesprecherin von Marabu.
4: Wir fliegen nach Kavala, weil das meiner Meinung nach so entstanden ist, dass unser damaliger Geschäftsführer mit dem Oberbürgermeister von Nürnberg unterwegs war und dann die Sprache aufkam, ach, wir bräuchten eigentlich eine Direktverbindung von Nürnberg nach Kavala zu unserer Partnerstadt. Ja, Marabu Airlines hat sich dann einmal angeguckt, ob man das abbilden kann, operativ, ob es mit den Maschinen hinhaut. Und natürlich macht es Freude. Es macht immer Freude, Leute in Urlaub zu bringen. Es macht immer Freude, Leute in die Sonne zu bringen. Und natürlich macht es noch mehr Freude, zwei Partnerstädte zu verbinden. Kavala ist immer Teil des Sommerflugplans und steht aktuell zweimal in der Woche auf dem Flugplan, montags und donnerstags.
2: Und das so erfolgreich, dass schon jetzt klar ist, dass es die Flüge auch im nächsten Jahr geben wird. Naja, dann kann's ja losgehen.
5: Welcome aboard. Meine Damen und Herren aus dem Cockpit, sehr guten Morgen, spricht die Flugkapitän. Mein Name ist Oliver Meyer, im Namen von Marabu Airlines, meiner gesamten Besatzung, heiße ich Sie ganz herzlich willkommen an Bord unseres Airbus A320neo auf unserem heutigen Flug nach Kavala. Jetzt lehnen Sie sich zurück, entspannen Sie sich, genießen Sie den Flug mit uns und nochmals ganz herzlich willkommen an Bord von Marabu Airlines.
2: Nur gut 2 Stunden dauert der Flug nach Kavala. Und wen trifft man da? Einen fränkischen Griechen.
6: Hallo, ich bin Sotiris Xognos. geboren in Kavala und lebe ich in Nürnberg.
2: Und Sotos, wie ihn alle nennen, ist der Vorsitzende des Vereins zur Förderung der Städtepartnerschaft Nürnberg-Kavala. Er erinnert sich noch gut daran, wann die ersten seiner Landsleute nach Nürnberg kamen.
6: Ja, in die 60er Jahre ging eine Familie oder ein Mann, hat den Schwager geholfen, den Mann von seiner Schwester und kamen alle zusammen. Und haben wir eine Gruppe ist aus Epirus, eine andere Gruppe war aus Thessalien und so. Hier gab es mindestens 300 Leute aus Kavala, die bei der Firma Dill gearbeitet hatten. Alle bei Dill.
2: Ja, und aus ein paar hundert sind Tausende geworden. Über 12.000 Griechen leben mittlerweile in Nürnberg. Und vor fast drei Jahrzehnten passierte es dann.
6: Die Griechen wollten eine Partnerschaft mit Nürnberg. Hatten wir ewig gestritten. Bis am Ende kamen wir zu Kavala. Alle Vereine hatten unterschrieben, das akzeptieren Kavala als Partnerstadt. Und so ist es zustande gekommen. Mit der Partnerschaft, was machen wir da so? Es gab Austausch von Sportvereinen, Austausch von Schülern. Es gibt es immer noch. Es gibt es von Musikgruppen, Tanzgruppen, Theater, Fotoausstellungen haben wir viel gemacht. Ja, die kamen auch Kavalioten. Da gab es städtische Angestellte, die in Nürnberg gekommen sind, Know-how zu tauschen und so weiter und so fort. Hat viel geholfen. Wir als Verein sammeln wir ausgemusterte Computer von diversen Firmen und nicht reparieren, aufrüsten und schicken wir nach Kavala. Mittlerweile sind 800, 850 Stück. Insgesamt haben wir auch in anderen Städten Griechenlands fast 1000 oder mehr als 1000 Geräte geschickt. Ob viel ist oder wenig, das kann ich nicht urteilen, weil ich beteiligt bin.
2: Also Sotos, was muss man in Kavala alles erleben?
6: Was muss sehen? Unsere schöne Stadt. Die gastfreundlichen Menschen, die Tavernen, den Hafen, die Strände, haben wir viel zu bieten. Auch Kultur, antike Sachen.
2: Aber zuerst geht's ins Rathaus, denn dort wartet schon der Amtskollege von Nürnbergs Oberbürgermeister Markus König, Bürgermeister Theodoros Muriadis.
7: Kalisas mera.
2: Stopp! Da der Bürgermeister genauso wenig Deutsch kann wie ich Griechisch, brauchen wir künstliche Intelligenz. Denn die KI kann ihn super übersetzen.
7: Guten Tag, ich bin Theodoros Muriadis, der Bürgermeister von Kavala. Ich heiße Sie in unserer schönen Stadt willkommen. Ich wünsche der ganzen Stadt Nürnberg und all ihren Bürgern alles Gute und dass Sie Kavala als ihr eigenes Zuhause betrachten.
2: Muriadis ist ein großer Fan von Nürnberg. Bei seinem ersten Besuch beeindruckte ihn besonders die Qualität des nach dem Krieg wieder aufgebauten Rathauses.
7: Als wir im Rathaus waren, habe ich aus Berufskrankheit, da ich Ingenieur bin, auf den Boden geachtet. Es war ein Holzboden mit breiten Dielen, aber man hörte das Holz kaum. Uns wurde gesagt, dass darunter eine Betonplatte liegt, auf der das Holz verlegt wurde. Und da wurde mir der Unterschied zwischen Griechenland und Deutschland bewusst.
2: Sagt also der mit Hilfe von KI übersetzte Bürgermeister. Unterschiede gibt es ja erfreulicherweise genug. Denn Griechenland und Kavala ist natürlich viel älter und hat in Sachen Historie eine Menge zu bieten.
8: Hallo, mein Name ist Sotiria Kokonaki. Ich bin offizielle Reiseleiterin, Fremdenführerin in Griechenland. Ich bin vor langer, langer, langer Zeit in der Schweiz geboren und ich habe das Goethe-Institut hier in Griechenland in Thessaloniki für eine sehr lange Zeit besucht. Ich hatte ein paar sehr gute Lehrer und auf dieser Weise sind dann die Kenntnisse erhalten, aber gleichzeitig auch Freunde den Sommer über aus Deutschland, aus Österreich, aus der Schweiz und so habe ich den Kontakt erhalten mit der deutschen Sprache.
2: Prima. Sotiria zeigt uns jetzt das geschichtliche Highlight der Region, die antike Stadt Philippi, nur wenige Kilometer von Kavala entfernt.
8: Philippi ist eine der schönsten archäologischen Stätten des nordgriechischen Raumes, verbunden geschichtlich mit Apostel Paulus. Das römische Erbe und das frühchristliche Erbe ist, dass das größtenteils repräsentiert wird. Man kann von dem antiken Theater von Philippi zu den frühchristlichen Kirchen rüber. Man hat die Möglichkeit, eine der ältesten Kirchen Europas sich anzuschauen. Natürlich die Ruinen, die Fundamente mit dem Mosaik, wo auch der Name Paulus erwähnt wird. Man hat auch noch mal die Möglichkeit, sich ein bisschen bei den Kirchen, die Baptisterien, wo man reinkommen kann, sich anschauen. Und natürlich das römische Forum, das im Zentrum der Stadt sich befindet.
2: Ja, und wie wir ja alle noch aus der Schule sicher wissen, erlebte die Region die Anfänge des vor 2000 Jahren damals noch unbekannten Christentums, dank Apostel Paulus.
8: Er war der Erste, der das Christentum in den europäischen Raum gebracht hat und über Jesus gelehrt hat, und er hat so dann auch das christliche Erbe Europas sehr stark mit beeinflusst. Hier in Philippi hat er die erste christliche Gemeinde Europas gegründet. Wir haben die Lydia, die als allererste Christin auf europäischen Boden sich taufen ließ. Es ist auch interessant, dass es eine Frau war. Die erste Taufe, die Stelle laut der Legende, ist außerhalb der Ausgrabungsstätte von Philippi, 3-4 Minuten Fahrt mit dem Auto, kommt man dann bei dem Dorf von Lydia an, und dort am Eingang des Dorfes von Lydia gibt es dann auch eine neue Taufkapelle, und laut der Legende ist dort in diesem kleinen Bach neben dieser Taufkapelle Lydia getauft worden.
2: Die Taufkapelle und Philippi liegen von Kavala aus gesehen im Landesinneren. Und genau in der anderen Richtung liegt natürlich das Meer. Und von wo immer man in Kavala aus aufs Wasser blickt, da sticht einem sofort die Insel Thasos ins Auge.
8: Es ist eine sehr schöne Insel. Wir sind im nordgriechischen Raum etwas grüner als die Kykladeninseln. Wir haben etwas mehr Wälder. Und Thasos bildet so eine wunderschöne Möglichkeit, wo man in kürzesten vom Meer in den Berg reinkommen kann. Man kann wandern, man kann Badeurlaub durchführen, man kann einfach die Seele baumen lassen in den Bergdörfern. Es gibt also eine große Alternative, was man da machen kann. Und Thasos, aber auch die Stände außerhalb von Kavala sind ein paar der schönsten Stände für mich persönlich. Wunderschöne Sandstände, fein, weiß, mit diesen ganz, ganz feinen Stand, der auf die Nerven geht, weil er überall dann kleben bleibt. Aber sehr sauberes Wasser. Und die beste Jahreszeit für mich ist entweder im frühen Juli oder im späten August. Da hat man dann ein bisschen mehr Raum für sich selber.
2: Aber eigentlich ist es fast egal, wann man Nürnbergs Partnerstadt Kavala besucht. Schön ist es dort so gut wie immer. Dafür sorgen nette Menschen, leckere Speisen und Getränke, viel Geschichte und eine tolle Natur.
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1: Ich bin Florian Klaus. Einschneidende Reformen in den Sozialsystemen, aber hohe Ausgaben unter anderem für die Bundeswehr. Kanzler Merz hat das im ARD-Sommerinterview gerechtfertigt.
2: Wir müssen uns verteidigen können in Deutschland. Die Notwendigkeit ist offensichtlich. Und was nützt uns das schönste Elterngeld, wenn wir unsere Freiheit verlieren und der Frieden in Europa gefährdet ist? Freiheit und Frieden sind die Priorität.
1: Eine Woche vor der Landtagswahl in Sachsen-Anhalt warnte Merz außerdem vor schwerem Schaden, sollte die AfD regieren. Die US-Raumfahrtbehörde NASA hat ein neues Weltraumteleskop auf den Weg ins All gebracht. Das Nancy Grace Roman Space

0: Telescope, benannt nach einer der ersten Frauen in leitender Position bei der NASA, startete mit einer SpaceX-Rakete vom Weltraumbahnhof Cape Canaveral in Florida. Das neue Teleskop arbeitet ähnlich wie das alte Hubble-Teleskop und soll ab Anfang 2027 erste Bilder schicken. Bei einem Fährunfall vor Nordzypern sind mindestens 7 Menschen ums Leben gekommen. Das Schiff war kurz nach dem Auslaufen vor der Küste gekentert. Warum das geschah, ist noch unbekannt. Fast 240 Menschen konnten aus dem Wasser gerettet werden. Nach Behördenangaben werden 23 Personen noch vermisst. Sehnsuchtsort für Kletterer, Wahrzeichen des Chiemgaus. Die markanten Felszacken der Kampenwand mit ihrem riesigen Gipfelkreuz sind von weitem sichtbar. Zum 75. Jahrestag seiner Weihe ist das Gipfelkreuz nun aufwendig renoviert worden. Kardinal Reinhard Marx hat einen Jubiläumsgottesdienst gefeiert. Hunderte Menschen waren dabei, unter ihnen auch Bayerns Landwirtschaftsministerin Kaniber. Perfekter Saisonstart für den FC Augsburg in die neue Saison der Fußball-Bundesliga. Der FCA hat gegen Schalke 04 klar mit 3:0 gewonnen. Trainer Manuel Baum war am DAZN-Mikro rundum zufrieden, also fast.
1: Egal, ob das jetzt mal tiefstehen, hochanlaufen, Ballbesitz nach vorne. Also wir waren in allen Phasen wirklich ordentlich unterwegs. Ich hätte es nur gerne ein bisschen früher entschieden, das ganze Ding.
0: Im ersten Sonntagsspiel gewann der SC Freiburg gegen Werder Bremen mit 4:1. Und noch eine freudige Meldung vom Hockey. Da sind die deutschen Männer nach einem 1:0-Finalsieg gegen Spanien zum 4. Mal Weltmeister.
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1: Ich arbeite wirklich sehr gerne in unserer Behörde. Ich bin mit Leib und Seele Staatsanwältin.
2: Das sagt Seju Kim. Die junge Staatsanwältin mit asiatischen Wurzeln ist in Staatsschutz Opfer eines rassistischen Brandanschlags geworden. Statt den Fall abzugeben, entscheidet sich Seju, selbst zu ermitteln. Die Spur führt sie zu dem stadtbekannten Rechtsextremisten Sven Meyer und einer Asylbewerberin als Zeugin.
3: Dieser Mann, Sven Meyer?
4: Genau.
5: Wir brauchen unbedingt Ihre Zeugenaussage vor Gericht.
4: Ich brauche eine Wohnung in die Stadt. Ich brauche einen Job. Eine Schule, in der meine Kinder in Frieden zur Schule gehen können. Jetzt, wo es um eine Staatsanwältin geht, soll ich plötzlich aussagen. Wegen einer Staatsanwältin bringe ich unser Leben nicht in Gefahr.
2: Seju entdeckt, dass es in ihrer Behörde Akten gibt, die aber zurückgehalten werden. Gut, dass ihre Freundin darauf Zugriff hat oder besser gesagt hätte.
1: Die Einstellungen und die Ermittlungen gegen Unbekannt sind im Keller, richtig? Und die Geschäftsstelle hat doch sicher einen Kellerschlüssel.
6: Das kann ich nicht machen.
1: Ich will die Mittäter finden. Verstehst du das nicht? Hast du das Passwort der Teamleiterin?
6: Seju, echt jetzt? Du weißt, wie die sind. Die grillen mich, wenn das rauskommt.
2: Aber Seju forscht immer weiter. Doch der Oberstaatsanwalt Forch spielt die Tat herunter und versucht, weitere Nachforschungen zu verhindern.
7: Auf wessen Seite stehen Sie eigentlich? Warum haben Sie denn kein Vertrauen in Ihre eigene Behörde?
1: Ich bin hier das Opfer.
7: Ja, aber das gibt Ihnen doch nicht das Recht, die Augen vor der Realität zu verschließen. Ich meine, reißen Sie sich jetzt mal zusammen, Frau Kim. Sie sind in erster Linie Repräsentantin dieses Staates.
2: Auch wenn die Geschichte frei erfunden ist, beim Ansehen von Staatsschutz bekommt man das ungute Gefühl, dass es so etwas wirklich geben könnte. Stefan Grundler, Radio F, Kinoredaktion.

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3: Ich bin Florian Klaus. Wer ist für den versuchten Anschlag mit einer Sprengstoffdrohne am Flughafen Leipzig-Halle verantwortlich gewesen? Die Ermittlungen stehen kurz vor dem Abschluss, sagte Kanzler Merz im ARD-Sommerinterview. Dirk Zeitler berichtet.
4: Die Bundesregierung stimmt ihre angekündigte Reaktion auf den versuchten Sprengstoffanschlag demnach aktuell mit europäischen Partnern und innerhalb der NATO ab. Es werde eine Reaktion aus Deutschland sein, aber die Partner würden davon nicht überrascht werden. Auf die Frage, ob Deutschland überhaupt angemessen reagieren könnte, sollte sich eine Urheberschaft Russlands herausstellen, antwortete der Kanzler. Warten wir mal ab, was angemessen reagieren heißt.
3: Eine Mehrheit hat sich in Island dagegen ausgesprochen, wieder Beitrittsverhandlungen mit der Europäischen Union aufzunehmen. EU-Ratspräsident Costa hat nach dem Referendum betont, dass die EU diese Entscheidung respektiere. Island bleibe ein enger und vertrauenswürdiger Partner. Island und die EU sind wirtschaftlich auch so schon eng verbunden. EU-Gegnern dort war es aber unter anderem wichtig, bei der Fischerei souverän zu bleiben. Das geplante Ende der abschlagsfreien Rente nach 45 Beitragsjahren hat auch innerhalb der Regierungsparteien einige Diskussionen ausgelöst. Kanzleramtschefin Wagen hat den Streit zwischen Kanzler Merz und den CDU-Ministerpräsidenten aus Ostdeutschland bei dem Thema aber relativiert. Im ZDF hat sie gesagt, weil schon Übergangsfristen und Härtefallregeln kommen sollen, sehe sie keinen ganz großen Dissens. Die Länderchefs hatten sich gegen das Ende der sogenannten Rente mit 63 gestellt. Mindestens 8 Menschen sind bei dem Unfall einer Fähre vor Zypern ums Leben gekommen. Die Einsatzkräfte suchen noch nach 18 Personen. Die meisten der mehr als 250 Passagiere konnten gerettet werden. Der Kapitän und 7 Crewmitglieder sind dem nordzyprischen Ministerpräsidenten zufolge festgenommen worden. Er sagte, selbst die geringste Fahrlässigkeit werde ans Licht kommen. Schalke ist zurück in der Fußball-Bundesliga. Der Saisonauftakt in Augsburg ist für die Gelsenkirchener aber ziemlich schief gegangen. Mit 3:0 hat der FCA zum Abschluss des ersten Spieltags gewonnen. Vorher hatte es schon einen 4:1-Sieg Freiburgs gegen Bremen gegeben.
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0: Eine gute Nacht und herzlich willkommen zu Ford Spezial Nachtausgabe. Unser Thema heute Nacht gibt nur ein Thema, großes Thema, das 200. Nürnberger Volksfest. 2 Millionen im Schnitt gehen dahin und heute Nacht bei mir im Radio F-Studio die Volksfestkönigin Lorena Hoffmann, der Vorsitzende des Süddeutschen Schaustellerverbandes Lorenz Kalb und der Geschäftsführer Jürgen Putzer. Günther Moosberger wünscht Ihnen eine gute Nacht und sagt Ihnen Hallo und herzlich willkommen zu Ford Spezial Nachtausgabe. Fangen wir mit der Frage an, wie war der Sommer? Lorenz Kalb hat viele Volksfeste erlebt im Laufe eines langen, heißen Sommers. Sind Sie gut durchgekommen?
1: Ja, man kann sagen, branchenbedingt natürlich auch unterschiedlich. Die Hitze hat natürlich schon einige Branchen sehr mitgenommen. Die Feste sind nicht so gut gelaufen, wie wir es uns gewünscht haben, der eine oder andere. Und umso mehr hoffen wir jetzt, dass unser Jubiläumsvolksfest richtig durchstartet.
0: 200 Jahre Volksfest hier bei uns in Nürnberg. Nürnberg ist Heimspiel für Sie. Wo hat Ihnen den Sommer über besonders gut gefallen?
1: Ja, ich liebe die Veranstaltungen in Oberfranken, Hof und Kronach. Vor allem Kronach natürlich, weil da die Urgroßeltern schon waren. Knappe 100 Jahre sind wir da schon. Meine Familie, es wurde ja gerade in den Medien jetzt dort sehr gewürdigt. Und da jetzt meine drei Enkel auch mit am Start sind, siebte Generation, passt es natürlich gut. Die haben auch das Schützenfest dort in Kronach, heißt ja Freischießen, gibt es auch seit 1400. Also da trifft sich dann Tradition.
0: Sind Sie wieder Schützenkönig geworden?
1: Nee. Einmal reicht, ein Zufallsschuss reicht. Aber der Schützenkönig hat natürlich dort einen sehr großen Stellenwert. Da schießen ja Weltmeister und Olympioniken mit. Und da schießt man schon gerne mit und schaut ein wenig zu. Aber einmal Schützenkönig langt auch finanziell ganz nebenbei.
0: Jetzt steht Ihr Wohnwagen am Dutzenteich?
1: Ja, von Kronach abgebaut und hierher gefahren. Und wenn man dann am Volksfest herfährt, die Bayernstraße, die jetzt wunderschön renoviert ist, unser Eingangsbereich schon fertig. Also das schaut ja aus wie eine Märchenwelt, wenn man da vorbeifährt. Ah, da klopft das Herz schon.
0: Weiß man da vorher, wo man seinen Wohnwagen hinstellen kann oder geht's da mit Ellbogen?
1: Man muss sich einfach mal vorstellen, man hat ein Geschäft, das man jetzt gestern noch bis 12 Uhr in Kronach geöffnet umsetzen muss und am Freitag muss es wieder so sein, wie es in Kronach war. Ja, und man muss aber nur nebenbei seine Wohnung mitnehmen. Dann weiß man schon eigentlich alles, was da dahinter steckt. Ja, viel Stress, viel Ärger, aber wenn die Musik spielt, ist es dann wieder vorbei. Dann passt es schon.
0: Und Sie haben einen guten Platz gefunden für Ihren Wohnwagen.
1: Ja, ich habe das große Glück, dass die für mich immer ein bisschen Platz lassen. Also da steht sogar so ein rot-weißes Band. Weil ich hier natürlich schon viel tue, ehrenamtlich auch. Ja. Und dann kann ich nicht nur rumsuchen, wo da muss der Wohnwagen hin. Also ich habe da ein bisschen einen Vorteil, das muss ich ehrlich sagen. Danke an Putzer, der passt da ein wenig drauf auf.
0: Der ist mitgekommen. Ja. Haben Sie einen Platz reserviert für Lorenz Kalb, den Vorsitzenden des Süddeutschen Schaustellerverbands?
2: Also der Platz ist allgemein bekannt, aber wir unterstützen das noch ein bisschen mit einer Markierung.
0: Viel Baustelle an der Kongresshalle, da sind ja Ihre Büros und Ihre Räumlichkeiten sonst drin.
2: Genau, und da würde auch das Opernhaus dann noch entstehen. Aber bis 2028 sind wir optimistisch, dass alles fertig wird.
0: Geht zügig voran.
2: Sind alle im Zeitplan. So wird uns zumindest immer wieder mitgeteilt.
0: Lorena ist mitgekommen. Sie ist die Volksfestkönigin. Sie kommen aus dem Unterfränkischen und haben gesagt, Sie wollen Volksfestkönigin in Nürnberg werden?
3: Ja. Ist jetzt nicht so, dass ich gar keinen Bezug zu Nürnberg habe. Meine Großmutter, die hat hier schon gelebt, gearbeitet. Mein Onkel hat hier gelebt, gearbeitet. Mein langjähriger Freund, der wohnt hier in Nürnberg. Also ich bin echt ständig in Nürnberg. Mein Herz schlägt einfach für Nürnberg. Und als ich dann mitbekommen habe, dass einfach eine neue Volksfestkönigin gesucht wird. Ich meine, bei uns gibt es ja auch Weinkönigin und so, aber da repräsentiert man ein Produkt. Und mir war es halt wichtig, nicht ein Produkt zu repräsentieren, sondern einfach die Menschen, die dahinter stehen. Und ich habe die Chance genutzt und freue mich, dass es geklappt hat.
0: Heutzutage wird ja alles gecastet oder hat gereicht, dass Sie eine schöne junge Frau sind?
3: Es war schon ein Wettbewerb. Ich hatte super tolle Mitstreiterinnen. Ich habe mich ganz normal beworben, dann gab es Vorstellungsgespräche. Dann gab es natürlich auch noch das Online-Voting, wo die ganzen Besucher mitvoten konnten. Der Vorstand hat mitentschieden und so habe ich es dann soweit schaffen können.
0: Sie kommen aus Karlstadt am?
3: Genau.
0: Ist schon Weingegend, ziemlich Weingegend.
3: Genau, ja. Das ist komplette Weingegend Würzburg. Weinparadies, sehr schön.
0: Und haben einen Verwaltungsjob, so richtig in einem Büro. großes Kontrastprogramm zum freien Leben auf den Volksfestplätzen.
3: Ja, also das stimmt, aber das ist genau das, was ich einfach brauche. Wie gesagt, ich arbeite auch jedes Jahr auf Rock im Park. Das ist natürlich zu meinem Bürojob auch ein kompletter Kontrast, aber ich brauche das einfach. Ich liebe das einfach, so viele Menschen um mich zu haben, auch einfach diesen Stress, diesen Nervenkitzel zu haben. Und das ist ein super toller Ausgleich.
0: Und danach geht's wieder nach Karlstadt ins Büro.
3: Genau, so ungefähr.
0: Klären wir noch die Details. 200 Jahre Volksfest wird ein Seiltanz, Lorenz Kalb.
1: Ein Seiltanz im wahrsten Sinne des Wortes, ja. Weil wir werden am Freitag, den 28. eröffnen, wie man es so kennt, mit einem tollen Festzug.
0: Jetzt am kommenden Freitag ist
1: jetzt
0: das,
1: am genau. Freitag, 28. Und unser Ministerpräsident hat ja mal geschimpft, ihr habt ja gar keinen Festzug, also er soll einfach mal ein bisschen länger bleiben. Dann sieht er, dass unser Festzug 1000 Meter ist und um den ganzen Platz umrundet ist. Einfach deswegen, weil wir außen Niemandsland haben, ja, und deswegen machen wir den Festzug innerhalb des Platzes. Dann gibt es den Anstich und so weiter. Aber wir haben dann am Donnerstag, den 3. September, wird es nochmal ganz spannend. Weil da haben wir haben eine Stelle am Platz, die sieht jetzt der Besucher gar nicht so. Da stehen drei nostalgische Geschäfte. Eine Walzerfahrt, wie es früher gab, ein Calypso, das ich als junger Mann schon gefahren bin. Und ein altes Pferdekarussell. Und genau da rein geht's in den Nostalgiepark. Dort werden zwei große Zelte stehen. In einem kann man wirklich Nostalgie und Historie erleben. Da werden die Schausteller ihre Exponate ausstellen. In einem gibt's ein Miniaturvolksfest zu sehen. Dann gibt's noch nebendran eine große begehbare Eisenbahn. Und es gibt vor allem Konzertorgeln. Konzertorgeln, die es früher gab, alte Zugmaschinen. Auch ich werde meine nach 5 Jahren wieder aus der Halle holen und dort aufbauen. Und dann gibt es natürlich die große Show. Die Seile sind gespannt über den Festplatz und dann wird die beste Hochseiltruppe Europas jeden Tag zweimal, außer Montag, Dienstag fahren sie einmal, werden die eine Show abliefern. Sowas hat man noch nicht gesehen in Nürnberg. Die fahren über den Platz mit drei Motorrädern, in 40 Meter starten sie, fahren auf 60 Meter hoch, gehen dann vom Motorrad runter und machen noch 10 Meter hoch am Turm oben noch und spielen da oben Trompete und solche Sachen.
0: Was ist Calypso? Ist das ein Fahrgeschäft in Ihrer
1: Jugend?
0: Ist
1: ein Fahrgeschäft und im Prinzip der Vorläufer von Breakdance, muss man sich vorstellen. Der Vorläufer von Breakdance, das gab es damals so, das war auch mit so Kreuze und die Gondeln. Und die Gondeln heißen auch bei uns im Jargon Calypso-Gondeln. Da gibt es auch eine, die bringt der mit, wo man sich dann reinsetzen kann und fotografieren, ein Fotopoint. Dieses Geschäft war, wie ich bei meinen Eltern mit dem Fahrgeschäft auf der Bergkirchweih zum Beispiel gestanden war, das immer neben uns gestanden. Und genau dieses Calypso war in die 70er Jahre hier in Nürnberg und war natürlich für uns junge Leute auch gerade, wir durften ja damals umsonst fahren, eine tolle Sache, dass das da war.
0: Jürgen Putzer, der Geschäftsführer des Süddeutschen Schaustellerverbands, sagt Ihnen Calypso, sind Sie auch noch Calypso gefahren?
2: Das ist leider mir vorbeigegangen, also das hatte ich nicht so auf dem Schirm. Vielleicht bin ich es gefahren, aber jetzt weiß ich nicht mehr, dass es das Calypso war.
0: Sie haben ja sehr viel zu organisieren gehabt jetzt, dass das Nürnberger Volksfest jetzt so dann über die Bühne gehen wird. Was sind so die großen Dinge außer den Geschwistern Weisheit, die da oben hochseilmäßig über dem Volksfestplatz rumfahren?
2: Also wir haben natürlich schon den Anspruch für 200 Jahre Herbstvolksfest auch ein entsprechend gutes Bild hier zu zeigen. Und wie der Herr Kalb dann auch schon meinte, haben wir natürlich diese historische Ausstellung, die einen sehr großen Bereich dann auch einnehmen wird. Wir haben aber auch noch das Symphonica. Und das Symphonica ist zum Beispiel ein Fahrgeschäft, was erst im Frühjahr diesen Jahres überhaupt das erste Mal gefahren ist. Und das war, glaube ich, jetzt auf 8 verschiedenen Volksfesten und ist jetzt in Nürnberg. Also das ist wirklich etwas, was man noch nie gesehen hat und auch noch nie in Nürnberg war. Und von der Art haben wir also einiges noch auf dem Platz zu bieten.
0: Wie funktioniert Symphonica?
2: Symphonica, das sind auch verschiedene Gondeln, die auf 60 Meter hochgehen. Also das ist etwas für Menschen ohne Höhenangst, die da einsteigen können und einfach den Platz auch mal von oben genießen wollen.
0: Gibt's für Menschen mit Höhenangst, so wie mich, ist auch was am Platz?
2: Ja klar, das Riesenrad.
0: Ist schon ein Markenzeichen, so ein Riesenrad am Volksfestplatz.
1: Ja, natürlich. Wir haben zwei verschiedene Riesenräder. Im Frühjahr ist ein etwas klein wenig höheres mit geschlossenen Gondeln. Und dieses Riesenrad ist eins mit offenen Gondeln. Die Gondeln sind ganz besonders, schauen fast aus wie kleine Kutschen. Und dieses Riesenrad, durch die Größe, die es hat, hat eine besondere Fahrweise. Wenn man es noch das Kitzeln im Bauch, wenn man sich das so vorstellt, das kann man dort noch erleben. Also das ist wirklich ein ganz tolles Riesenrad. Kommt von Rostock extra hier nach Nürnberg. Und wie der Herr Butzer schon richtig gesagt hat, Symphonica ist natürlich ein gigantisches Teil, das wie ein Kettenflieger praktisch sich in die Lüfte schraubt. Wir haben aber auch noch die größte Schaukel, die es gibt in Europa. Und wir haben die größte Achterbahn, die es gibt in Europa, Wilde Maus. Um die Wilde Maus, muss man sich vorstellen, ist noch einmal eine Achterbahn rumgebaut. Ja. Ist also sensationell. Der Platz ist der totale Wahnsinn und den muss man einfach sich anschauen. Und ich sag's oft genug, aber immer wieder gerne, zuerst ist einmal Eintritt frei bei uns.
0: Nicht schwindelfreie Menschen, wie ich spekulieren, auf ein Autoscooter und was zu essen.
1: Drei Autoscooter sind da, natürlich Familiengeschäfte, es wird die klassische Berg- und Talbahn ist da, es ist die Schlittenfahrt da über Berg und Tal, also das ist tatsächlich uns auch wichtig, dass der Opa mit dem Enkel da fahren kann, aber auch natürlich die Hightech-Geschäfte für die jungen Leute. Und vom Essen brauche ich ja gar nicht reden. Wir haben einen jungen Mann vorne am Haupteingang, der nennt sich Heimat im Glas. Das zeigt ja schon, dass er sehr verbunden ist mit der fränkischen Region. Der macht einen ganz neuen Biergarten. Wir haben die Firma Liebermann, die Haxen Liebermann wieder am Platz. Lösel natürlich nicht zu vergessen, jetzt fast 100 Jahre alt, Tradition. Und natürlich Kulinarik hier am Platz. Alles, was man sich so denkt, gibt es dann auch tatsächlich in bester Qualität.
0: Immaterielles Kulturerbe.
1: Naja, das ist natürlich für uns eine Sache, wo wir lange gekämpft haben. Es ist die Schaustellerkultur, die da ausgezeichnet ist von der UNESCO. Manchmal wird es ja verwechselt mit irgendwelchen Dingen, die von der Bayerischen Staatsregierung, da gibt es auch so eine Unterliste, da steht der eine oder andere drauf, aber das hat nichts mit der UNESCO zu tun. Das ist jetzt tatsächlich eine Auszeichnung der UNESCO. Wir stehen auf dem bundesweiten Verzeichnis und das ist auch eine Anerkennung. Wir haben, wenn wir Umfragen gemacht haben, haben wir immer gesehen, die Leute, zu uns kommen die gleichen Leute wie zum Badentreffen und zur Blauen Nacht. Ja, das Publikum hat uns schon immer als Kultur gesehen. Wir sind keine Hochkultur, aber wir sind Kultur für alle. Ja, und dass das jetzt so anerkannt wurde, ist für uns schon, für uns Schausteller, große Ehre.
0: Wo Sie auch sehr stolz drauf sind, ist die Tatsache, dass die Volksfeste, das Nürnberger Volksfest ganz besonders, die großen Freizeitparks erspart.
1: Also das ist mein Lieblingsthema, darum habe ich es heute schon mal gesagt. Also das Wichtigste an einem Volksfest ist, Eintritt frei zuerst mal. Ja? Vergleichen wir es mal mit einem Freizeitpark. Sie kommen da mit zwei Kindern hin, egal wo sie hinfahren, nach Kreiselwind oder sonst wo. Tolle Anlagen, aber sie zahlen zuerst mal einen riesen Eintritt. Dann kommen sie zur ersten Großanlage, warten dort mindestens eine Stunde. Wer weiß, ob sie überhaupt die ganzen Anlagen schaffen an dem Tag. Ja, und wenn Sie was essen wollen oder spielen wollen, kostet es extra. Und bei uns kostet zuerst mal gar nichts. Das heißt, man läuft um den Platz, man kann die Gerüche aufnehmen, man kann diese Fahrgeschäfte beobachten, sich wirklich Geschmack holen. Und dann ist es uns Schaustellern natürlich schon lieb, wenn der eine oder andere mal ein bisschen einen Euro ausgibt. Aber man darf nicht vergessen, dass hier eine Begegnungsstätte für jedermann ist. Und deswegen wird es auch immer so bleiben, Eintritt frei.
0: Großes Thema auch immer, wenn es um große, erfolgreiche Veranstaltungen geht. Volksfestkönigin Lorena Hoffmann hat das vorhin auch gesagt, sie geht auch gern zu Rock im Park. Rock im Park, Blaue Nacht, all diese Dinge. Und immer ein Thema ist Sicherheit, Ordnung, Sauberkeit, Sicherheit. Jürgen Putzer ist der Geschäftsführer beim Süddeutschen Schaustellerverband und hat ein Auge drauf.
2: Ja, nicht nur ich habe ein Auge drauf, sondern wir haben ganz viele Unterstützer, die in dem Bereich hier mitarbeiten. Wir haben natürlich eine eigene Security schon seit vielen Jahren, also auch zu einem Zeitpunkt, wo das noch gar nicht gefordert war, haben wir gesagt, wollen wir das dann für unsere Besucher auch tun. Wir haben die Polizei direkt vor Ort mit einer eigenen Station, wir haben das BHK vor Ort, wir haben die Feuerwehr vor Ort. Und dann gehen wir natürlich noch einen Schritt weiter und haben auf dem ganzen Platz bei unseren Beschickern Megafone und Walkie-Talkies verteilt, denn wer kann denn besser auf die Besucher aufpassen als die Schausteller, die wirklich vor Ort sind? Die sitzen in jeder Bude, in jedem Fahrgeschäft, blicken immer auf die Besucherstraßen raus und sehen natürlich als erstes, wenn dort irgendein Konflikt entstehen würde, der in den letzten Jahren zum Glück nicht stattgefunden hat, aber die haben ein Auge drauf. Und damit haben wir einfach nochmal einige hundert Augen, die auf unsere Besucher aufpassen, die aber dann die direkte Verbindung zur Polizei, zur Sicherheit, zu uns haben. Und auf diese Art und Weise wird eigentlich alles schon im Keim erstickt, was da überhaupt nur aufkommen kann.
0: Und nach außen ist ein hoher, wenn man auf der Bayernstraße durchfährt, nach außen zu ist ein hoher Zaun drum. Vielleicht auch, dass nachts keiner die Sachen dort klaut.
2: Ja, und man muss natürlich auch ein bisschen gucken. Wir haben eine öffentliche Besucherstraße und wir haben natürlich auch Menschen, die dort wohnen. Also wir haben 1.000 bis 1.500 Schausteller und Beschicker, die auf dem Platz wohnen und die wollen natürlich auch eine gewisse Privatsphäre haben und die muss gewahrt werden.
0: Großes Jubiläum am Nürnberger Dutzendteich. Freuen Sie sich schon drauf, dass Sie künftig 3 Wochen da bleiben dürfen?
1: Ja, es ist auch nur im Frühjahr.
0: Ne?
1: Das darf man auch nicht dazu sagen. Im Herbst wäre es gar nicht möglich. Da gibt es Anschlussveranstaltungen, wie diese Großveranstaltung im Süden. Ich nenne sie gar nicht so gern.
0: Wo ist da noch was?
1: Ja, irgendwo im Süden unten soll da was sein danach. Und wir haben natürlich auch Altstadtfest und das Stuttgarter Cannstatter Wasen und so weiter. Ja. Also da geht gar nichts. Aber wir hat's ja heuer schon im Frühjahr gesehen. Durch diese 3 Wochen hatten wir Anlagen in Nürnberg, die wir sonst noch nie da hatten. Und das wird in Zukunft da jetzt immer so sein.
0: Und vieles, was Nürnberg auszeichnet, auch jetzt beim Volksfest zu sehen. Loriana ist die Volksfestkönigin, ist natürlich mitgekommen, wie sich das für eine Königin gehört. Sind Sie auch schon mal Kalypso gefahren? Wir haben jetzt das hohe Lied auf das alte

0: liebe es total.
1: Sind Sie auch eine junge Frau für die Autoscooter? Sie merken, ich interessiere mich immer für die Autoscooter. Ja. Das ist also das Einzige, wo ich mich sicher fühle.
0: Muss auch immer sein. So eine Autoscooterfahrt gehört auch immer dazu.
1: Was ist Ihr Lieblingsfahrgeschäft?
0: Das ist tatsächlich eine schwierige Frage. Ja. Also was für mich immer dazu gehören muss, ist eine Fahrt im Riesenrad. Einfach von oben die Aussicht genießen. Die Aussicht auf den Volksfestplatz gehört auf jeden Fall dazu. Kettenkarussell finde ich super, super schön. Und natürlich auch Wilde Maus muss auch immer sein.
1: Haben Sie ein bisschen gefastet jetzt vom Volksfest?
0: Nee, tatsächlich nicht.
1: Wie viel werden Sie zunehmen? Besteht die Gefahr?
0: Lass ich auf mich zukommen, aber ist ja für einen guten Zweck, sage ich mal. Ne? Man hat ja Spaß, hat eine schöne Zeit, gehört halt dazu. Wenn es so ist, dann ist es so.
1: Wenn man von Ihrer Heimat aus Unterfranken nach Nürnberg aufs Volksfest guckt, kommen auch die Menschen aus ganz Nordbayern ja zu uns?
0: Also zumindest, ich kann jetzt nur aus meinem Freundeskreis sprechen. Also wir lieben das Nürnberger Volksfest. Wie es natürlich bei den anderen aussieht, weiß ich nicht. Es sind aber natürlich auch die Schausteller, wo in Nürnberg sind auch einige in Würzburg auf dem Kiliani vertreten.
1: Wenn man als Volksfestkönigin da unterwegs ist, lernt man die Verantwortlichen so nach und nach schon kennen in den Fahrgeschäften.
0: Ja, also für mich fängt es natürlich jetzt erstmal an. Ich werde die jetzt alle erstmal so nach und nach kennenlernen. Da freue ich mich auch schon total drauf, bin schon super gespannt. Total schöne Sache, wenn ich da mitfahren darf. Ich liebe sämtliche Fahrgeschäfte, ich bin da für alles offen.
1: Und in den Fahrgeschäften, haben wir geklärt, und in den, wo es was zu essen gibt, sind Sie...
0: Essen bin ich auch immer dabei.
1: Junge Frauen achten ja doch immer auf die Kalorien und so.
0: Ich tatsächlich nicht, weil ich bin einfach so eine Naschkatze. Schokospieße müssen für mich, oder gehören für mich immer dazu, Zuckerwatte, gebrannte Mandeln. Das sind so die Highlights, die ich eigentlich immer... so auf dem Volksfest esse, und herzhaft darf natürlich auch nicht fehlen.
1: Gehen Sie jetzt jeden Tag hin bis zum 13. September? Muss man dann, wenn man schon die Königin
0: natürlich,
1: ist, muss man schon da sein. Und ich sage Ihnen danke, dass Sie heute Nacht zu uns ins Radio F-Studio gekommen sind. Das war Vorort Spezial Nachtausgabe mit der Volksfestkönigin Lorena Hofmann, dem Vorsitzenden des Süddeutschen Schaustellerverbandes Lorenz Kalb und dem Geschäftsführer Jürgen Putzer. Volksfest läuft noch eine Weile. Allen, die morgen im Laufe des Tages oder im Laufe dieser Woche noch hingehen, viel Vergnügen dort. Und wenn Sie das Gespräch mit meinen Gästen heute Nacht nochmal in aller Herzensruhe nachhören möchten, gibt's als Podcast auf unserer Homepage radiof.de. Günther Moosberger bedankt sich bei Ihnen ganz herzlich fürs Zuhören, wünscht Ihnen noch eine gute Nacht zu Hause, gute Fahrt, wenn Sie im Auto unterwegs sind, und noch gute Verrichtung, wenn Sie noch arbeiten müssen. Tschüss und gute Nacht.

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2: Ich bin Florian Klaus. Wer ist für den versuchten Anschlag mit einer Sprengstoffdrohne am Flughafen Leipzig-Halle verantwortlich gewesen? Die Ermittlungen stehen kurz vor dem Abschluss, sagte Kanzler Merz im ARD-Sommerinterview. Dirk Zeitler berichtet.
3: Die Bundesregierung stimmt ihre angekündigte Reaktion auf den versuchten Sprengstoffanschlag demnach aktuell mit europäischen Partnern und innerhalb der NATO ab. Es werde eine Reaktion aus Deutschland sein, aber die Partner würden davon nicht überrascht werden. Auf die Frage, ob Deutschland überhaupt angemessen reagieren könnte, sollte sich eine Urheberschaft Russlands herausstellen, antwortete der Kanzler. Warten wir mal ab, was angemessen reagieren heißt.
2: Eine Mehrheit hat sich in Island dagegen ausgesprochen, wieder Beitrittsverhandlungen mit der Europäischen Union aufzunehmen. EU-Ratspräsident Costa hat nach dem Referendum betont, dass die EU diese Entscheidung respektiere. Island bleibe ein enger und vertrauenswürdiger Partner. Island und die EU sind wirtschaftlich auch so schon eng verbunden. EU-Gegnern dort war es aber unter anderem wichtig, bei der Fischerei souverän zu bleiben. Das geplante Ende der abschlagsfreien Rente nach 45 Beitragsjahren hat auch innerhalb der Regierungsparteien einige Diskussionen ausgelöst. Kanzleramtschefin Waken hat den Streit zwischen Kanzler Merz und den CDU-Ministerpräsidenten aus Ostdeutschland bei dem Thema aber relativiert. Im ZDF hat sie gesagt, weil schon Übergangsfristen und Härtefallregeln kommen sollen, sehe sie keinen ganz großen Dissens. Die Länderchefs hatten sich gegen das Ende der sogenannten Rente mit 63 gestellt. Mindestens 8 Menschen sind bei dem Unfall einer Fähre vor Zypern ums Leben gekommen. Die Einsatzkräfte suchen noch nach 18 Personen. Die meisten der mehr als 250 Passagiere konnten gerettet werden. Der Kapitän und 7 Crewmitglieder sind dem nordzyprischen Ministerpräsidenten zufolge festgenommen worden. Er sagte, selbst die geringste Fahrlässigkeit werde ans Licht kommen. Schalke ist zurück in der Fußball-Bundesliga. Der Saisonauftakt in Augsburg ist für die Gelsenkirchener aber ziemlich schief gegangen. Mit 3:0 hat der FCA zum Abschluss des ersten Spieltags gewonnen. Vorher hatte es schon einen 4:1-Sieg Freiburgs gegen Bremen gegeben.
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1: Ich arbeite wirklich sehr gerne in unserer Behörde. Ich bin mit Leib und Seele Staatsanwältin.
2: Das sagt Seo Kim. Die junge Staatsanwältin mit asiatischen Wurzeln ist in Staatsschutz Opfer eines rassistischen Brandanschlags geworden. Statt den Fall abzugeben, entscheidet sich Seo, selbst zu ermitteln. Die Spur führt sie zu dem stadtbekannten Rechtsextremisten Sven Meyer und einer Asylbewerberin als Zeugin.
3: Dieser Mann, Sven Meyer?
4: Genau.
5: Wir brauchen unbedingt Ihre Zeugenaussage vor Gericht.
6: Ich brauche eine Wohnung in die Stadt. Ich brauche einen Job. Eine Schule, in der meine Kinder in Frieden zur Schule gehen können. Jetzt, wo es um eine Staatsanwältin geht, soll ich plötzlich aussagen. Wegen einer Staatsanwältin bringe ich unser Leben nicht in Gefahr.
2: Seo entdeckt, dass es in ihrer Behörde Akten gibt, die aber zurückgehalten werden. Gut, dass ihre Freundin darauf Zugriff hat oder besser gesagt hätte.
1: Die Einstellungen und die Ermittlungen gegen Unbekannt sind im Keller, richtig? Und die Geschäftsstelle hat doch sicher einen Kellerschlüssel.
7: Das kann ich nicht machen.
1: Ich will die Mittäter finden. Verstehst du das nicht? Hast du das Passwort der Teamleiterin?
7: Seo, echt jetzt? Du weißt, wie die sind. Die grillen mich, wenn das rauskommt.
2: Aber Seo forscht immer weiter. Doch der Oberstaatsanwalt Forch spielt die Tat herunter und versucht, weitere Nachforschungen zu verhindern.
8: Auf wessen Seite stehen Sie eigentlich? Warum haben Sie denn kein Vertrauen in Ihre eigene Behörde?
1: Ich bin hier das Opfer.
8: Ja. Aber das gibt Ihnen doch nicht das Recht, die Augen vor der Realität zu verschließen. Ich meine, reißen Sie sich jetzt mal zusammen, Frau Kim. Sie sind in erster Linie Repräsentantin dieses Staates.
2: Auch wenn die Geschichte frei erfunden ist, beim Ansehen von Staatsschutz bekommt man das ungute Gefühl, dass es so etwas wirklich geben könnte. Stefan Grundler, Radio F, Kinoredaktion.

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1: Ich bin Florian Klaus. Nur noch wenige Tage, dann wird in Sachsen-Anhalt gewählt. Die AfD liegt in Umfragen dabei klar vorne. Kanzler Merz hat in der ARD vor einer Alleinregierung der Partei gewarnt.
2: Das ist aber eine Entscheidung, die die Wählerinnen und Wähler in Sachsen-Anhalt zu treffen haben. Das Land wird erheblichen Schaden nehmen, wenn es so kommt, wie wir das jetzt befürchten müssen. Deswegen werden wir in den letzten Tagen alles tun, um genau das zu verhindern.
1: Die AfD wird in Sachsen-Anhalt als gesichert rechtsextrem eingestuft. Nach dem Fährunglück vor Zypern mit mindestens 8 Toten sind der Kapitän des Schiffs und 7 Crewmitglieder festgenommen worden. Das hat der Ministerpräsident der nur von der Türkei anerkannten Republik Nordzypern gesagt. Er versprach, dass die Verantwortlichen zur Rechenschaft gezogen würden. Die Suche nach Vermissten läuft weiter. Die meisten der mehr als 250 Passagiere konnten gerettet werden. Island bleibt auch nach der Entscheidung gegen neue Gespräche über einen EU-Beitritt eng mit der Europäischen Union verbunden. Das hat Regierungschefin Frostadottirin nach dem Referendum betont. Tatsächlich ist Island als Teil des europäischen Wirtschaftsraums schon eng an die EU gekoppelt. Ein wichtiger Faktor für EU-Gegner im Land war aber die Souveränität bei der Fischerei, dem größten Wirtschaftszweig der Insel. Das US-Militär hat laut Medienberichten erstmals seit Ende Juli wieder Angriffe im Iran geflogen. Ziel seien 2 iranische Raketenwerfer gewesen, hieß es. Der Iran-Krieg läuft inzwischen seit einem halben Jahr. Schon einige Male hatte US-Präsident Trump angekündigt, dass er kurz vor dem Ende stehe. Echte Fortschritte waren zuletzt aber nicht wahrzunehmen. Der Krieg hat unter anderem die Energiepreise nach oben getrieben. Der erste Spieltag in der neuen Saison der Fußball-Bundesliga ist beendet. Zum Abschluss hat Augsburg den Ligarückkehrer Schalke mit 3:0 besiegt. Schon davor hatte Freiburg Bremen mit 4:1 geschlagen. Und im Hockey haben die deutschen Männer sich zum 4. Mal den Weltmeistertitel gesichert. Im Finale gab es einen 1:0-Sieg gegen Spanien.
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1: Die Linkshänderinnen von Heinrich Steinfest. Alles beginnt in einem Flugzeug. Durch einen Vorfall sitzen drei Frauen plötzlich nebeneinander. Zufall? Ja, wohl eher Bestimmung. Denn sie entpuppen sich alle drei als Linkshänderinnen. Und so beginnen sie weiter nach Gemeinsamkeiten zu forschen, freunden sich an und schließlich eröffnen sie sogar gemeinsam eine Linkshänderbar, Elsbeths Hoffnung. Alles läuft prima, bis ihnen eines Tages 35 Gäste abhanden kommen. Zur Hälfte Floristen, zur Hälfte Psychoanalytiker. Einfach weg, von einer Stunde auf die nächste. Heinrich Steinfest ist für mich eine der besten Autoren unserer Zeit. Sprachgewandt mit Witz, Eleganz und Lockerheit beschreibt er skurrile Geschichten, die genau so passieren könnten. Für mich einer der besten Romane dieses Spätsommers. Und wenn Ihnen dieses Buch gefällt, ha, gute Nachricht, es gibt noch viele Geschichten von Steinfest, die Sie dann entdecken können. Zum Beispiel Die Büglerin oder Der Chauffeur. Die Linkshänderinnen von Heinrich Steinfest ist erschienen im Piper Verlag. 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
1: 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Dann im Ofen backen und es war wieder mal kein großer Aufwand, dafür ist es umso köstlicher. Das Rezept ist jetzt auf radiof.de.
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1: Ich bin Florian Klaus. Nur noch wenige Tage, dann wird in Sachsen-Anhalt gewählt. Die AfD liegt in Umfragen dabei klar vorne. Kanzler Merz hat in der ARD vor einer Alleinregierung der Partei gewarnt.
2: Das ist aber eine Entscheidung, die die Wählerinnen und Wähler in Sachsen-Anhalt zu treffen haben. Das Land wird erheblichen Schaden nehmen, wenn es so kommt, wie wir das jetzt befürchten müssen. Deswegen werden wir in den letzten Tagen alles tun, um genau das zu verhindern.
1: Die AfD wird in Sachsen-Anhalt als gesichert rechtsextrem eingestuft. Nach dem Fährunglück vor Zypern mit mindestens 8 Toten sind der Kapitän des Schiffs und 7 Crewmitglieder festgenommen worden. Das hat der Ministerpräsident der nur von der Türkei anerkannten Republik Nordzypern gesagt. Er versprach, dass die Verantwortlichen zur Rechenschaft gezogen würden. Die Suche nach Vermissten läuft weiter. Die meisten der mehr als 250 Passagiere konnten gerettet werden. Island bleibt auch nach der Entscheidung gegen neue Gespräche über einen EU-Beitritt eng mit der Europäischen Union verbunden. Das hat Regierungschefin Frostadottir nach dem Referendum betont. Tatsächlich ist Island als Teil des europäischen Wirtschaftsraums schon eng an die EU gekoppelt. Ein wichtiger Faktor für EU-Gegner im Land war aber die Souveränität bei der Fischerei, dem größten Wirtschaftszweig der Insel. Das US-Militär hat laut Medienberichten erstmals seit Ende Juli wieder Angriffe im Iran geflogen. Ziel seien 2 iranische Raketenwerfer gewesen, hieß es. Der Iran-Krieg läuft inzwischen seit einem halben Jahr. Schon einige Male hatte US-Präsident Trump angekündigt, dass er kurz vor dem Ende stehe. Echte Fortschritte waren zuletzt aber nicht wahrzunehmen. Der Krieg hat unter anderem die Energiepreise nach oben getrieben. Der erste Spieltag in der neuen Saison der Fußball-Bundesliga ist beendet. Zum Abschluss hat Augsburg den Ligarückkehrer Schalke mit 3:0 besiegt. Schon davor hatte Freiburg Bremen mit 4:1 geschlagen. Und im Hockey haben die deutschen Männer sich zum 4. Mal den Weltmeistertitel gesichert. Im Finale gab es einen 1:0-Sieg gegen Spanien.
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1: Mit gleich zwei Actionkrachern meldet sich Hollywood jetzt in unseren fränkischen Kinos. Vorhang auf für Mutiny und Das Ende der Sterne. In einer nahen Zukunft hat eine verheerende Pandemie in Das Ende der Sterne nahezu die gesamte Menschheit ausgelöscht. Zu den wenigen Überlebenden gehört Hick.
2: Und was hast du gemacht, bevor die Welt unterging?
3: Ich habe meine Frau geküsst und mit meinem Hund gespielt. Und jeden Tag habe ich gedacht, Mann, hast du ein Scheißglück.
4: Jeder hat doch was, woran er sich festhält, oder? Ohne das wäre es ziemlich einsam.
1: Hick lebt mit seinem Hund in einem verlassenen Flugzeughangar in Colorado. Der Platz ist gut gegen marodierende Überlebende zu verteidigen. Und dabei hilft ihm der menschenfeindliche Ex-Soldat Bengley.
5: Wir haben keine Ahnung, was da draußen ist.
6: Was glaubst du, was du da findest? Fröhliche Menschen? Überall? Die Welt von damals existiert nicht mehr. Hier gibt's nur uns. Wir halten uns an dem fest, was mal war. Da draußen zählt nur eins, töten oder getötet werden. Das Einzige, was wir fürchten müssen, sind
7: die Überlebenden.
1: Und die sorgen schon bald für Chaos. Mit Stars wie Jacob Elordi, Josh Brolin und Guy Pearce verfilmt der Regiemeister Ridley Scott mit Das Ende der Sterne die apokalyptische Buchvorlage von Peter Heller.
8: Was zum Teufel willst du?
9: Vergeltung.
1: Und wenn das Actionstar Jason Statham will, sollte sich der Gegner warm anziehen. In Mutiny spielt er einen ehemaligen Soldaten, der seine Unschuld beweisen muss. Auf einem Frachtschiff entdeckt er Menschenschmuggler und eine Frau, die helfen will.
10: Mayday, Mayday, Mayday. Wir brauchen sofortige Notfallunterstützung.
9: Uns geht langsam die Zeit aus.
10: Wer zum Teufel sind Sie?
9: Jetzt zählt nur eins, Sie und diese Menschen in Sicherheit zu bringen. Vertrauen Sie mir, ich muss das beenden.
1: Und beim Beenden geht's richtig zur Sache. Jason Statham lässt es in Mutiny dermaßen krachen, dass der Film erst frei ab 18 Jahren ist. Stefan Grundler, Radio F, Kinoredaktion.

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7: Ich bin Florian Klaus. Geplante einschneidende Reformen in den Sozialsystemen, aber hohe Ausgaben unter anderem für die Bundeswehr. Kanzler Merz hat das im ARD-Sommerinterview gerechtfertigt.
8: Wir müssen uns verteidigen können in Deutschland. Die Notwendigkeit ist offensichtlich. Und was nützt uns das schönste Elterngeld, wenn wir unsere Freiheit verlieren und der Frieden in Europa gefährdet ist? Freiheit und Frieden sind die Priorität.
7: Eine Woche vor der Landtagswahl in Sachsen-Anhalt warnte Merz außerdem vor schwerem Schaden, sollte dort die AfD regieren. Nach einem US-Angriff auf zwei Raketenwerfer im Iran haben die iranischen Revolutionsgarden mit Vergeltung gedroht. Es habe Tote und Verletzte gegeben, wie viele sagten sie nicht. Zuletzt hatte die US-Regierung eigentlich erklärt, künftig den Fokus auf wirtschaftlichen Druck legen zu wollen. Der Angriff war die erste Attacke auf Ziele im Iran seit Ende Juli. Laut Berichten sollte verhindert werden, dass die Straße von Hormus weiter vermint wird. Die knappe Entscheidung der Isländer gegen neue Beitrittsgespräche hat die EU recht zurückhaltend aufgenommen. Die EU respektiere die demokratische Entscheidung vollumfänglich, betonte Ratspräsident Costa. Island bleibe einer der engsten Partner. Der Inselstaat ist Teil des europäischen Wirtschaftsraums und hat damit die Vorteile des Binnenmarkts auch so. Bei wichtigen Entscheidungen kann Island aber nicht mitreden. Am 9. September soll der gestorbene norwegische König Harald V. beigesetzt werden. Das hat das Königshaus mitgeteilt. In einem großen Trauerzug soll dann der Sarg zum Osloer Dom gebracht werden. Daran werden die Königsfamilie, Repräsentanten des öffentlichen Lebens und Gäste aus dem In- und Ausland teilnehmen. Das dänische Königspaar hat seine Teilnahme an dem Begräbnis schon zugesagt. Zum Abschluss des ersten Spieltags der neuen Fußball-Bundesliga-Saison hat Augsburg Schalke mit 3:0 geschlagen. Zu meckern gab es für FCA-Trainer Manuel Baum also nicht viel. Bei der Zone hat er gesagt:
9: Egal, ob das jetzt mal tiefstehen, hochanlaufen, Ballbesitz, nach vorne. Also wir waren in allen Phasen wirklich ordentlich unterwegs. Ich hätte es nur gerne ein bisschen früher entschieden, das ganze Ding.
7: Im anderen Sonntagsspiel hatte Freiburg Bremen mit 4:1 besiegt.
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1: Widder 4 Sterne, heute kommt frischer Wind in Ihre Routine.
2: Stier 3 Sterne, verlassen Sie sich auf Ihre bewährten Methoden.
1: Zwillinge 2 Sterne, lassen Sie sich nicht von der schlechten Laune anderer anstecken.
2: Krebs 3 Sterne, mit einem kleinen Kompromiss kommen Sie jetzt weiter.
1: Löwe 4 Sterne, Ihre offene Art kommt heute besonders gut an.
2: Jungfrau 1 Stern, Ihre Ausdauer wird jetzt auf eine harte Probe gestellt.
1: Waage 4 Sterne, die angenehme Grundstimmung bringt Leichtigkeit in Ihren Tag.
2: Skorpion 3 Sterne, nehmen Sie sich heute einen Moment Zeit, bevor Sie reagieren.
1: Schütze 4 Sterne, Sie meistern eine knifflige Aufgabe mit Bravour.
2: Steinbock 3 Sterne, bleiben Sie jetzt flexibel.
1: Wassermann 5 Sterne, jetzt ist der perfekte Zeitpunkt zum Loslegen.
2: Fische 3 Sterne, ein freundlicher Austausch bringt Ihnen neue Erkenntnisse.
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2: Ich bin Florian Klaus. Geplante einschneidende Reformen in den Sozialsystemen, aber hohe Ausgaben unter anderem für die Bundeswehr. Kanzler Merz hat das im ARD-Sommerinterview gerechtfertigt.
3: Wir müssen uns verteidigen können in Deutschland. Die Notwendigkeit ist offensichtlich. Und was nützt uns das schönste Elterngeld, wenn wir unsere Freiheit verlieren und der Frieden in Europa gefährdet ist? Freiheit und Frieden sind die Priorität.
2: Eine Woche vor der Landtagswahl in Sachsen-Anhalt warnte Merz außerdem vor schwerem Schaden, sollte dort die AfD regieren. Nach einem US-Angriff auf zwei Raketenwerfer im Iran haben die iranischen Revolutionsgarden mit Vergeltung gedroht. Es habe Tote und Verletzte gegeben, wie viele sagten sie nicht. Zuletzt hatte die US-Regierung eigentlich erklärt, künftig den Fokus auf wirtschaftlichen Druck legen zu wollen. Der Angriff war die erste Attacke auf Ziele im Iran seit Ende Juli. Laut Berichten sollte verhindert werden, dass die Straße von Hormus weiter vermint wird. Die knappe Entscheidung der Isländer gegen neue Beitrittsgespräche hat die EU recht zurückhaltend aufgenommen. Die EU respektiere die demokratische Entscheidung vollumfänglich, betonte Ratspräsident Costa. Island bleibe einer der engsten Partner. Der Inselstaat ist Teil des europäischen Wirtschaftsraums und hat damit die Vorteile des Binnenmarkts auch so. Bei wichtigen Entscheidungen kann Island aber nicht mitreden. Am 9. September soll der gestorbene norwegische König Harald V. beigesetzt werden. Das hat das Königshaus mitgeteilt. In einem großen Trauerzug soll dann der Sarg zum Osloer Dom gebracht werden. Daran werden die Königsfamilie, Repräsentanten des öffentlichen Lebens und Gäste aus dem In- und Ausland teilnehmen. Das dänische Königspaar hat seine Teilnahme an dem Begräbnis schon zugesagt. Zum Abschluss des ersten Spieltags der neuen Fußball-Bundesliga-Saison hat Augsburg Schalke mit 3:0 geschlagen. Zu meckern gab es für FCA-Trainer Manuel Baum also nicht viel. Bei der Zone hat er gesagt:
4: Egal, ob das jetzt mal tiefstehen, hochanlaufen, Ballbesitz, nach vorne, also wir waren in allen Phasen wirklich ordentlich unterwegs. Ich hätte es nur gerne ein bisschen früher entschieden, das ganze Ding.
2: Im anderen Sonntagsspiel hatte Freiburg Bremen mit 4:1 besiegt.
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1: Ich arbeite wirklich sehr gerne in unserer Behörde. Ich bin mit Leib und Seele Staatsanwältin.
2: Das sagt Seju Kim. Die junge Staatsanwältin mit asiatischen Wurzeln ist in Staatsschutz Opfer eines rassistischen Brandanschlags geworden. Statt den Fall abzugeben, entscheidet sich Seju, selbst zu ermitteln. Die Spur führt sie zu dem stadtbekannten Rechtsextremisten Sven Meyer und einer Asylbewerberin als Zeugin.
3: Dieser Mann, Sven Meyer?
4: Genau.
5: Wir brauchen unbedingt Ihre Zeugenaussage vor Gericht.
6: Ich brauche eine Wohnung in der Stadt. Ich brauche einen Job. Eine Schule, in der meine Kinder in Frieden zur Schule gehen können.
7: Jetzt, wo es um eine Staatsanwältin geht, soll ich plötzlich aussagen. Wegen einer Staatsanwältin bringe ich unser Leben nicht in Gefahr.
2: Seju entdeckt, dass es in ihrer Behörde Akten gibt, die aber zurückgehalten werden. Gut, dass ihre Freundin darauf Zugriff hat oder besser gesagt hätte.
1: Die Einstellungen und die Ermittlungen gegen Unbekannt sind im Keller, richtig? Und die Geschäftsstelle hat doch sicher einen Kellerschlüssel.
8: Das kann ich nicht machen.
1: Ich will die Mittäter finden. Verstehst du das nicht? Hast du das Passwort der Teamleiter?
8: Seju, echt jetzt? Du weißt, wie die sind. Die grillen mich, wenn das rauskommt.
2: Aber Seju forscht immer weiter. Doch der Oberstaatsanwalt Forch spielt die Tat herunter und versucht, weitere Nachforschungen zu verhindern.
9: Auf wessen Seite stehen Sie eigentlich? Warum haben Sie denn kein Vertrauen in Ihre eigene Behörde?
1: Ich bin hier das Opfer.
9: Ja. Aber das gibt Ihnen doch nicht das Recht, die Augen vor der Realität zu verschließen. Ich meine, reißen Sie sich jetzt mal zusammen, Frau Kim. Sie sind in erster Linie Repräsentantin dieses Staates.
2: Auch wenn die Geschichte frei erfunden ist, beim Ansehen von Staatsschutz bekommt man das ungute Gefühl, dass es so etwas wirklich geben könnte. Stefan Grundler, Radio F, Kinoredaktion.

0: Allmächtig der Gott, der Gigerle vom Gigerleslösel. Gigerleslösel auf dem Nürnberger Volksfest.
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6: Ich bin Florian Klaus. Wer ist für den versuchten Anschlag mit einer Sprengstoffdrohne am Flughafen Leipzig-Halle verantwortlich gewesen? Die Ermittlungen stehen kurz vor dem Abschluss, sagte Kanzler Merz im ARD-Sommerinterview. Dirk Zeitler berichtet.
7: Die Bundesregierung stimmt ihre angekündigte Reaktion auf den versuchten Sprengstoffanschlag demnach aktuell mit europäischen Partnern und innerhalb der NATO ab. Es werde eine Reaktion aus Deutschland sein, aber die Partner würden davon nicht überrascht werden. Auf die Frage, ob Deutschland überhaupt angemessen reagieren könnte, sollte sich eine Urheberschaft Russlands herausstellen, antwortete der Kanzler. Warten wir mal ab, was angemessen reagieren heißt.
6: Eine Mehrheit hat sich in Island dagegen ausgesprochen, wieder Beitrittsverhandlungen mit der Europäischen Union aufzunehmen. EU-Ratspräsident Costa hat nach dem Referendum betont, dass die EU diese Entscheidung respektiere. Island bleibe ein enger und vertrauenswürdiger Partner. Island und die EU sind wirtschaftlich auch so schon eng verbunden. EU-Gegnern dort war es aber unter anderem wichtig, bei der Fischerei souverän zu bleiben. Mindestens 8 Menschen sind bei dem Unfall einer Fähre vor Zypern ums Leben gekommen. Die Einsatzkräfte suchen noch nach 18 Personen. Die meisten der mehr als 250 Passagiere konnten gerettet werden. Der Kapitän und 7 Crewmitglieder sind dem nordzyprischen Ministerpräsidenten zufolge festgenommen worden. Er sagte, selbst die geringste Fahrlässigkeit werde ans Licht kommen. Das geplante Ende der abschlagsfreien Rente nach 45 Beitragsjahren hat auch innerhalb der Regierungsparteien einige Diskussionen ausgelöst. Kanzleramtschefin Waken hat den Streit zwischen Kanzler Merz und den CDU-Ministerpräsidenten aus Ostdeutschland bei dem Thema aber relativiert.